0: September gesperrt.
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2: Hey, gute Nacht zusammen. Mein Name ist Benedikt Laven. Schön, dass ihr mit dabei seid. Der Hamburg-Eimsbütteler Ballspielclub HEBC tritt im DFB-Pokal gegen Borussia Dortmund an. Das Geile beim DFB-Pokal ist ja wirklich immer so Fünftligist gegen Erstligist. Und so insgeheim ist man dann immer so ein bisschen für den Underdog. Vielleicht geht das auch nur mir so, aber ich freue mich absolut auf dieses Spiel. Ist ja auch im Fernsehen. Die Eimsbüttler haben so richtig schön Bock auf dieses Spiel, haben sie jetzt im Vorfeld schon gesagt. Die Vorfreude ist so herrlich ansteckend, dass wir uns davon gerne infizieren lassen. Nach so den nächsten drei Songs, okay?
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0: Die ARD Popnacht hier. Am sehr frühen Dienstagmorgen mit ein bisschen Fußballromantik. Denn das Schöne, was passiert beim DFB-Pokal, ist ja, dass so Fünftligisten gegen Erstligisten spielen. Wir haben es gerade eben schon angekündigt. Es ist der großartige Hamburg-Eimsbütteler Ballspielclub, der HEBC, im DFB-Pokal heute Abend gegen Borussia Dortmund. Am Wochenende haben die noch vor 200 Zuschauern in der fünften Liga gespielt. Heute dann live im Fernsehen vor 40.000. Jens Grotegut aus dem Popnacht-Team. Wir lieben ja auf jeden Fall schon mal die lila Werbeplakate für das Spiel, die überall in Hamburg hängen.
1: Ja, da ist zum Beispiel zu lesen, Dortmunds Kader hat 8 Nullen, unsere nicht eine. Ja, weil klar, die Dortmunder Mannschaft ist ja mehrere hundert Millionen wert, haha. Die Eimsbütteler sind alles Hobbykicker, die übrigens heute auch, ich weiß nicht, ob alle arbeiten müssen, aber ein paar auf jeden Fall, weil die haben ja ganz normale Jobs und kicken dann als Hobby und treffen sich zum Beispiel heute um 16.30 Uhr beim Italiener und von da aus geht's mit einem Teambus dann ins HSV-Stadion zum DFB-Pokalspiel. Cool. Kann man mal machen. Und HEBC-Captain Yannick Wrede, der könnte sich theoretisch sogar den Umweg über den Italiener sparen, weil der arbeitet nämlich im normalen Leben in der Scouting-Abteilung beim Hamburger Sportverein, also HSV, und guckt sich dann Mannschaften wie den BVB beruflich an. Heute darf er gegen sie spielen.
2: Wenn ich hier so gerade rumgucke, versuche ich mir schon vorzustellen, wo so die Leute sitzen, die ich hier platziert habe, aus meinem engsten Kreis, aber auch die, die von weit her kommen. So geht es, glaube ich, jedem Spieler. Ja, wird total besonders. Wird was Einmaliges fürs Leben, was man sich da auch einfach einmal abspeichern muss.
1: Und wie heißt es so schön, selbstironisch auf einem anderen lila Plakat? Wenn es gut läuft, fahren wir nach Berlin. Wenn es schlecht läuft, fliegen wir.
0: Finde ich eigentlich auch ganz gut. Jetzt hoffen wir natürlich alle ein bisschen auf die Sensation, dass der Underdog gewinnt, dass der kleine Fünftligist den deutschen Vizemeister aus dem Pokal kegelt. Gäbe es irgendwie was Ähnliches? Gab es da vielleicht schon mal was?
1: Ja, es gab das tatsächlich genau einmal. Zumindest habe ich nur ein einziges Spiel gefunden, wo so der ganz Kleine gegen den ganz Großen gewonnen hat, vor 25 Jahren. Der SSV Ulm. Damals nach einem Zwangsabstieg haben sie als Fünftligist den damaligen Bundesligisten 1. FC Nürnberg rausgehauen mit 2:1. Die letzte große Sensation, die gab es vor 5 Jahren. Da ist Bayer Leverkusen gegen den Viertligisten Rot-Weiß Essen rausgeflogen. Aber eins spricht definitiv dafür, dass David heute Abend nochmal Goliath so richtig eins über den Schädel zieht.
0: Ach ja?
1: Steht auf einem HEBC-Plakat, habe ich gelesen. Die Statistik spricht für uns. Gegen den BVB haben wir noch nie verloren. Und Trainer Philipp Obloch meint auch,
3: wir sollen uns trotzdem so weit strecken, wie wir irgendwie können. Und wenn das am Ende mit 0-0 ins Elfmeterschießen geht, bin ich der Letzte, der was dagegen hat.
1: Ja.
3: Elfmeterschießen sind wir gut.
0: Ja, auf klar. So machen wir es.
1: Der Norddeutsche, genau. Halt, so ist er. Elfmeterschießen, da sind wir gut.
0: Ja, finde ich gut. Der Fünftligist gegen den deutschen Vizemeister, der Hamburg-Eimsbütteler Ballspielclub. Auch ein sensationeller Name für den Verein.
1: Ja.
0: Der HEBC gegen Borussia Dortmund im DFB-Pokal. Anpfiff heute, 20.45 Uhr. Und wenn uns einer von diesen Jungs gerade zufällig hört, weil er vor Aufregung vielleicht nicht schlafen kann, meldet euch gerne bei uns. 0722 1 20 11. Wir haben hier einen Song, der ist ungefähr so schnell wie euer Puls. Neu von Another und 54 Ultra. Das ist Talk to You in der Popnacht.

0: Jetzt hatten wir es doch gerade über den DFB-Pokal hier in der Show, ne? Also das Spiel heute Abend, was ja wohl stattfindet zwischen, also Borussia Dortmund selbstverständlich und dem Verein, dessen Namen ich mir nicht merken kann, weil er aber viel zu lustig ist. Und zwar dem Hamburg-Eimsbütteler Ballspielclub HEBC. Wir reden also über fünfte Liga gegen erste Liga. Und wir haben gerade eben noch gemutmaßt, ob einer der Spieler vielleicht noch wach ist von den Hamburgern, weil er nicht schlafen kann vor Ausregung. Und dann kommt hier eine folgende Nachricht per Sprachnachricht ins Studio geflogen.
1: Die Dortmunder, die werden nicht schlafen können. Wir putzen die weg. Ganz einfach, wir putzen die weg. Und reingehauen, Junge. Das war der Tobi aus dem Emsland.
0: Spielt bei Banschind im Sturm.

0: Through the Eyes of a Child von Raymond hier in der Popnacht. Es ist kurz nach 3:30.
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2: Oh je, da ist es wieder. Das Wort Nennnebel kann in der Nacht entstehen. Wo es nicht rumnebelt, ist es oft noch schauerig oder gewitterig. Und so geht's auch tagsüber weiter. Insgesamt gibt's eine Mischung aus Schauern, Sonne und Wolken bei bis zu 22 Grad.
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3: Die A1 Hamburg Richtung Lübeck ist zwischen Kreuz Beachterheide und Bad Oldesloe wegen Fahrbahnerneuerungen bis 5 Uhr früh gesperrt. A1 Hamburg Richtung Bremen. Die Einfahrt Bokel wird wegen einer Nachtbaustelle bis übermorgen jeweils zwischen 22 Uhr und 5 Uhr gesperrt. A2 Hannover Richtung Berlin. Im Kreuz Hannover Ost ist die Überleitung zur A7 Richtung Kassel wegen eines Schwertransportes gesperrt. Die Umleitung führt über A2 bis Ausfahrt Lehrte.
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0: Gute Fahrt zusammen, selbstverständlich. Hier ist die Popnacht. Ich bin Benedikt Lavin und hier der Song, falls ihr aus Versehen den Seitenspiegel vor dem Auto von eurem Papa kaputt

tut einfach gut, wenn man die Stimme von Justin Bieber hört, ehrlicherweise. Hier ist die Popnacht. Hello zusammen. Ein Update aus dem Verkehrszentrum. Vorsicht bitte auf der A14 Halle Richtung Magdeburg zwischen Halle Trotha und Lobejün. Eine ungesicherte Unfallstelle. Und Vorsicht auf der A71 Suhl Richtung Erfurt auf der Talbrücke Steinertal. Hier sind Personen auf der Straße und die Geschwindigkeit ist auf 40 km/h begrenzt. Bitte vorsichtig fahren durch diese Nacht. Jetzt mit Maisie Peters.

0: Es gibt was Spannendes, ein spannendes Urteil aus den USA.
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0: Fast exakt 30 Jahre nach dem Mord an Rapper Tupac Shakur gab es eben eine Verurteilung. Jens Grotegut aus dem Popnacht aktuell Team. Dwayne Davis, Keith D., wurde des Mordes für schuldig befunden.
2: Ja, er soll Tupac aber nicht selber erschossen haben, aber den Mord an ihm organisiert und die Waffe besorgt haben. Nach mehreren Wochen Prozess hat eine Jury eben das Urteil gefällt. Der Fall, der wird ja seit damals immer mal wieder diskutiert und in diversen Dokumentationen aufgerollt. Als Musikfan kann man da, glaube ich, nicht vorbei in den letzten 30 Jahren. Am 7. September 1996 waren Tupac und der Chef seines Labels Death Row Records, Suge Knight, in Las Vegas bei einem Boxkampf von Mike Tyson. Danach sollen sie einen jungen Mann verprügelt haben, den Neffen eben von Davies, beides Gangmitglieder, und das war offenbar der Auslöser für einen Racheakt. Wenig später wurde aus einem Auto auf Tupac geschossen. Er starb dann sechs Tage später. Jetzt wurde der inzwischen 63-jährige Davies schuldig gesprochen. Ihm droht eine lebenslange Haftstrafe.
0: Das Urteil kam gerade eben erst. Ihr habt es bei uns sofort gehört. Hier ist die Popnacht.

0: sagt Benny Bär normalerweise hier in der Popnacht, Grüße gehen in die Cloud.
1: Tupac.
0: Jetzt hat er endlich seine Ruhe gefunden, weil wir den Mörder kennen. Gerade eben kam die Eilmeldung. Ihr habt es hier gehört in der Popnacht. Ein Update noch aus dem Verkehrszentrum. Vorsicht auf der A7 Fulda Richtung Kassel. Zwischen Melsungen und Guxhagen steht ein defektes Fahrzeug.

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1: Um 3 Uhr mit Milat Kupay. Die massive Finanzlücke in der Pflegeversicherung sorgt für Diskussionen. Der zuständige Spitzenverband hatte davor gewarnt, dass schon im Oktober nicht mehr alle Leistungen bezahlt werden könnten. Die Pflegebevollmächtigte der Bundesregierung Staffler sieht die Gefahr nicht. Aus der Nachrichtenredaktion Jonas Valentin Weber.
2: Staffler verwies im Gespräch mit dem Bayerischen Rundfunk auf die Pflegereform, die die Regierung im Herbst vorlegen will und die dann Anfang des kommenden Jahres in Kraft treten soll. Da gehe es genau darum, die Pflegereform langfristig tragfähig zu machen. Sollte das Geld bis dahin ausgehen, werde der Bund mit Darlehen einspringen. Pleite gehen lassen werde man die Pflegekassen nicht, so die CSU-Politikerin.
1: Immer mehr Eltern in Deutschland haben finanzielle Sorgen. Zu diesem Ergebnis kommt eine Umfrage des Hilfswerks Save the Children. Mehr als ein Viertel der Familien sorgt sich demnach, Heizkosten, Kleidung oder Nahrung nicht mehr zahlen zu können. Das sind 2% mehr als noch im Vorjahr. Betroffen sind laut Umfrage insbesondere Eltern mit geringem Einkommen und Alleinerziehende. Mehr als 80% sind der Meinung, dass die Bundesregierung nicht genug gegen Kinderarmut tue. 5 Tage nach der Sturzflut im Himalaya-Gebirge suchen Helfer nach über 4000 Vermissten. 955 Menschen wurden tot geborgen. Um verwüstete Gebiete zu erreichen, werden etwa Behelfsbrücken gebraucht, sagt unser Korrespondent in Kathmandu, Markus Spieker.
3: Dann Bohrgeräte, um zu den Tunneln vorzudringen. Obwohl es ein Wunder wäre, wenn nach 6 Tagen da noch Lebende geborgen werden. Dann Notunterkünfte, vor allem für den bevorstehenden Winter. Also materielle Hilfe und natürlich finanzielle Unterstützung. Nepal ist eines der ärmsten Länder der Welt. Die Wiederaufbaukosten werden auf 5 Milliarden Dollar geschätzt. Die internationale Staatengemeinschaft hat davon aber noch nicht mal ein Hundertstel bisher in Aussicht gestellt. Da muss und wird sicher mehr kommen.
1: Fußball-Superstar Lionel Messi beendet seine Karriere in der argentinischen Nationalmannschaft. Das hat er in seinen Social-Media-Kanälen bekannt gegeben. Aus der NDR-Sportredaktion Moritz Kühn.
4: Es ist eine Entscheidung, die wehtat und in der Seele weiterhin schmerzt, aber ich verstehe, dass jetzt der Zeitpunkt gekommen ist, teilte Lionel Messi mit. Der 39-Jährige absolvierte 207 Länderspiele für Argentinien und erzielte 125 Tore. Sein größter Erfolg, der WM-Titel 2022. Seine Vereinskarriere geht aber noch weiter. Er spielt in den USA bei Inter Miami und besitzt einen Vertrag bis Ende 2028.
1: Das waren die Nachrichten. Und das Wetter in Deutschland, tagsüber im Süden trocken, sonst einige Schauer, vereinzelt Gewitter, Höchstwerte 18 bis 27 Grad. Am Mittwoch Sonne, Wolken und meist trocken, im Norden und Nordwesten zeitweise Regenschauer, 18 bis 27 Grad. Und die Zeit 3.03 Uhr.
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5: Vorsicht bitte auf der A24 Hamburg Richtung Berlin. Zwischen Mayenburg und Pritzwalk liegen Gegenstände. Die A1 Hamburg Richtung Lübeck ist zwischen Kreuz Barchterheide und Bad Oldesloe wegen Fahrbahnerneuerungen bis 5 Uhr früh gesperrt. A1 Hamburg Richtung Bremen. Die Einfahrt Bokel wird wegen einer Nachtbaustelle bis übermorgen jeweils zwischen 22 Uhr und 5 Uhr gesperrt. A7 Hannover Richtung Kassel. Die Einfahrt Kassel-Ost ist wegen Brückenarbeiten bis zum 5. September gesperrt.
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6: Hi und eine gute Nacht zusammen. Mein Name ist Benedikt Laven. Jetzt Flow mit Lick It.
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0: Lost Frequencies. Love is the only thing. Hier ist die Popnacht. Hallo zusammen. Was ist euer Lieblingswitz von Mundstuhl? Also die beiden, also Lars und Ande, sind ja ungefähr schon seit dem späten Mittelalter oder frühen Mittelalter, da sind sich die Quellen uneinig, bereits als Comedy-Duo in Deutschland unterwegs, auch aktuell wieder auf Tour, gerade eben noch gesehen. Wäre vielleicht sogar noch was, ne? Für die Weihnachtszeit. Einfach ein bisschen über den Mundstuhl lachen. Also lieb, dass ihr fragt, bei mir ist es, wenn sie Alda, wie heißen die, Dragon und Alda machen, glaube ich, dann gibt es diesen Einspruch, trinkst du konkrete fettarme Milch? Kriegst du korrekte Fettarm. Einfach schon immer geliebt. Gut, nun, Mundstuhl wieder auf Tour und wir lachen jetzt ein bisschen über Mundstuhl hier in der Show. Es geht um Navigationssysteme.
1: Navis mag ich nicht.
2: Ach komm, hör auf.
1: Navis, nee, das ist mir, das, ich kann das nicht leiden da mit dem Scheißen. Ich mag das viel lieber mit so Straßenkarten, so richtig oldschool, so wie früher. Ja, ja was nix denn da so blöd? Ja, ich sag ja, früher war alles besser.
2: Auf den Satz habe ich gewartet. Ja, früher war alles besser, wenn ich so eine Scheiße höre.
1: Wo sind die Kinder mit dem einen zugeklebten Auge?
2: Ja, gut.
1: Ja? Wo sind die? Gibt's doch nicht mehr.
2: Das ist wahr.
1: Ja, wo sind denn die hin? Ha? Sind die alle in den Wald gegangen, nie wiedergekommen? Oder was? In unterirdische Kinderfabriken werden Kekse draus gemacht, oder was? Aus denen. Oder die Partys früher. Jetzt pass mal auf, Partys, wie geil die früher waren. Die ganze Badewanne voll mit Bierdosen, 3 Flaschen Tequila im Kühlschrank, paar Tüten Chips, das hat gelangt. Und wenn am Ende von der Party nicht mindestens eine mit einer Alkoholvergiftung im Krankenhaus gelegen hat, dann war es keine richtige Party.
2: Ja.
1: Ja, und eine Party heute, mit busy Glück gibt's ein Sixpack Schäferhofer Grapefruit. Ja, dann musst du die Schuhe ausziehen, bevor du in die Wohnung darfst. Ja, zum Essen gibt's so vegane Tofu-Salat oder so ein Scheiß. Und um 21:30 gehen alle nach Hause.
2: Ja, Lars, überleg doch mal, das ist doch auch ein bisschen vernünftiger. Man muss doch nicht mehr jeden Abend bis um 4 Uhr feiern.
1: Ach komm, ein bisschen vernünftiger.
2: Ja,
1: ja, das meine ich doch. Früher waren wir halt auch mal unvernünftig.
2: Ach, Lars.
1: Ja, der Dieselskandal, Feinstaub hat doch früher keine Sau interessiert.
2: Das stimmt.
1: Ja, ich meine, ich hatte früher einen Diesel. Ich hatte einen Diesel, das war ein Mercedes-Benz 200D, Baujahr 1980. Hier, der hat abgedieselt. Das kannst du dir nicht vorstellen. Da kam kein Feinstaub hinten raus, da kamen Briketts, kamen da hinten raus. Das hat keine Sau interessiert.
2: Aber Lars, den fährst du doch immer noch.
1: Ja, ja.
0: Mundstuhl. Ja, herrlich. Sind übrigens auf Tour, haben wir gerade eben gesagt. Also sie werden auf Tour kommen. Ab Oktober geht's los. Wir kommen! Heißt die Tour. Oktober, November, Dezember und im nächsten Jahr auch wieder ab März. Stabil. Die Jungs haben zu tun. Finden wir gut. Hier ist die Popnacht jetzt mit Nico Santos. Why don't you stay?

Jetzt der Beweis hier in der Popnacht. Dorfkinder können es auch zu was bringen. Man muss einfach nur an sich glauben und durchziehen. Connor Skinner zum Beispiel ist jetzt Anfang 20, kommt aus dem kleinsten Kaff irgendwo aus der Nähe von Manchester und hat damals schon einfach in seinem, damals, also vorletztes Jahr wahrscheinlich, in der einzigen Kneipe in dem Dorf, aus dem er kommt, keine Ahnung, wie man es ausspricht und keine Ahnung, wie es ehrlicherweise richtig heißt, Yorkshire Dales oder so ähnlich. In der einzigen Kneipe in diesem Kaff hat er schon Musik gemacht und hat sich einfach nicht davon abbringen lassen. Sind wir ehrlich, nicht jeder Ton sitzt zu 100%, aber das gehört bei dieser Musik auch einfach mit dazu. Connor Skinner ist einer dieser wenigen Sänger, bei dem es okay ist, wenn man angeschrien wird, wie zum Beispiel in Find You. I've gone to find you. Kennt ihr ja schon hier aus der Playlist in der Popnacht. Und Connor Skinner hat einen neuen Song, den wollen wir euch sehr gerne vorstellen. Er heißt Let Me Go. Und der ist ein bisschen trügerisch, weil er fängt natürlich ruhig und leise an. Aber ja, auch jetzt wird er schreien. Das ist Connor Skinner. 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

0: Ariana Grande. Thank you. Next, es ist kurz vor 3:30.
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2: Oh je, da ist es wieder. Das Wort Nennennebel. Kann in der Nacht entstehen, wo es nicht rumnebelt, ist es oft noch schauerig. Und so geht's auch tagsüber weiter. Insgesamt gibt's eine Mischung aus Schauern, Sonne und Wolken bei bis zu 22 Grad.
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3: Die A1 Hamburg Richtung Lübeck ist zwischen Kreuz Beachterheide und Bad Oldesloe wegen Fahrbahnerneuerungen bis 5 Uhr früh gesperrt. A1 Hamburg Richtung Bremen. Die Einfahrt Bokel wird wegen einer Nachtbaustelle bis übermorgen jeweils zwischen 22 Uhr 5 Uhr gesperrt. Die A2 Hannover Richtung Berlin ist zwischen Lostau und Burg Zentrum nach einem Unfall gesperrt. A7 Hannover Richtung Kassel. Die Einfahrt Kassel Ost ist wegen Brückenarbeiten bis zum 5. September gesperrt.
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0: Und hier nun Somba. 12 to 12 in der Popnacht. Mein Name ist Benedikt Larven. Schön, dass ihr dabei seid.

steckt ja auch gerade in einem poetischen Dilemma. Möchte mir fast sagen, hier ist SWR 3 in der gemeinsamen Popnacht von SR 1, NDR 2, WDR 2, HR 3, Bremen 4, RBB 88.8 und MDR Jump. Gerade haben wir festgestellt, heute ist Tag der Wörter, auf die sich nichts reimt. Was? Es gibt die bescheuertsten Feiertage dieser Erde. Aber dieser seltsame Feiertag stammt aus den USA und ist für jeden Poeten natürlich eine krasse Herausforderung, weil es gibt nun mal Wörter, auf die sich nichts reimt. Selbst im Deutschen. Zum Beispiel sowas wie Gefühl oder Mensch oder Pfirsich. Reimt sich einfach nichts drauf. Oder, stimmt, es gibt doch ein Wort auf Deutsch, auf das sich nichts reimt. Schimmel. Ah doch, stimmt, es gibt natürlich was. Klar, Himmel.

Schabusi. A Bar Song. Vorsicht bitte, eine Panne auf der A45 Gießen Richtung Aschaffenburg zwischen Münzenberg und Wölfersheim. Hier steht ein defektes Fahrzeug. Jetzt der neue Song von Gracie Abrams. Er heißt so wie ihre Tour, Look at My Life, in der Popnacht.

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1: Um 4 Uhr mit Milat Kupay. Die massive Finanzlücke in der Pflegeversicherung sorgt für Diskussionen. Der zuständige Spitzenverband hatte davor gewarnt, dass schon im Oktober nicht mehr alle Leistungen bezahlt werden könnten. Die Pflegebevollmächtigte der Bundesregierung Staffler sieht die Gefahr nicht. Aus der Nachrichtenredaktion Jonas Valentin Weber.
2: Staffler verwies im Gespräch mit dem Bayerischen Rundfunk auf die Pflegereform, die die Regierung im Herbst vorlegen will und die dann Anfang des kommenden Jahres in Kraft treten soll. Da gehe es genau darum, die Pflegereform langfristig tragfähig zu machen. Sollte das Geld bis dahin ausgehen, werde der Bund mit Darlehen einspringen. Pleite gehen lassen werde man die Pflegekassen nicht, so die CSU-Politikerin.
1: Immer mehr Eltern in Deutschland haben finanzielle Sorgen. Zu diesem Ergebnis kommt eine Umfrage des Hilfswerks Save the Children. Mehr als ein Viertel der Familien sorgt sich demnach, Heizkosten, Kleidung oder Nahrung nicht mehr zahlen zu können. Das sind 2% mehr als noch im Vorjahr. Betroffen sind laut Umfrage insbesondere Eltern mit geringem Einkommen und Alleinerziehende. Mehr als 80% sind der Meinung, dass die Bundesregierung nicht genug gegen Kinderarmut tue. Beim Treffen der EU-Verteidigungsminister heute in Irland steht die zunehmende Bedrohung durch Russland im Mittelpunkt. Es geht um die schweren Angriffe gegen die Ukraine, aber auch um Drohnenvorfälle in der EU. Aus Brüssel, Sabrina Fritz.
3: Die EU-Verteidigungsminister nehmen heute erneut die sogenannte russische Schattenflotte ins Visier, so die Außenbeauftragte der EU, Kaja Kallas, auf Social Media. Aber auch Sanktionen gegen russische Einzelpersonen sind im Gespräch. Ein Grund sind die anhaltenden Angriffe gegen die Ukraine, aber auch die zunehmende Bedrohung für die Gemeinschaft. Hinter den zahlreichen Drohnen- und Störaktionen der vergangenen Monate vermuten viele Politiker Moskau. Sicherheitsexperten zählen auch den versuchten Drohnenanschlag auf dem Leipziger Flughafen dazu.
1: Die US-Handelsaufsicht FTC und mehr als 20 Bundesstaaten haben Amazon verklagt. Dem Online-Händler wird vorgeworfen, sich über Jahre hinweg zu hohe Werbeeinnahmen erschlichen zu haben. Dabei sollen Auktionen für Online-Werbung künstlich in die Höhe getrieben und so insgesamt mehr als 20 Milliarden Dollar zu viel berechnet worden sein. Amazon weist die Vorwürfe zurück. Es ist bereits die dritte Klage der Handelsaufsicht gegen Amazon. Im September 2025 zahlte das Unternehmen 2,5 Milliarden zur Beilegung von Vorwürfen, Kunden mit irreführenden Methoden zu Abonnements bewegt zu haben. Das waren die Nachrichten. Und das Wetter in Deutschland. Tagsüber im Norden ein paar Schauer und vereinzelt Gewitter. Im Süden meist trocken. Die Temperaturen erreichen 18 bis 27 Grad. Und die Zeit, es ist 4.03 Uhr.
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4: Die A1 Hamburg Richtung Lübeck ist zwischen Kreuz Beachterheide und Bad Oldesloe wegen Fahrbahnerneuerungen bis 5 Uhr früh gesperrt. Die A2 Hannover Richtung Berlin ist zwischen Lostau und Burg Zentrum nach einem Unfall gesperrt. A2 Hannover Richtung Berlin. Im Kreuz Hannover Ost ist die Überleitung zur A7 Richtung Kassel wegen eines Schwertransportes gesperrt. Die Umleitung führt über A2 bis Ausfahrt Lehrte. A7 Hannover Richtung Kassel. Die Einfahrt Kassel Ost ist wegen Brückenarbeiten bis zum 5. September gesperrt.
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5: Hey, gute Nacht zusammen. Mein Name ist Benedikt Laven. Schön, dass ihr mit dabei seid und schön, dass ihr so lieb seid auch. Per WhatsApp kam gerade an die 07221 2011 vom Sven aus Wittlich. Guten Morgen, ich bin gerade aufgewacht und höre euch jetzt noch, bis die Familie aufsteht. Euch eine angenehme Nacht und danke, dass ihr da seid. Hey Sven, bitte. Und wo wir hier gerade so unter uns sind, es gibt einen neuen Song von Loy und David Puentes. Heißt Golden Summer und geht so.
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Das ist einfach so ein schönes Lied von James Bay, Hold Back the River. Hier ist die Popnacht jetzt mit Olivia Dean. So easy to fall in love.

0: Was ist denn so einfach? Süß. Olivia Dean, So Easy, hier in der Popnacht. Hey, guten Morgen. Hier ist SWR 3 sogar in der gemeinsamen Popnacht von SR 1, NDR 2, WDR 2, HR 3, Bremen 4, RBB 88.8 und MDR Jump. Willkommen in dieser Show. Willkommen an diesem fantastischen, den Tag darf ich jetzt nicht sagen. Das brauchen wir für unser nächstes Spiel. Wir spielen mit euch das Was ist heute eigentlich für ein Tagspiel? Es gibt einen kleinen Preis dafür, wenn ihr es schafft, 3 von 5 Fragen, die den heutigen Tag betreffen, zu Ereignissen, die heute stattfinden oder vielleicht auch nur zu dem Namen des Tages, richtig zu beantworten. Schafft ihr das? Gewinnt ihr? Schafft ihr es nicht? Helfen wir vielleicht ein bisschen. Aber sagt sich weiter. 07221 2011. Jetzt anrufen und mit uns das Was ist heute eigentlich für ein Tag-Quiz spielen. Die Einstiegsfrage ist:
1: Versprich mir einfach, dass du bei mir bleibst.
0: Was ist heute eigentlich für ein Tag?

0: Guru Josh mit Infinity. Ist das ein verrückter Song, oder? Geil. 20 nach 4 haben wir es an diesem, was eigentlich für ein Tag? Was ist heute eigentlich für ein Tag? Quiz. Was ist heute eigentlich für ein Tag? Quiz. Muss man ja eigentlich richtigerweise singen. Wir stellen Fragen zum heutigen Tag. Ihr beantwortet die einfach richtig und zack, fertig, habt ihr gewonnen. So wie das jetzt zum Beispiel der Cedric heute Morgen probieren möchte. Wenn er denn gerade Zeit hat, weil der müsste eigentlich gerade an der Kasse stehen. Am Autohof Eurorastpark Satteldorf. Cedric, kannst du schon sprechen oder musst du noch fertig kassieren?
1: Klar doch, Benedikt, kann ich.
0: Okay, cool. Dann legen wir doch einfach direkt los mit unserem Spiel, okay?
2: Ich
0: Okay, bist du konzentriert?
1: Jupp.
0: Tipptopp. Also, pass auf. Erste Frage. Was ist heute eigentlich für ein Tag?
1: Also, heute ist der 1. September und somit, weil ich weiß, der meteorologische Herbstanfang.
0: Mhm. Und wie heißt der Tag heute?
1: Heute ist der Dienstag.
0: Das ist richtig. Einen Punkt hast du schon. Okay, gut. Zweite Frage. Heute ist ein wichtiger Fußballtag. Alle Spielerwechsel müssen heute abgeschlossen sein. Alle großen Ligen haben sich auf denselben Tag geeinigt. Üblicherweise ist der Deadline Day eigentlich der 31. August. Diesmal ist es aber der 1. September, weil in Großbritannien noch ein Feiertag ist. Was schließt sich also heute? Ist das A, die Tauschklappe? Ist das B, die Schiebetür? Oder ist das C, das Transferfenster?
1: Das Transferfenster.
0: Absolut richtig. 2 Punkte. Frage Nummer 3. Die Schauspielerin Zendaya wird heute 30. Wir kennen sie unter anderem aus The Greatest Showman, aus Dune oder aus Spider-Man. Mit wem ist sie nochmal verheiratet? Ist das Tim Friesland? Ist das Kim Overasel? Oder ist es Tom Holland?
1: Tom Holland.
0: 3 Punkte hast du schon. 2 brauchst du noch, um krass zu gewinnen. Ab heute ist, wie du eben richtig schon gesagt hast, meteorologisch gesehen Herbst. Wie klingt es denn nochmal, wenn man auf getrocknetes Laub tritt?
1: Das klingt wie, so ähnlich, wie wenn jetzt zum Beispiel so kleinere Äste brechen.
0: Mach mal vor.
1: Boah. Ich kenne es halt nicht, dieses typische Knirschen.
0: Na gut, dann lassen wir Knirschen einfach mal, gell? Und Frage Nummer 5 ist, auf dem Autohof Europa-Rastplatz Rastpark Satteldorf an der A6 sind in dem Frühdienst ungefähr zwischen 35 und 50 belegte Brötchen zu machen. Wie viele fehlen noch?
1: Bei mir jetzt aktuell fehlen noch 11 Stück.
0: Das ist absolut richtig. Damit hast du gewonnen. Herzlichen
1: Jawohl.
0: Glückwunsch. Bleib dran für die Adresse und einen schönen Restnachtdienst noch.
1: Danke dir.

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3: Jackie, fühlst du das?
4: Ja, au.
3: Das überrascht mich nicht. Du bist ja knüppelhart über dem Hintern.
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7: Oh je, da ist es wieder. Das Wort Nennennebel. Kann in der Nacht entstehen, wo es nicht rumnebelt, ist es oft noch schauerig. Und so geht's auch tagsüber weiter. Insgesamt gibt's eine Mischung aus Schauern, Sonne und Wolken bei bis zu 22 Grad.
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8: Vorsicht bitte in beiden Richtungen auf der A20 Lübeck-Rostock. Zwischen Rostock-West und Rostock-Südstadt läuft ein Hund. Die A1 Hamburg Richtung Lübeck ist zwischen Kreuz Barchterheide und Bad Oldesloe wegen Fahrbahnerneuerungen bis 5 Uhr früh gesperrt. A1 Hamburg Richtung Bremen. Die Einfahrt Bokel wird wegen einer Nachtbaustelle bis übermorgen jeweils zwischen 22 Uhr 5 Uhr gesperrt. Die A2 Hannover Richtung Berlin ist zwischen Lostau und Burg Zentrum nach einem Unfall gesperrt.
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6: Gute Fahrt, hier ist die Popnacht mit Benedikt Laven. Guten Morgen.

0: In der Popnacht mit Cruel World. Es ist kurz vor 4:45. Haben wir euch jetzt maximal verwirrt? Dann kommt jetzt das Allerbeste an dieser Show. Es ist ja die Popnacht der ARD. Das bedeutet, es ist die gemeinsame Popnacht von SR1, NDR2, WDR2, HR3, Bremen 4, RBB 88.8, MDR Jump und...
1: Bin ich hier beim SWR 3?
0: Ja.
1: Ich habe eine Verkehrsmeldung.
0: Und los.
1: Also, von Deisendorf Richtung Überlingen. Da ist eine Kuh auf der Straße.
0: Eine Kuh?
1: Ja, eine Kuh.
0: Eine ganze?
1: Eine ganze.
0: Lebendige?
1: Ja, die ist lebendig.
0: Okay.
1: Polizei ist informiert, aber mit erhöhter Vorsichtsfahren.
0: Ist notiert, vielen Dank.
1: Ciao.
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Álvaro Soler. Te imaginaba. Das war die Popnacht der ARD. Mein Name ist Benedikt Laven. Schön, dass ihr mit dabei gewesen seid und zugehört habt und mitgemacht habt. Das war diese Ausgabe enorm lustig. Könnte man nur zurückspulen. Ach ja, dann eben bis zum nächsten Mal. Einen schönen Dienstag zusammen.

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1: Um 5 Uhr mit Milat Kupay. Die massive Finanzlücke in der Pflegeversicherung sorgt für Diskussionen. Der zuständige Spitzenverband hatte davor gewarnt, dass schon im Oktober nicht mehr alle Leistungen bezahlt werden könnten. Die Pflegebevollmächtigte der Bundesregierung Staffler sieht die Gefahr nicht. Aus der Nachrichtenredaktion Jonas Valentin Weber.
2: Staffler verwies im Gespräch mit dem Bayerischen Rundfunk auf die Pflegereform, die die Regierung im Herbst vorlegen will und die dann Anfang des kommenden Jahres in Kraft treten soll. Da gehe es genau darum, die Pflegereform langfristig tragfähig zu machen. Sollte das Geld bis dahin ausgehen, werde der Bund mit Darlehen einspringen. Pleite gehen lassen werde man die Pflegekassen nicht, so die CSU-Politikerin.
1: An den Bahnhöfen in Braunschweig, Kiel und Berlin ist ab heute das Trinken von Alkohol verboten. Bis Mitte Oktober soll das an allen 5.400 Bahnhöfen in Deutschland gelten. Am Hamburger Hauptbahnhof ist das Trinken von Alkohol schon seit mehr als 2 Jahren untersagt. Das sei ein notwendiger Schritt, meint auch Thomas Wulff, der zuständige GdP-Vorsitzende der Bundespolizei in Schleswig-Holstein.
3: Man hat eben an den Bahnhöfen, wo es schon ein Alkoholverbot gibt, also Frankfurt, München, Hamburg, da hat man eben festgestellt, dass diese Gewaltdelikte oder die strafbaren Handlungen im Zusammenhang mit Alkohol nach unten gegangen sind. Also insofern kann man da schon Erfolge sehen und insofern begrüßen wir das auch, dass das bundesweit jetzt eingeführt wird.
1: In Polen prüfen die Behörden nach einem Brand in einer Drohnenfabrik, ob ein ausländischer Geheimdienst dahinter steckt. Es bestehe der Verdacht auf Sabotage, hieß es von der zuständigen Staatsanwaltschaft. Bei dem betroffenen Unternehmen handelt es sich um die größte private Rüstungsfirma Polens, die auch die Armee beliefert. Der polnische Staat wiederum ist einer der wichtigsten militärischen Unterstützer der Ukraine. Der Brand war in der Nacht zum Montag ausgebrochen, etwa 150 Kilometer südlich von Warschau. Immer mehr Eltern in Deutschland haben finanzielle Sorgen. Zu diesem Ergebnis kommt eine Umfrage des Hilfswerks Save the Children. Mehr als ein Viertel der Familien sorgt sich demnach, Heizkosten, Kleidung oder Nahrung nicht mehr zahlen zu können. Das sind 2% mehr als noch im Vorjahr. Betroffen sind laut Umfrage insbesondere Eltern mit geringem Einkommen und Alleinerziehende. Mehr als 80% sind der Meinung, dass die Bundesregierung nicht genug gegen Kinderarmut tue.
4: Gleich 3 Minuten nach 5 draußen vor unserem kleinen NDR2-Studiofenster rauscht der Regen. Ich meine, jetzt kann er das machen, jetzt bin ich ja hier, aber ja. Ihr müsst möglicherweise gleich los. Das ist natürlich ein bisschen doof dann. Ne?
5: Ja, weißt du, dann rennst du in der Regenjacke los und dann kommt die Sonne raus und burnt dich echt weg und du denkst, das gibt's doch gar nicht, dann wird's nämlich richtig mild. Also es bleibt bei eher launischem Schauerwetter und wenn man sich gerade darauf eingestellt hat, immer wieder sonnige Momente. Es gibt also die große Auswahl zwischen Wolken, Regen und eben der Sonne. Vor allem an den Küsten fallen diese sonnigen Momente aber länger aus. Und dazu heute Morgen schon relativ mild mit 14 bis 18 Grad. Und daraus werden am Tag 19 Grad in Kleinwarps, 20 in Warnemünde, 21 Grad in Wildeshausen und bis zu 22 in Georgsmarienhütte.
4: Denn der 2-Verkehrsservice für den ganzen Norden, die A1 Hamburg Richtung Lübeck, ist zwischen dem Kreuz Bargteheide und Bad Oldesloe wegen Fahrbahnerneuerungsarbeiten weiterhin gesperrt. Und die A2 Hannover Richtung Berlin ist zwischen Lostau und Burgzentrum nach einem Unfall gesperrt.
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5: Wenn irgendein Programm nicht geht, Outlook oder sowas, schließen, wieder öffnen, das machst du 5-mal und dann rufst du dann doch irgendwie bei der IT-Abteilung an, wenn du jetzt in der Firma unterwegs bist und dann sagen sie, haben Sie schon mal einen Neustart probiert? Ja, durchaus. Gestern Abend hätte man sich das sparen können, denn da lag das Problem, zumindest bei Outlook, bei Microsoft selbst.
4: Ja, weltweit gab es Probleme mit Outlook und Microsoft 365, heißt das so?
5: 365, ja. Würde ich sagen.
4: Einloggen ging nicht, Mails kamen nicht an oder ließen sich nicht verschicken. Grund war ein Fehler in der Cloud-Infrastruktur. Microsoft arbeitet daran, die Störung zu beheben. Normalerweise ist doch, wenn du bei der IT anrufst, dann mal die Frage, haben Sie ein Ticket? Haben Sie eine Ticketnummer? Dann wird das auch. Aber soll jetzt alles wieder funktionieren.
5: Ja, wir sind gespannt.
4: Sonst nehmt ihr das Fax.

0: Also ich sag mal so, unser Verhältnis zu Blitzern ist ein bisschen kompliziert. Grundsätzlich ist es ja eigentlich eine ganz sinnvolle Erfindung. Ne? Sorgen dafür, dass langsamer gefahren wird und der Verkehr sicherer ist. Aber sobald es einmal kurz hell wird, dieser rote Blitz, dann sind wir die Ersten, die schreien am Steuer. Abzocke!
1: Naja, Raser sind ja immer nur die anderen. Wir sind halt zügig gefahren.
0: Das ist wohl richtig.
1: Eck und Jens hier, denn das war morgen für euch am Dienstag. So, diese kleine Hassliebe mit dem Blitzer, die wird heute 70 Jahre alt. Denn vor genau 70 Jahren wurde der Blitzer auf der internationalen Polizeiausstellung in Essen vorgestellt. Und so richtig los ging es dann auf deutschen Straßen 2-3 Jahre später. Der Grund damals immer mehr Autos, immer mehr Unfälle. Die hätten sich, glaube ich, nicht träumen lassen, was heute so los ist. Und tatsächlich haben die Kontrollen dazu beigetragen, die Zahl der Unfälle zu senken. Und so wurde diese technische Neuerung dann damals vorgestellt.
2: In diesem kastenförmig gestalteten Auge des Gesetzes hängt eine Kleinbildkamera mit Elektronenblitz. Geblitzt soll dann werden, wenn bei Rot über die Kreuzung gefahren wird.
0: Ja, interessant ist, am Anfang ging es vor allem darum, Autofahrer zu erwischen, die bei Rot gefahren sind. Denn im allgemeinen Tempolimit, das gab es damals noch gar nicht, also ein allgemeines Tempolimit, das kam dann erst später. Und dann wurde natürlich auch die Geschwindigkeit kontrolliert.
1: Ja, und genauso schnell haben Autofahrer dann offenbar gelernt, wo sie besonders aufmerksam sein müssen.
3: Wenn Mülltonnen stehen, da wird fast immer geblitzt in den Dörfern.
4: Nur, ich habe das neulich mal gehabt, da auf so einen Blitzkasten und bin natürlich reingefahren. Und mein Mann sagt, wie blöd bist du eigentlich? Der steht da schon immer. Ich sage, ich fahre da aber nie. So habe ich bezahlt, da war auch nicht zu viel.
0: Ja, 70 Jahre Blitzer, heute wird gefeiert. Wir wünschen noch viele erfolgreiche Jahre und dass wir euch nicht erwischen. Ne? Das wäre schon wichtig.

0: Antworten auf unsere Fragen finden, hat sich schon krass verändert. Früher Brockhaus aus dem Regal, ne? Dann Google. Heute fragen immer mehr Menschen einfach die KI. Erklär mir mal die Relativitätstheorie so, dass das auch ein Kindergartenkind versteht und so. Und zack, hat man es endlich mal begriffen. Der Ende zwar morgen hier mit Elke und Jens am Dienstag.
1: Ja, und weil inzwischen immer mehr Menschen genau das machen, sagt die EU bei KI-Chatbots jetzt, da müssen strengere Regeln her. Darum hat die EU-Kommission ChatGPT jetzt als sehr große Online-Suchmaschine eingestuft. Nach den europäischen Digitalgesetzen gelten damit zusätzliche Auflagen.
0: Katrin Schmidt für NDR2 in Brüssel. Wie sehen die dann aus?
2: Ja, die EU-Kommission geht damit sozusagen einen wirklich entscheidenden Schritt, denn sie nimmt jetzt erstmals einen KI-Chatbot sozusagen unter den strengen Schirm des DSA, also der europäischen Digitalgesetze. Bisher betreffen die ja vor allem die großen Social-Media-Plattformen wie Facebook, Instagram, TikTok und viele mehr. Also von jetzt an gilt, auch ChatGPT muss die Risiken des Systems ausführlicher bewerten und vor allem eingrenzen in Europa. Also wenn es zum Beispiel um die Verbreitung illegaler, gefährlicher Inhalte geht, wenn es um negative Auswirkungen auf körperliche und mentale Gesundheit der Nutzerinnen und Nutzer geht, vor allem auch Minderjähriger. Oder noch ein Beispiel, wenn die Plattform genutzt werden kann, um Wahlprozesse oder die öffentliche Sicherheit zu stören. Und gleichzeitig wiederum hat die EU-Kommission jetzt mehr Handhabe. Sie kann also diese Sicherheitsmaßnahmen strenger überprüfen und eben auch Verfahren einleiten, jetzt auch bei ChatGPT, wenn die Sicherheitsmaßnahmen nicht eingehalten werden.
1: So, heißt ChatGPT darf weiter unsere Fragen beantworten, muss sich jetzt aber selber auch ein paar mehr Fragen aus Brüssel gefallen lassen.

0: Einen schönen guten Morgen, der NDR2-Morgenstier für euch mit Elke und mit Jens.
1: Am Dienstag um 5.30 Uhr, 5:30, hier kommen die NDR2-Schlagzeilen von Jessica Liedtke.
2: Guten Morgen. Microsoft-Nutzer weltweit haben gerade Probleme mit ihren E-Mails von Outlook. Schwierigkeiten gibt's beim Login und beim Empfang und Verschicken der Mails. Hintergrund ist laut Microsoft offenbar ein Fehler in der eigenen Cloud. In Kiel, Braunschweig und in Berlin gilt an den Bahnhöfen ab sofort ein Alkoholverbot. Das gilt dann auf allen Bahnsteigen und in den Empfangshallen. Bis Mitte Oktober soll die Regelung dann an allen über 5000 Bahnhöfen in Deutschland gelten. Hunderttausende Jugendliche und junge Erwachsene starten heute ihre Berufsausbildung. Wer noch keinen Platz hat, Betriebe stellen auch in den nächsten Wochen noch ein. Auch im Norden gibt's noch tausende freie Lehrstellen.
0: Eine Minute nach 5:30. Auf geht's in den Dienstag, der im Augenblick noch eine düstere Angelegenheit ist. Aber so ein bisschen Sonne werden wir schon kriegen, ne?
1: Auf jeden Fall. Na, also 3 Stunden Sonne in Wieder und in Teterow, 5 auf Rügen und in Hamburg, dann 6 Stunden in Hohn und 7 Stunden werden es in Hochstede. Also da sieht's tatsächlich gar nicht so schlecht aus. Was machen wir am Rest des Tages? Ihr habt euch das schon gedacht. Es gibt viele Wolken. Es gibt immer mal wieder Schauer. Das wird aber weniger im Laufe des Tages. Temperaturen heute 19 bis 22 Grad.
0: Der NDR2-Verkehrsservice für den ganzen Norden. Straßen sind alle frei. Habt eine gute Fahrt.
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1: Beide Hände ans Lenkrad, sagt mein Auto manchmal zu mir, dann habe ich beide Hände am Lenkrad, aber ich packe halt nicht so, ich verkrampf mich nicht so dran, dann findet mein Auto, ich habe die nicht wirklich am Lenkrad. Oder es fragt, vielleicht kann es sein, dass du müde bist, möchtest du eine Pause einlegen, macht mein Auto jetzt nicht, aber wenn du ein ganz neues hast, dann kriegst du nicht nur ein Auto, dann kriegst du auch eine Lebensberatung mit dazu. Und Ex-Medienprofi Jackie Sprenzel aus unserer Comedy, der hat so ein Ding, neues Auto, mit dem es allerdings durchwachsen läuft.
4: Das hat nicht funktioniert zwischen uns, ja. Jetzt ständig rumgekribbelt an meinen Fahrstil.
5: Von wem?
4: Von dieser Fahrassistenz, diese Juvenantenhafte. Dann fahre ich über Land und nach 10 Minuten fiept das denn schon das erste Mal und die Scheißkarre sagt mir, guck nach vorn.
6: Na, wenn ewig genörgelt wird, macht das auch keinen Spaß. Ja, wir hören uns das ganze Drama an, 6 Minuten. Cool.

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1: Ein guter Beifahrer ist sowas wie ein toller Assistent. Der sagt, ja, guck mal, da muss man aufpassen, da kannst du rechts fahren und so. Schlechter Beifahrer, der kommentiert jede Entscheidung. Fahr ich so schnell, halt Abstand, bremst und klammert sich idealerweise auch noch so am Armaturenbrett fest, weißt du?
2: Hey Gott, Jens hier, der in der zwei Morgen für euch am Dienstag. Und moderne Autos haben nun offenbar beschlossen, so einen Beifahrer, so einen nervigen, den bauen wir jetzt schön fest ein.

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1: Und wie sind Sie heute da, Herr Sprenzel?
2: Ja, ich hatte mir ein neues Auto gekauft, Hybrid, aber es ging nicht mehr. Habe ich nach einer Woche zurückgegeben. Nun fahre ich wieder meinen alten Benz.
3: Der schöne Neuwagen dürfte.
2: Es hat nicht funktioniert zwischen uns. Sie wird ständig rumgekrittelt an meinen Fahrstil.
4: Von wem?
2: Ja, von dieser Fahrassistenz, diese Juvenantenhafte. Dann fahre ich über Land und nach 10 Minuten fiebt es denn schon das erste Mal und die Scheißkarre sagt mir, guck nach vorn.
1: Wie bitte?
2: Ich wurde darauf aufmerksam gemacht, dass ich wohl zu viel in die Gegend rumglotze beim Fahren.
1: Ja, Herr.
3: Hat Scarlett mir auch immer gesagt, guck nach vorne, Poggy.
2: Ganz genau. Und ich war 15 Jahre verheiratet und habe das über mich ergehen lassen mit dieser Frau als Beifahrerin. Und jetzt mit über 60 und als freier Mensch quatscht mir so ein Auto in meinen Fahrstil mit derselben Sprüche.
1: Herr Sprenzel, die Fahrassistenz macht Sie auf gefährliches Verhalten im Straßenverkehr aufmerksam. Und das ist doch,
2: meinen Sie jetzt meine Ex-Olle?
1: Nein, ich meine das Assistenzsystem.
2: Fahr nicht zu dicht auf, du bist müde, dir fallen Augen zu.
4: Müdigkeit erkannt, sagt meine immer. Machen Sie bitte eine Pause, dabei ist das Heuschnupfen.
3: Das ist Frechheit, das ist Übergriff. Meine fasst mir quasi immer ins Lenkrad.
1: Sie lesen Ihre Fahrspurassistenz weiblich?
3: Ja, nochmal. Und wenn ich die Kurve einmal so ein bisschen sportlicher, enger Mittelstreifen nehme, dann ruckelt mein Lenkrad und ich kriege richtig Panik. Und
1: ja, es ist interessant, dass Sie von einer Frau ausgehen, die virtuell neben Ihnen sitzt und nicht von einem Mann.
3: Wieso, Frau Doktor?
1: Ist es generell so, dass Sie Eingriffe in Ihre Autonomie weiblich lesen?
2: Ganz genau. Autonomie.
1: Herr Sprenzel.
2: Auto. Ich fahre Auto.
4: Nee, aber was meinen Sie denn, Frau Doktor, wegen Frau?
1: Es kann auch ein Zufall sein, oder?
3: Ja.
1: Aber Ihre Ablehnung von Fahrspurassistenzen beruht auf Demütigungserfahrung oder Einschränkung der Selbstbestimmtheit in der Kindheit oder Beziehung?
3: Ja. Marcel, mein Süßen, du guckst so. Musst du mal auf Klo?
1: Ich verstehe.
3: Mach mal deine Schleife richtig. Halt dein Eis gerade.
2: Das fing alles damit an, dass das Auto immer lauter an Fiepen war, je länger du ohne Jod unterwegs warst.
3: Schnall dich an! Schnall dich an! Schnall dich an! Das kenne ich auch noch von Scarlett.
1: Und ich glaube, wir haben da ein echtes Thema und das sollten wir unbedingt in den Speicher aufnehmen.
4: Ja, also mein Auto lese ich männlich. Und wenn der Arsch sagt, guck nach vorne und meine Smartwatch sagt aber, ich sitze zu still und brauche Bewegung, dann soll er mal schöne Schnauze halten.
1: Was?
4: Das ist meine beste Freundin.
1: Ja.
4: Sisterhood, Girl Power.
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0: Einen schönen guten Morgen. Es ist Dienstag, der Ende 2 Morgen ist hier für euch mit Elke und mit Jens. Und wenn ich mir ein Wetter wünschen könnte, also das ich wirklich lieben und schätzen würde und worüber ich mich sehr freuen würde, dann ist es genau dieses Wetter aktuell gerade nicht. Es ist nass und es ist warm. Was soll das?
1: Ja, das, also die Frage werde ich mal weitergeben im Laufe des Tages. Ich kann dir aber sagen, auch heute wieder genau so, also wechselnd bewölkt. Es gibt immer mal ein bisschen Sonne, gar nicht so wenig, also 3 bis 7 Stunden verteilen sich über den Tag. Dann denkst du, ach, das ist ja herrlich, da renne ich jetzt mal draußen rum. Dann gibt's wieder Regen oder auch richtig heftigen Regen, vereinzelt kurze Gewitter und relativ warm wird's auch heute wieder. Die Temperaturen 19 Grad in Flensburg am Tag, 20 Grad in Rostock, 21 in Bremen, 22 in Osnabrück und ich hatte heute Morgen auf dem Autothermometer schon 17 Grad. What? Also ja, man merkt das so. Das ist echt relativ warm, auch für die Nächte. Übrigens, heute Abend bleibt es dann größtenteils komplett trocken. Aber bis es soweit ist, eben so ein Sonne-Wolken-Regenmix.

0: Moin ihr Lieben, der Ender-2-Morgen ist hier für euch mit Elke und jetzt.
1: Das ist super nervig für alle, die heute früh zum Beispiel schon Arbeitsmails verschicken wollen. Bei Outlook von Microsoft hakt das.
0: Heute ist Dienstag, der 1. September, 6 Uhr.
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3: Es gibt gerade weltweit Probleme bei Microsoft. Teilweise funktioniert der E-Mail-Dienst Outlook nicht. Mails gehen nicht raus oder kommen nicht an. Der Ausfall ist gestern Abend passiert. Michael Kück, NDR2 aktuell. Was genau ist denn das Problem?
4: Ja, vielen gelingt es schon seit gestern Abend nicht mehr, sich überhaupt ins E-Mail-Programm einzuloggen. Wo es dann doch funktioniert, da gibt's häufig Probleme, Nachrichten zu verschicken. Die Bildschirme sind wiederholt eingefroren, das Mailfach, die sich auch nicht mehr synchronisieren. Auch weitere Programme sind betroffen oder können es sein, wie etwa Teams und OneDrive for Business. IT-Experten sagen, jetzt nicht die Grundeinstellung des Programms ändern oder gar etwas neu installieren, das würde nichts helfen. Microsoft selbst sagt, wir arbeiten mit Hochdruck an einer Lösung dieser technischen Probleme und zwar mit Updates auf den betroffenen Servern. Wann alles für alle wieder uneingeschränkt funktioniert, das wollte oder konnte Microsoft bisher nicht sagen.
3: Alkohol am Bahnhof trinken, das ist im Norden zum Teil schon verboten. Ab heute gilt so ein Trinkverbot auch an den Bahnhöfen in Kiel und in Braunschweig. Nina Schön, NDR2 aktuell.
5: Das Trinkverbot gilt auf allen Bahnsteigen und in den Empfangshallen. Wer im Bahnhof ins Restaurant oder in eine Bar geht, darf dort weiterhin Alkohol trinken. Auch verschlossene alkoholische Getränke im Gepäck darf man dabei haben. Ziel ist es, für mehr Sicherheit zu sorgen. Nach Angaben der Gewerkschaft der Polizei gab es im vergangenen Jahr bundesweit rund 28.000 Gewaltdelikte auf Bahnhöfen und in Zügen. Am Hamburger Hauptbahnhof gilt zum Beispiel schon seit mehr als 2 Jahren ein Alkoholverbot. Da ist die Zahl der Straftaten spürbar zurückgegangen.
3: Für hunderttausende Jugendliche und junge Erwachsene wird's ab heute ernst. Sie starten ihre Berufsausbildung. Laut Bundesagentur für Arbeit suchen aber auch noch rund 100.000 eine Lehrstelle. Tabea Tschüppe, NDR2, aktuell.
6: Der Zahl von Suchenden steht die Zahl von unbesetzten Lehrstellen gegenüber. 116.000 waren es zuletzt. Wobei sich das laut Arbeitsagentur in den nächsten Wochen vermutlich stark verändern wird. Denn Betriebe stellen auch jetzt noch ein, wenn der freie Platz zum suchenden Azubi passt. Auch im Norden gibt's noch tausende freie Lehrstellen. In Niedersachsen waren es beim Start des Ausbildungsjahres über 16.000, in Hamburg rund 3.000, in Schleswig-Holstein etwa 4.000. In Mecklenburg-Vorpommern hieß es 40% der Lehrstellen unbesetzt.
3: In Wilhelmshaven wurde gestern eine 5-Zentner-Bombe aus dem Zweiten Weltkrieg gefunden. Deshalb wird dort heute das Gebiet drumherum evakuiert. Betroffen sind rund 13.000 Menschen, die in der Südstadt, der Innenstadt und Heppens leben. Ab 8 Uhr geht's los, dann wird da auch der Busverkehr eingestellt.
0: Gleich 4 Minuten nach 6, auf geht's in den Dienstag, rein in den September. Das muss man ja einfach mal betonen heute. Deswegen auch schön Regen und Wind vor unserem kleinen NDR2-Studio-Fenster.
1: Ja, das bleibt tatsächlich bei eher launischem Schauerwetter. Und wenn man sich dann gerade darauf eingestellt hat, dann kommt doch immer wieder die Sonne durch. Überraschung. Also es gibt auch heute die große Auswahl zwischen Wolken, Regen und sonnigen Momenten. Vor allem an den Küsten und an der Ems fallen diese Momente auch länger aus. Und dazu heute Morgen schon relativ mild. Habt ihr vielleicht schon gemerkt, wenn ihr mal Fenster aufgerissen habt. 14 bis 18 Grad aktuell schon. Und daraus werden am Tag 19 Grad in Kleinwarps, 20 in Warnemünde, 21 in Wildeshausen und bis zu 22 Grad heute in Georgsmarienhütte.
0: Der NDR2-Verkehrsservice für den ganzen Norden. Da ist noch nicht viel los. Ihr habt überall eine Freifahrt.
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1: Aus Reider wurde Twix, aus Twitter wurde X und aus der Deutschen Post wird jetzt endgültig DHL. Und jetzt sagt ihr ja, aber Moment, der Paketdienst heißt doch schon immer so. Ja, aber der Bonner Konzern ändert heute offiziell seinen Namen. Oh. Also 25 Jahre gibt es den Paketdienst DHL schon. Inzwischen läuft so ein Großteil der Geschäfte im Ausland. Und dort kennt man den Konzern vor allem unter diesem Namen.
0: So, und deswegen wird jetzt der gesamte Konzern ab heute DHL heißen. Ganz verschwinden wird die Deutsche Post aber nicht. In Deutschland bleibt der Name teilweise erhalten. Wenn ihr da noch Fragen habt, dann könnt ihr uns gerne einen frankierten Rückumschlag

0: Es ist doch immer so, nach einem richtig guten Konzert, da ist am nächsten Morgen die Stimme ein bisschen weg, aber dafür hat man immer noch alle Songs im Kopf. Und so dürften heute ungefähr 400 Menschen in und um Stralsund aufgewacht sein. Elke und Jens hier, der NDR2-Morgen ist für euch am Start am Dienstag um 13 Minuten und 6 und das Ganze hat auch einen Grund.
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3: Ja, gestern Abend war es endlich soweit. Wir holen ja bei dieser Konzertreihe Künstler an besondere Orte im Norden, einfach damit sie bei euch um die Ecke spielen und ihr ganz nah rankommt. Und sie spielen nicht nur einfach ihre Songs, nehmen sich auch ein bisschen Zeit, erzählen, wie die Musik entstanden ist und was ihnen sonst noch so im Kopf rumgeht. Und gestern Abend Clueso im Theater Vorpommern in Stralsund. Kleines, wunderschönes Haus ist das, so goldverzierte Wände, Balkone, zwei Ränge und mittendrin ihr. Rund 400 Fans nur ist da relativ, würde ich mal sagen, denn die waren vom ersten Song an so laut, dass selbst Clueso ziemlich überrascht war.
4: Holy moly, das war so krass, es war so krass. Die Leute waren so laut. Ich habe am Anfang tatsächlich Songtext vergessen und vertauscht, weil ich mich nicht gehört habe. Wir haben das alles viel leiser eingestellt, haben gedacht, dass wir hier ein bisschen mit halber Lautstärke durchkommen und da waren die Leute so krass euphorisch. Also ich muss unbedingt noch mal nach Stralsund. Das ist ja, die haben ja nur drauf gewartet.
0: Ja, und die 400 hatten offensichtlich genauso viel Spaß wie Clueso selbst.
5: Tolle Songauswahl, super sympathisch, authentisch. Sehr, sehr viel Spaß gemacht. War eine einmalige Kulisse. Vielen lieben Dank dafür.
6: War schon intensiver von der Musik, von der Stimmung her, weil man näher dran gewesen war. Und ich hatte auch das Gefühl, auch weil er ja schon große Stadien füllt, dass ihm das auch mal gefällt. Zu sagen, man ist einfach ein bisschen privater an dem, die seine Musik mögen. Er kann seine Musik spielen und deswegen... Ich glaube, ich hat es beiden Seiten gut gefallen. Ich hoffe.
4: Mega, richtig geil. Es war total cool.
3: Ach, wie schön. Also Fotos, Videos von gestern findet ihr auf unserer Instagram-Seite. Ich meine, ihr wart vielleicht nicht dabei, wir ja auch nicht. Und deswegen holen wir uns ein kleines Stück von gestern Abend jetzt hier in den NDR2-Morgen mit dem letzten Song, den Clueso gespielt hat. Gewinner in der Live-Version von gestern Abend.

0: absolute Gänsehaut.
1: Oh.
0: Songs and Stories.
2: Vielen Dank.
0: Mit Clouseau. Gewinner in einer speziellen Spezialversion.
1: Gestern live aus Stralsund.
0: Ja, ja. Ach, herrlich war das.
1: Meine Güte, wären wir gern dabei gewesen. Also wenn ihr auch nicht dabei wart, genauso wie wir, guckt euch mal die Fotos und Videos an auf unserer Instagram-Seite. Dann ist das wie ein bisschen.
0: Für Gänsehaut hat es jetzt ja auch gereicht.
1: Ja, muss ja, schon mal das war sagen. Richtig schön, muss man sagen.
0: So, es wird tatsächlich hell. Ja. Also hellgrau allerdings,
1: ja.
0: Ne?
1: Denn das war morgen mit Elke und Jens, 6.19 Uhr. Ja, aber die Sonne kommt. Wartet mal ein bisschen ab. Also die kommt und dann werdet ihr euch wundern, denn sie schafft es auf 3 Stunden in Wieder und Teterow, 4 in Sprenge, 5 Stunden auf Rügen und in Hamburg 6 in Hohen und 7 Stunden Sonne in Hochstede. Zwischendurch, weil es bleibt ja doch ein bisschen länger hell, gibt es dann schon viele Wolken und viele Schauer. Regenwahrscheinlichkeit heute 80%. Wird aber weniger im Laufe des Tages und die Temperaturen am Tag maximal 19 bis 22 Grad.
0: Kommt gut in den Dienstag mit uns.

0: Moin ihr Lieben, der NR2-Morgen ist hier für euch mit Elke und mit Jens. Es ist Dienstag, es ist 6.21 Uhr und jetzt kommt mal eine kleine Geschichte inside NR2-Morgen. Als wir beide uns hier gestern getrennt haben, hast du mich mit folgenden Worten verlassen. Ich muss schnell los, ich habe einen Termin beim Landesbetrieb Verkehr.
1: Ja.
0: Und dann warst du auch schon verschwunden und du hast dabei aber so ein bisschen geguckt, wie als hättest du gesagt, ich muss jetzt los, ich habe einen Termin zu einer komplizierten Wurzelbehandlung.
1: Ja. So habe ich mich auch ein bisschen gefühlt, ich hatte kurz die Kontrolle über mein Leben verloren, weil mir nämlich aufgefallen war, dass ich immer noch mit dem rosa Führerschein in der Gegend rumlaufe, der seit anderthalb Jahren nicht mehr gültig ist.
0: Ach, ja. Ist er nicht?
1: Nee, hast du auch noch einen?
0: Ich habe so eine Karte.
1: Ja, aber, genau. Ja, die braucht man seit anderthalb Jahren.
0: Ah, ja.
1: Und irgendwann ist mir das mal aufgefallen und da habe ich gedacht, ach du meine Güte.
0: Ja.
1: Und dann bin ich da schon mehr oder weniger auf allen Vieren sehr devot rein, weil ich gedacht habe, ach du Schreck, hab mir natürlich einen Termin vorbesorgt und so weiter und so fort. Aber jetzt muss ich euch Folgendes sagen.
0: Na?
1: Also ich finde, also man sagt ja immer, Behörden, das klappt alles nicht in Deutschland. Ich hatte so ein geniales Erlebnis. Ich bin da rein, Passbild konnte ich da vor Ort machen, wurde digital gleich übertragen. Mein Termin war auf die Sekunde genau, wurde ich aufgerufen.
0: Sehr gut.
1: Kam zu einem sehr freundlichen Mitarbeiter, die alle sehr freundlich, sehr kompetent, sehr offen waren. Und ich sagte, das tut mir so leid, mein rosa Führerschein. Ich so, ach, machen sich keine Sorgen. Hier kommen alle mit rosa und mit grauen Führerschein. Die Frau am Nachbartisch, ja, gestern hatte ich auch einen mit dem grauen Führerschein noch. Und ich so, alles klar, wunderbar. Haben Sie Passbilder? Ja, habe ich hier, wunderbar.
0: Aha.
1: Dann brauchen Sie noch, weil mein Führerschein nicht in Hamburg ausgestellt wurde, brauchte ich noch irgendeinen Wisch vom Oberbergischen Kreis. Den hatte der Oberbergische Kreis aber auch zu diesem Landesamt schon hingeschickt.
0: Also jetzt wird es aber,
1: ich sag euch,
0: wird ja unheimlich.
1: Ich krieg dir noch erzählt, was ich jetzt alles fahren darf mit dem neuen Ding. Also bei Lidl rückwärts mit dem Anhänger einparken, LKW und so, das darf ich nicht, aber alles andere darf ich.
0: Ja.
1: Und ansonsten war ich nach 10 Minuten wieder raus und habe jetzt demnächst den
0: Der wird dir dann zugeschickt.
1: Und ich wurde nicht ausgeschimpft.
0: Das gibt's da gar nicht.
1: Doch.
0: Ich habe fast ein bisschen Tränen in den Augen.
1: Nee, ich muss einfach sagen, aber weißt du, dann gehst du da raus und denkst, ey, wenn es manchmal einfach läuft.
0: Ja, wenn es läuft, dann läuft's.
1: Wenn es einfach läuft und sowas gibt's eben auch.
0: Also Dank geht raus an alle, die machen, dass es läuft.
1: So.

0: Blink 182, What's My Age Again? Und ich glaube, der ein oder andere, der so ein Band-Tour-T-Shirt im Keller hat, rennt jetzt nochmal schnell los und denkt, damit könnte ich heute einfach mal zur Arbeit.
1: Ich dachte, du hast gerade gesagt, What's My Age Again? 105 heute Morgen.
0: Ja, damit komme ich nicht aus, ehrlich gesagt. Der Endmärz von morgen ist hier für euch mit Elke und Jens.
1: Falls ihr schon Arbeitsmails verschicken wollt heute Morgen, dann kann es sein, dass ihr gar nicht weit kommt. Es gibt nämlich Probleme bei Microsoft.
0: Es ist Dienstag, jetzt 6:30.
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3: Wer heute früh E-Mails verschicken oder bekommen will, hat damit möglicherweise Probleme. Eine weltweite Störung bei Microsoft hat den E-Mail-Dienst Outlook lahmgelegt. Der Ausfall ist gestern Abend passiert. Auch das Chatprogramm Teams ist betroffen. Hauke Schelling, NDR 2 aktuell. Was kann ich denn jetzt tun, wenn mich das betrifft?
4: IT-Fachleute sagen, dass du erstmal gar nichts machen sollst, also weder irgendwelche Einstellungen am PC ändern, noch die Software neu installieren. Wenn deine Mails nicht rausgehen, dann brauchst du einfach Geduld. Also auch am besten nicht nochmal neu rausschicken, sonst kann es am Ende passieren, dass die Mail mehrfach beim Empfänger landet. Microsoft arbeitet laut eigenen Angaben daran, das Problem zu beheben. Zum Beispiel rollen die ITler des Konzerns ein Update auf den betroffenen Servern aus. Es ist aber noch nicht abzusehen, wann dann alles wieder laufen wird.
3: Am Hamburger Hauptbahnhof hat man damit schon gute Erfahrung gemacht. Seit 2 Jahren gibt es da ein Alkoholverbot. Ab heute gilt das auch für die Bahnhöfe in Braunschweig und Kiel. Die Bahnsteige und die Empfangshallen sind dann alkoholfreie Zone. Antonia Ross, NDR 2 Kiel.
5: Aber es gibt 2 Ausnahmen. Wer im Bahnhof ein Restaurant oder eine Bar besucht, darf dort auch weiterhin ein Bier trinken, denn die Gastronomie ist ausdrücklich von dem Verbot ausgenommen. Und auch wer nach dem Einkauf verschlossene alkoholische Getränke im Gepäck transportiert, darf das weiterhin problemlos tun. Bundesweit gab es im letzten Jahr nach Angaben der Gewerkschaft der Polizei rund 28.000 Gewaltdelikte auf Bahnhöfen und in Zügen. Oft war Alkohol im Spiel. Kontrollieren soll die neue Regelung die DB Sicherheit. Die Bundespolizei greift erst bei Eskalationen ein.
3: Vor 30 Jahren wurde der Rapper Tupac in Las Vegas erschossen. Lange haben in dem Fall die Beweise gefehlt. Jetzt ist ein Mann schuldig gesprochen worden, Dwayne Davis. Er war damals Boss einer Gang. Das Gericht sagt, dass er die Tat in Auftrag gegeben hat. Seine Strafe soll Mitte Oktober verkündet werden. Wegen der Sparpläne bei Volkswagen gab es ja mehrere Krisentreffen zwischen dem Vorstand und der Belegschaft. Es ging darum, Fragen der Beschäftigten zu klären. Aber nach dem letzten Treffen gestern im Werk in Hannover hat sich die Lage dann nicht entspannt. Im Werk in Emden hat der Niedersachsens Ministerpräsident Lies noch Hoffnung gemacht. Oliver Jürgens, NDR 2, Hannover.
6: Das Werk habe alle Sparvorgaben aus 2024 erfüllt. Damals hat sich der Betriebsrat ja mit dem Konzern auf ein großes Sparprogramm verständigt. Und Lies sagte, in Emden sei noch viel Platz, um dort mehr Elektroautos zu bauen. So gute Stimmung hat VW-Finanzchef Antlitz in Hannover bei VW-Nutzfahrzeuge nicht verbreitet. Er hat den Beschäftigten dort noch einmal gesagt, dass es aktuell unklar ist, was über die 2030er Jahre noch in Hannover gebaut werden könnte.
1: 6:58. Es geht rein in den Dienstag und zeitgleich ja auch rein in den September.
0: Ja.
1: Und das Wetter hat sich gedacht, ich mache schon mal Herbst auf Probe.
0: Na, wobei du sagst ja die ganze Zeit, es sind noch 3 Wochen
1: Sommer, natürlich.
0: Und ich finde, die Temperaturen sind doch durchaus noch sommerlich. Also 19 Grad werden es heute im Laufe des Tages in Niebüll, 20 in Bad, 21 in Hamburg, 22 in Hameln. Heute Morgen ist auch schon relativ mild. Das ist also die Temperaturausbeute. Dazu heute einfach alles. Wolken, Wind, Regen, Gewitter, aber auch Sonne. Und das teilweise auch mal länger am Stück. 3 bis 7 Stunden sind nämlich drin und ab heute Abend wird der Regen auch weniger.
1: Denn der 2 Verkehrsservice für den ganzen Norden. Eine Info A24 Berlin Richtung Hamburg zwischen Schwarzenbeck-Grande und Witzhafe. 3 Kilometer stockender Verkehr.
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0: Also wenn es Punkte für die beste Stimmung geben würde im DFB-Pokal, der Fünftligist HEBC aus Hamburg-Eimsbüttel hätte alle sicher singen können. Sie, du solltest textsicher sein.
1: Achtung.
0: Hör mal hier. Das ist doch bei dir um die Ecke.
1: Lila-weiße Invasion. Ja, das ist mein Stadtteil.
0: Ja.
1: Und da geht es richtig ab heute Abend im DFB-Pokal. Erste Runde gegen den BVB, gegen Borussia Dortmund.
0: Halleluja.
1: Gespielt wird im Volksparkstadion. Und der ganze Stadtteil ist lila-weiß. Es gibt Hanseaten. Kennst du das Gebäck?
0: Ja, ja,
1: das
0: klar,
1: ist so,
0: lecker.
1: Gibt es in einer Bäckerei auch schön in lila-weiß.
0: Mit schönem Farbstoff.
1: Ganz toll. Ja, völlig wurscht. Wie aufgeregt und nervös die Spieler heute Morgen sind, das hört ihr gleich bei uns.
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0: Wir sind Elke und Jens, der in der zwei Morgen für euch am Dienstag 6.42 Uhr. Und ihr wisst, wenn es um den DFB-Pokal geht, dann gehört unser Herz immer den Underdogs. Und wenn der dann auch noch aus dem Norden kommt, dann drücken wir gleich dreifach die Daumen, so wie heute. Da spielt der Fünftligist HEBC aus Hamburg, Eimsbüttel, aus meiner Hut gegen Borussia Dortmund.
1: Jawohl, das wird richtig toll. Also wir freuen uns da total drauf. Und Christopher Grünewald, der ist Rechtsverteidiger beim Fünftligisten. Und ich glaube, der freut sich noch ein bisschen mehr. Und am großen Tag hier bei uns im NDR 2 Morgen. Einen schönen guten Morgen, Christopher.
2: Moin.
0: Hast du schon Puls?
2: Ja, auf jeden Fall. Also es rückt jetzt immer näher, auch mit der Anzahl an Menschen mit 40.000 im Stadion. Das sind wir alle nicht gewohnt. Und da werden die Knie ein bisschen zittern.
1: Das kann ich mir vorstellen. So, wie oft wirst du irgendwo auf der Straße bei der Arbeit überall angesprochen hier, Christopher? Davor geht bald los. Ich glaube, es gibt doch bestimmt kein anderes Thema mehr bei euch, oder?
2: Nee, eigentlich gar nicht mehr. Also auf der Arbeit, von Freunden, genau. Es gibt kein anderes Thema und die Vorfreude ist riesig.
0: Es ist ja auch einiges los im Stadtteil, ne? Also alles auf lila-weiß gebürstet.
2: Ja, das ist unglaublich, was in dem Stadtteil abgeht. Ja, wir freuen uns einfach über jede Unterstützung.
1: Jetzt ist es ja inzwischen so, dass auch wenn kleinere Vereine so wie ihr gegen den Großen spielen, dass das dann in den großen Bundesliga-Stadien passiert. Das heißt, ihr spielt im Stadion des HSV. Und nun bist du ja selber großer HSV-Fan, hast wahrscheinlich als Kind schon davon geträumt, da einmal im Volksparkstadion zu spielen. Was hast du für ein Gefühl, wenn du da jetzt dran denkst, dass du da heute Abend aufläufst?
2: Ja, einfach unglaublich. Ich bin schon als kleiner Junge HSV-Fan gewesen, über die ganzen Jahre immer wieder im Stadion. Ja, das Stadion ist riesig, die Atmosphäre ist unglaublich. Als kleines Kind war es ein Traum und dass dieser Traum in Erfüllung geht, ist unglaublich.
0: Beschreib mal so ein bisschen deinen Tagesablauf. Was ist heute noch zu machen? Wann trefft ihr euch?
2: Von der Arbeit habe ich netterweise frei bekommen und dann geht es mittags zusammen was essen und von da aus dürfen wir dann auch mit unserem Bus ins Stadion fahren. Dann haben wir unseren üblichen Ablauf mit Warmmachen und Ansprache. Das ist wie vor jedem Spiel dann auch.
1: Ja, und dann kommt Borussia Dortmund. Ich meine, das ist natürlich schon ein Kaliber. Was war das so bei der Auslosung für ein Gefühl? Hast du gedacht, ach du meine Güte, oder hast du gedacht, yeah, yeah, yeah?
2: Wir haben uns riesig gefreut. Natürlich wünscht man sich einen großen Gegner und das ist die zweitgrößte Kraft im deutschen Fußball und dass wir gegen diese Spieler spielen dürfen, ist natürlich eine große Ehre.
0: Absoluter Wahnsinn, was genau sich Christopher alles vorgenommen hat mit seinem Team und warum eine komplette Schule sein Fanclub geworden ist, das erzählt er uns gleich 10 nach 7.

0: Wenn sich zwei super Weltstars zusammentun, kann es ja nur gut werden. Eminem und Rihanna, Love the Way You Lie für euren Start in den Dienstag. Es ist gleich 7:10. Habt ihr Bock auf eine Zeitreise zurück in den September 1996? Haben wir uns gedacht, hier mehr dazu morgen mit Elke und Jens. Wir gucken mal, was da los war. Bill Clinton ist US-Präsident. Handys können gerade so telefonieren. Und Tupac, der berühmte Rapper, wird in Las Vegas erschossen.
1: Ja, das ist fast 30 Jahre her und jetzt gibt es tatsächlich ein Urteil in einem der bekanntesten Mordfälle der Musikgeschichte. Haben wir ja in den Nachrichten schon darüber berichtet. Ja, jahrzehntelang war ungeklärt, wer für den Mord an der Rap-Legende verantwortlich ist. Jetzt hat eine Jury in Las Vegas den früheren Bandenchef Dwayne Davis schuldig gesprochen. Antje Sieb ist unsere USA-Korrespondentin. Warum kommt es denn jetzt erst nach fast 30 Jahren zu einem Schuldspruch?
2: Es ging nicht darum, dass er selber geschossen haben sollte, aber darum, dass er den Mord organisiert hat. In den Jahren nach der Tat hat er nämlich selber in Interviews und in Aussagen und in seinen Memoiren auch erzählt, dass er mit dem Auto saß, dass er die Tatwaffe besorgt hat. Und sein Anwalt hat zwar jetzt im Prozess gesagt, er hätte das alles nur erfunden. Das hat die Jury aber offensichtlich nicht überzeugt. Und die eigenen Aussagen des Mannes, die waren tatsächlich Hauptbeweismittel in dem Prozess. Denn die Waffe oder das Auto, das hat man nie gefunden. Der Schütze selbst und die anderen Insassen des Tatautos, die leben alle nicht mehr. Deshalb hat es auch 30 Jahre gedauert, bis es überhaupt zu einem Prozess kam.
0: Vielen Dank für die Infos. Wie hoch die Strafe nun ausfällt, ist noch offen. Und Davis will, klar, haben wir uns schon fast gedacht, gegen das Urteil vorgehen. Heißt, auch nach fast 30 Jahren ist dieser Fall noch nicht komplett abgeschlossen.

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0: Einen schönen guten Morgen. Der NDR2-Morgen ist hier für euch mit Elke und Jens.
1: Falls ihr heute früh nicht an eure E-Mails kommt, dann seid ihr damit nicht alleine.
0: Dienstag ist heute 1. September, 7 Uhr.
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3: Es gibt gerade weltweit Probleme bei Microsoft. Teilweise funktioniert der E-Mail-Dienst Outlook nicht. Mails gehen nicht raus oder kommen nicht rein. Millionen Nutzer sind betroffen. Der Ausfall ist gestern Abend schon passiert. Michael Kück, NDR2 aktuell. Was genau ist denn das Problem?
4: Ja, vielen gelingt es schon seit gestern Abend nicht mehr, sich überhaupt ins E-Mail-Programm einzuloggen. Wo es dann doch funktioniert, da gibt's häufig Probleme, Nachrichten zu verschicken. IT-Experten sagen, jetzt nicht die Grundeinstellung des Programms ändern oder gar etwas neu installieren, das würde nichts helfen. Microsoft selbst sagt, wir arbeiten mit Hochdruck an einer Lösung dieser technischen Probleme, und zwar mit Updates auf den betroffenen Servern. Wann alles für alle wieder uneingeschränkt funktioniert, das wollte oder konnte Microsoft bisher nicht sagen.
3: Alkohol am Bahnhof trinken, das ist im Norden zum Teil schon verboten. Ab heute gilt so ein Trinkverbot auch an den Bahnhöfen in Kiel und in Braunschweig. Nina Schön, NDR2 aktuell.
5: Das Trinkverbot gilt auf allen Bahnsteigen und in den Empfangshallen. Wer im Bahnhof ins Restaurant oder in eine Bar geht, darf dort weiterhin Alkohol trinken. Auch verschlossene alkoholische Getränke im Gepäck darf man dabei haben. Ziel ist es, für mehr Sicherheit zu sorgen. Nach Angaben der Gewerkschaft der Polizei gab es im vergangenen Jahr bundesweit rund 28.000 Gewaltdelikte auf Bahnhöfen und in Zügen. Am Hamburger Hauptbahnhof gilt zum Beispiel schon seit mehr als 2 Jahren ein Alkoholverbot. Da ist die Zahl der Straftaten spürbar zurückgegangen.
3: Die Sturzflut im Himalaya ist erst wenige Tage her. Jetzt warnen Hilfsorganisationen davor, dass Krankheiten ausbrechen können. Es fehlt zum Beispiel sauberes Trink- und Waschwasser für die Überlebenden. Bei der Katastrophe sind mindestens 900 Menschen gestorben. Für tausende Jugendliche und junge Erwachsene wird's ab heute ernst. Sie starten ihre Berufsausbildung. Laut Bundesagentur für Arbeit suchen aber auch noch rund 100.000 eine Lehrstelle. Tabea Tschöpe, NDR2 aktuell.
6: Der Zahl von Suchenden steht die Zahl von unbesetzten Lehrstellen gegenüber. 116.000 waren es zuletzt. Wobei sich das laut Arbeitsagentur in den nächsten Wochen vermutlich stark verändern wird. Denn Betriebe stellen auch jetzt noch ein, wenn der freie Platz zum Suchenden Azubi passt. Auch im Norden gibt's noch tausende freie Lehrstellen. In Niedersachsen waren es beim Start des Ausbildungsjahres über 16.000, in Hamburg rund 3.000, in Schleswig-Holstein etwa 4.000. In Mecklenburg-Vorpommern hieß es 40% der Lehrstellen unbesetzt.
3: In Wilhelmshaven wurde gestern eine 5-Zentner-Bombe aus dem Zweiten Weltkrieg gefunden im Marinearsenal. Die soll heute entschärft werden. Deshalb wird das Gebiet drumherum evakuiert. Betroffen sind rund 13.600 Menschen, die in der Südstadt, der Innenstadt und Heppens leben. Ab 8 Uhr geht's los, dann wird da auch der Busverkehr eingestellt. Vorher fahren aber zum Beispiel noch die Schulbusse.
0: 7:04, auf geht's in den Dienstag. Draußen sieht's dann doch, also es sieht, also sagen
1: sag
0: wir mal...
1: Komm.
0: Spätsommerlich aus.
1: Du willst das haben?
0: Nein, ich will es nicht.
1: Aber es gibt auch heute Sonnengewinner. Also insofern sag ruhig Sommer nochmal, denn die Sonnengewinner wohnen an der Ems und an der dänischen Grenze. Bis zu 7 Stunden Sonne sind bei euch möglich. Das finde ich ganz anständig. Sonst 3 bis 5 Stunden Sonne immerhin über den Tag verteilt. Regengewinner sind wir aber alle, denn die Regenwahrscheinlichkeit liegt aktuell bei 80%. Wird aber weniger im Laufe des Tages, und trotz vieler Wolken schaffen wir es mit der Sonne am Tag auf 19 bis 22 Grad.
0: Der 2 Verkehrsservice für den ganzen Norden. Mit der A1 Osnabrück Richtung Bremen zwischen dem Dreieck Stur und Hemelingen 4 Kilometer stockend vor der Baustelle da. Und die A24 Berlin Richtung Hamburg zwischen Schwarzenbeek-Rande und Witzhafe 3 Kilometer Stau.
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1: Wir haben noch neulich darüber gesprochen, dass Aggression im Straßenverkehr immer mehr zunimmt, weil der Schleicher vor eigentlich Gas gibt, weil der vor der Ampel nicht losfährt und so weiter. Woran aber niemand denkt, möglicherweise spielt auch der Fahrassistent, also den es bei neuen Autos gibt, eine Rolle, wenn es um zunehmende Aggression im Straßenverkehr geht.
7: Fahr nicht zu dicht auf, du bist müde, dir fallen die Augen zu.
8: Müdigkeit erkannt, sagt meiner immer. Machen Sie bitte eine Pause, dabei ist das Heuschnupfen.
9: Frechheit, ist übergriffen.
0: Das ist eine Frechheit und das ist richtig übergriffig und das geht ja noch viel weiter. 7:17 Uhr, eine neue Folge der Q-Oase, endlich zurück aus der Sommerpause.

0: Das Bezirksamt Hamburg-Eimsbüttel hat die Glühbirnen ausgetauscht. Da blinkt jetzt ein lilafarbenes Herz. Und so, liebe Freunde, sieht die komplette Unterstützung für den Stadtteilverein aus. Wir finden das eine richtig schöne Geschichte. 7.12 Minuten. Elke und Jens hier, denn das war morgen. Denn heute Abend wird's ernst. Der HEBC, der Hamburg-Eimsbütteler Ballspielclub, trifft im DFB-Pokal auf Borussia Dortmund.
1: Normalerweise spielt der HEBC vor knapp 200 Leuten. Heute Abend sind es 40.000 im Volkspark. Und einer, der schon voller Vorfreude ist, ist Christopher Grünewald vom HEBC. Christopher, was habt ihr euch denn nun für heute Abend vorgenommen?
2: Um es realistisch zu betrachten, wollen wir auf jeden Fall nicht zweistellig abgeschossen werden. Wir werden alles reinwerfen, dass wir das Spiel so möglich wie lange spannend halten können. Und vielleicht ist ja auch mal eine Verlängerung und ein Elfmeterschießen.
1: Ja, so, und dann ist wieder alles möglich, würde ich sagen. Hast du schon mal geguckt in der Aufstellung, wer kriegt es mit dir zu tun?
2: Ja, ich war ja jetzt in Dortmund tatsächlich auch, den HSV supporten. Und da hat sich ja leider Konstelios, der Grieche, ja verletzt.
1: Ja.
2: Deswegen mal gucken, ob jetzt Ignacio oder Bayer da auf mich zuläuft. Aber ich werde versuchen, da alles wegzukriegen.
0: Ah, klar.
1: Natürlich.
0: Und hast du schon von irgendwem das Trikot, das du gerne hättest?
2: Eigentlich, um ehrlich zu sein, wollte ich Nico Schlotterbeck unbedingt haben, da er ja leider verletzt ist. Würde ich auch sehr gerne von Riasson das haben. Ich glaube, wir sind da sehr ähnliche Spielertypen und vielleicht trifft man sich auch mal auf dem Platz, dann wird das ein bisschen hitzig, glaube ich.
1: Ja. Du, sag mal, du hast gesagt, du hast heute frei bekommen von der Arbeit. Was machst du normalerweise?
2: Ja, also eigentlich bin ich Student für Grundschullehramt.
1: Ja.
2: Und ich arbeite auch nebenbei an der Grundschule.
1: Okay.
2: Und die haben das natürlich auch sehr supportet, die Kinder. Ich spreche mich auch jeden Tag schon darauf an und einige werden das auch vom Fernseher gucken, deswegen einfach riesig.
0: Ah, krass. Du, was glaubst du, was da los ist irgendwie, wenn ihr das echt schafft oder du irgendwie ein Tor schießt oder so? Ich glaube, da bist du für alle Zeiten erhält, dann brauchst du das Examen gar nicht mehr zu Ende machen.
2: Ja, das... Von den Kindern kriege ich das auch schon zu hören.
1: Also, ja, genau.
2: Welchen Jubel ich machen soll danach.
0: Bester Lehrer.
2: Ich so viel Inspiration bekommen.
0: Ach, herrlich.
1: Ja,
0: mach mal vor, was haben die dir so vorgemacht?
2: Ach, da kam von Trikot ausziehen bis den Bizeps einmal anspannen. Da kam ganz viel Inspiration rein.
0: Herrlich. Christopher, wir drücken euch sowas von die Daumen, ehrlich. Also wir wünschen euch das, dass ihr vor allem einen richtig schönen Abend habt, dass ihr uns richtig viel Freude macht. Und ach du, wer weiß, wir glauben immer an alles. Vielen, vielen Dank und dann liebe Grüße an die ganze Mannschaft.
2: Ja klar, sehr gerne. Ich sag vielen Dank für die Einladung und schauen wir mal, was möglich ist.
1: So, schauen wir mal, dann sehen wir schon. Ne?

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1: Ja, und jetzt denkt ihr, aber wann geht's denn jetzt heute los mit diesem Sommerding? Ja, also ich glaube, das wird noch passieren. Vielleicht noch nicht sofort. 7.18 Uhr ist der NDR 2 Morgen hier mit Elke und Jens. Dann im Moment sind noch Schauer unterwegs. 80% Regenwahrscheinlichkeit, wird aber weniger im Laufe des Tages. Und dann scheint die Sonne hoffentlich auch bei euch. 3 bis 7 Stunden sind möglich. 3 Stunden maximal in Wieder und in Teterow, aber bis zu 7 Stunden in Hochstede. Und die Temperaturen dann im Laufe des Tages. 19 Grad in Drochtersee. Das sind 21 in Ratzeburg und 22 Grad werden es in Pelkuhn.
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0: Und wie sind Sie heute da, Herr Sprenzel?
1: Ja, ich hatte mir ein neues Auto gekauft, Hybrid, aber es ging nicht mehr. Habe ich nach einer Woche zurückgegeben. Nun fahre ich wieder meinen alten Benz.
2: Der schöne Neuwagen dürfte.
1: Es hat nicht funktioniert zwischen uns. Sie sitzt ständig rumgekrittelt an meinen Fahrstil.
3: Von wem?
1: Ja, von dieser Fahrassistenz, diese Juvenantenhafte. Dann fahre ich über Land und nach 10 Minuten fiept es denn schon das erste Mal. Und die Scheißkarre sagt mir, guck nach vorn.
0: Wie bitte?
1: Ich wurde darauf aufmerksam gemacht, dass ich wohl zu viel in die Gegend rumglotze beim Fahren.
0: Ja, Herr.
2: Hat Scarlett mir auch immer gesagt, guck nach vorne, Poggy.
1: Ganz genau. Und ich war 15 Jahre verheiratet und habe das über mich ergehen lassen mit dieser Frau als Beifahrerin. Und jetzt mit über 60 und als freier Mensch quatscht mir so ein Auto in meinen Fahrstil mit derselben Sprüche.
0: Herr Sprenzel, die Fahrassistenz macht Sie auf gefährliches Verhalten im Straßenverkehr aufmerksam. Und das ist doch...
1: Meinen Sie jetzt meine Ex-Olle?
0: Nein, ich meine das Assistenzsystem.
1: Fahr nicht zu dicht auf, du bist müde, dir fallen Augen zu.
3: Müdigkeit erkannt, sagt meine immer. Machen Sie bitte eine Pause. Dabei ist das Heuschnupfen.
2: Das ist Frechheit, das ist Übergriff. Meine fasst mir quasi immer ins Lenkrad.
0: Sie lesen Ihre Fahrspurassistenz weiblich?
2: Ja, nochmal. Und wenn ich die Kurve einmal so ein bisschen sportlicher, eng am Mittelstreifen nehme, dann ruckelt mein Lenkrad und ich kriege richtig Panik. Und.
0: Ja, es ist interessant, dass Sie von einer Frau ausgehen, die virtuell neben Ihnen sitzt und nicht von einem Mann.
2: Wieso, Frau Doktor?
0: Ist es generell so, dass Sie Eingriffe in Ihre Autonomie weiblich lesen?
1: Ganz genau. Autonomie.
0: Herr Sprenzel.
1: Auto. Ich fahre Auto.
3: Nee, aber was meinen Sie denn, Frau Doktor, wegen Frau?
0: Es kann auch ein Zufall sein, oder?
2: Ja.
0: Aber Ihre Ablehnung von Fahrspurassistenzen beruht auf Demütigungserfahrung oder Einschränkung der Selbstbestimmtheit in der Kindheit oder Beziehung?
2: Ja. Marcel, mein Süßen, du guckst so. Musst du mal auf Klo?
0: Ich verstehe.
2: Mach mal deine Schleife richtig. Halt dein Eis gerade.
1: Das fing alle damit an, dass das Auto immer lauter an Fiepen war, je länger du ohne Jod unterwegs warst.
2: Schnall dich an! Schnall dich an! Schnall dich an! Das kenne ich auch noch von Scarlett.
0: Und ich glaube, wir haben da ein echtes Thema und das sollten wir unbedingt in den Speicher aufnehmen.
3: Ja, also mein Auto lese ich männlich. Und wenn der Arsch sagt, guck nach vorne und meine Smartwatch sagt aber, ich sitze zu still und brauche Bewegung, dann soll er das mal schöne Schnauze halten.
0: Was?
3: Das ist meine beste Freundin.
0: Yeah.
3: Sisterhood, Girl Power.
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0: und Slow It Down. Weißt du noch, letztes Jahr waren die beim Radiopreis.
1: Das stimmt.
0: Richtig gut gesungen. Gleich nächste Woche ist ja wieder Radiopreis. Hier Bam Big Bam, Amdi Altenburg nominiert und Holger Ponig aus dem NDR 2 Vormittag. Drückt mal ganz fest die Daumen. Mhm. Und ich habe bei Amy McDonald immer gedacht, ey, die ist ganz schön klein, ne? Als sie dann so auf der Bühne stand.
1: Ja, aber Stimmen, also ordentlich.
0: Also Stimme sehr groß, aber die Gitarre lief da mit ihr dann los. Aber war ein richtig toller Auftritt, haben wir uns sehr gefreut. Der NDR 2 Morgen ist hier für euch mit Elke und Jens.
1: Ja, plötzlich ging da bei Millionen Menschen nichts mehr vom PC und diesmal war es kein Anwenderproblem, sondern es gab weltweite Störungen bei Microsoft.
0: Es ist Dienstag, jetzt ganz genau 7:30.
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3: Wer heute früh E-Mails verschicken oder bekommen will, hat damit möglicherweise noch Probleme. Eine weltweite Störung bei Microsoft hat am Abend den E-Mail-Dienst Outlook lahmgelegt. Hauke Schelling, NDR 2 aktuell. Was kann ich tun, wenn mich das betrifft?
4: IT-Fachleute sagen, dass du erstmal gar nichts machen sollst. Also weder irgendwelche Einstellungen am PC ändern, noch die Software neu installieren. Wenn deine Mails nicht rausgehen, dann brauchst du einfach Geduld. Also auch am besten nicht nochmal neu rausschicken, sonst kann es am Ende passieren, dass die Mail mehrfach beim Empfänger landet. Microsoft arbeitet laut eigenen Angaben daran, das Problem zu beheben. Zum Beispiel rollen die ITler des Konzerns ein Update auf den betroffenen Servern aus. Es ist aber noch nicht abzusehen, wann dann alles wieder laufen wird.
3: So, und genau jetzt meldet Microsoft, dass die Systeme langsam wieder anlaufen. Es sind aber noch nicht alle Nutzer wieder online. Am Hamburger Hauptbahnhof hat man damit schon gute Erfahrungen gemacht. Seit 2 Jahren gibt es da ein Alkoholverbot. Ab heute gilt das auch für die Bahnhöfe in Braunschweig und in Kiel. Die Bahnsteige und die Empfangshallen sind dann alkoholfreie Zone. Antonia Ross, NDR 2 Kiel.
5: Aber es gibt 2 Ausnahmen. Wer im Bahnhof ein Restaurant oder eine Bar besucht, darf dort auch weiterhin ein Bier trinken, denn die Gastronomie ist ausdrücklich von dem Verbot ausgenommen. Und auch wer nach dem Einkauf verschlossene alkoholische Getränke im Gepäck transportiert, darf das weiterhin problemlos tun. Bundesweit gab es im letzten Jahr nach Angaben der Gewerkschaft der Polizei rund 28.000 Gewaltdelikte auf Bahnhöfen und in Zügen. Oft war Alkohol im Spiel. Kontrollieren soll die neue Regelung die DB Sicherheit. Die Bundespolizei greift erst bei Eskalationen ein.
3: Wegen der Sparpläne bei Volkswagen gab es ja mehrere Krisentreffen zwischen dem Vorstand und der Belegschaft. Es ging darum, Fragen der Beschäftigten zu klären. Aber nach dem letzten Treffen gestern im Werk in Hannover hat sich die Lage dann nicht entspannt. Im Werk in Emden hatte Niedersachsens Ministerpräsident Lies noch Hoffnung gemacht. Oliver Jürgens, NDR 2 Hannover.
6: Das Werk habe alle Sparvorgaben aus 2024 erfüllt. Damals hat sich der Betriebsrat ja mit dem Konzern auf ein großes Sparprogramm verständigt. Und Lies sagte, in Emden sei noch viel Platz, um dort mehr Elektroautos zu bauen. So gute Stimmung hat VW-Finanzchef Antlitz in Hannover bei VW-Nutzfahrzeuge nicht verbreitet. Er hat den Beschäftigten dort noch einmal gesagt, dass es aktuell unklar ist, was über die 2030er Jahre noch in Hannover gebaut werden könnte.
3: Nirgendwo in Deutschland sind so viele Menschen auf elektrischen Fahrrädern unterwegs wie in Niedersachsen. Hier haben nämlich etwa 40% schon ein E-Bike. Das geht aus einer Umfrage des Stromkonzerns E.ON hervor. Deutschlandweit ist es etwa jeder Dritte. Innerhalb von 6 Jahren hat sich die Zahl der Nutzer damit mehr als verdoppelt.
1: Die meisten davon fahren übrigens ums Zwischen an am Meer. Wollte ich nur mal gerade sagen. Ja,
0: also ich immer wenn du dann mit dem Hund langläufst.
1: Ja, genau. Und zwar sehr schnell. Aber egal.
0: Gibt es eigentlich eine Geschwindigkeitsbegrenzung, frage ich mich manchmal.
1: Ich weiß, keine Ahnung. Ich glaube, wenn die Augen so sehr tränen durch den Fahrtwind, dass du nichts mehr siehst, musst du langsamer fahren. So, 3 Minuten nach 7:30. Ja. Wir haben viele schwarze Wolken vor unserer kleinen NDR2-Studie, aber auch Sonne.
0: Ja, und wir haben auch ein Sonnenaufgangsfoto gesehen, beziehungsweise ein Regenbogenfoto haben wir von Kalki bekommen.
1: Oh, wie schön.
0: Das hat er aufgenommen in Mönckeberg. Und das sieht sehr schön aus. Dunkle Wolken, die Sonne scheint trotzdem. Und das ist genau das Motto des Tages. Denn es gibt einfach alles. Launisches Schauerwetter, wenn man sich gerade darauf eingestellt hat, kommt doch immer wieder die Sonne durch. Also die große Auswahl zwischen Wolken, Regen und sonnigen Momenten, vor allem an den Küsten und im Emsland, fallen diese sonnigen Momente auch ein bisschen länger aus. Und die Temperaturen heute am Tag 19 bis 22 Grad.
1: Der NDR2-Verkehrsservice für den ganzen Norden, die A1 Osnabrück Richtung Bremen, zwischen dem Dreieck Stur und Bremen-Hemeling, 4 Kilometer stockend vor der Baustelle. Dann die A7 Hannover Richtung Hamburg, zwischen Heimfeld und dem Elbtunnel, 3 Kilometer stockend. A23 Heide Richtung Hamburg zwischen Horst-Elmshorn und Halstenbek-Rellingen streckenweise Stau oder stockender Verkehr. A24 Berlin Richtung Hamburg zwischen Schwarzenbeck-Grande und Witzhafe 3 Kilometer Stau. Und die A27 Bremen Richtung Bremerhaven zwischen Bremerhaven Süd und Bremerhaven-Geestemünde 3 Kilometer stockender Verkehr.
0: Wo auch immer ihr unterwegs seid, wir wünschen gute Fahrt. Haltet durch, der NDR2 Morgen ist hier für euch mit Elke und

0: Moin ihr Lieben, Detlef zwei Morgens hier für euch mit Elke und Jens. Heute ist Dienstag, der 1. September. Wenn ihr heute Geburtstag habt, dann feiert ihr zusammen mit dem Blitzer, mit dem guten alten Blitzer.
1: Toll.
0: Der wurde heute vor 70 Jahren vorgestellt. Heißt, wenn ihr heute Morgen schon geblitzt worden seid, dann nehmt es als so eine Art Party-Gag.
1: Ja, schön.
0: Vielleicht.
1: Hoffentlich hattet ihr eine Luftschlange um den Hals und habt gelächelt. Aber jetzt fragt man sich natürlich so, ich meine 70 Jahre, das ist doch eigentlich Rentenalter. Wäre ja mal Zeit, für den Blitzer in Rente zu gehen. Die Frage ist, macht er das? Die Antwort lautet nein, denn der Blitzer wird wohl erstmal bleiben, aber KI mischt beim Blitzer immer mehr mit. Und Marco aus dem NDR2-Team erzählt uns jetzt, wie das mit KI und der Polizei dann wohl demnächst alles zusammenhängt.
2: Ja, das wird tatsächlich, ich sag mal, Polizei und KI zusammen, das wird unser Endgegner.
1: Oh Gott.
2: Also da haben wir gar nichts mehr zu melden. Ja. Was gerade so in aller Munde ist, das ist die sogenannte Monocam. Und das ist total spannend. Das sind so Kameras, die werden oben auf einer Brücke installiert. Mhm. Und die scannen einfach alle Autos, die vorbeifahren. Die filmen so richtig in die Autos rein und dann guckt eine KI, Moment mal, ist dann Gurt dran, hat der vielleicht ein Handy in der Hand, die Bewegung, die man mit der Hand macht, passt das zum Handy und dann wird quasi an einen Menschen weitergemeldet, hier, guck dir das Bild mal an, da könnte einer vielleicht ein Handy in der Hand gehabt haben und dann wird geguckt, ja, stimmt das, Fehlalarm oder halt Bußgeld.
1: Das ist dann der VR im Kölner Keller.
0: Ja, mein lieber Mann, aber wirklich
1: wahr. Handy in der Hand war, ne?
0: Aber das ist ja krass, ja. Aber ist das eigentlich noch Verkehrskontrolle oder ist schon Dauerüberwachung eigentlich?
2: Ja, irgendwie schon, ne? Das sagen tatsächlich auch ganz viele Verbraucherschützer, ne? Datenschutz ist da immer gleich so das große Wort, was man in den Raum führt, weil eben tatsächlich der Verkehr dauerhaft gescannt wird und das ist tatsächlich eigentlich nicht so richtig erlaubt. Deswegen brauchst du eigentlich eine neue Grundlage, eine Rechtsgrundlage, die neu ist. Auf der anderen Seite, die Behörden sagen, ja, aber es geht ja um das Wohl aller. Da dürfen wir dann wohl ein bisschen genauer hingucken und tatsächlich fand ich auch spannend, Unfälle mit Handy am Steuer, fast ein Drittel aller Unfälle gehen darauf zurück. Ne? Also das ist schon auch krass. In Rheinland-Pfalz wird das wirklich schon gemacht. Da hat man auch so eine Rechtsgrundlage geschaffen. Das läuft da, das kann man da tun. Hamburg und Schleswig Holstein, die wollen jetzt auch mit dieser Monocam an den Start gehen und mal testen und dann, naja, also wahrscheinlich setzt sich das durch.
1: Legt das Handy weg. Also man denkt ja auch oft, wenn Leute vor einem wirklich merkwürdig fahren und du siehst dann, die haben das Handy.
2: Genau, du fährst daneben und siehst sofort.
1: Wünschte man sich ja fast.
0: Besoffen oder Handy.
1: Ja.
0: Die beiden Möglichkeiten gibt's. So, und demnächst wird KI im Einsatz sein. Dann schauen wir mal, ne?
1: Ja, die schauen mal vor allem.

0: 9, Viertel vor 8, denn der 2 Morgen ist hier für euch am Dienstag. Elke und Jens am Start. Und wenn es ein Wetter gibt, das ich mir absolut gar nicht wünsche, dann ist das dieses. Weißt du, wenn es warm ist und nass.
1: Ja.
0: Wer hat das erfunden?
1: Ja, das ist so, wenn der Keller wegschimmelt, ne? Das
0: ist
1: so
0: das klassische
1: Wetter.
0: Und alles andere auch.
1: Und alles andere auch irgendwie, nee. Aber die Sonne kommt. Also die trocknet dann auch eure nassen Schuhe, die ihr vielleicht von der Hunderunde noch mit nach Hause gebracht habt. Im Moment noch 80% Regenwahrscheinlichkeit. Das ist nicht so schön. Temperaturen heute Morgen lagen ja schon bei 14 bis 18 Grad, als wir hier zur Arbeit angeritten sind, also mitten in der Nacht. Daraus werden im Laufe des Tages 19 Grad in Drochtersen, 21 in Ratzeburg, 22 in Penkun. Und wir schaffen so 3 bis 7 Stunden Sonne. Die Sonnengewinner wohnen heute an der dänischen Grenze und an der Ems, ansonsten ein bisschen weniger. Aber immerhin, die Sonne kommt. Also wenn man denn gerade denkt, so jetzt bin ich vorbereitet mit Regenjacke, dann burnt dann doch die Sonne nochmal auf einen runter und dann schmeißt man die Regenjacke auch ganz schnell wieder weg. Es ist halt so ein Überraschungswetter. Aber im Laufe des Tages wird es tendenziell immer trockener und dann kannst du dich auch wieder freuen.
0: Habt einen schönen Dienstag.
2: Das ist so

0: Eine weitere Geschichte aus der Rubrik Das heitere Leben von Elke und Jens nach dem NDR 2 Morgen. Ja, Elke hat sich gestern nämlich auf eine Expedition begeben.
1: Ja.
0: Und zwar, zwangsläufig, muss man sagen.
1: Ja, muss man sagen. Ich war illegal unterwegs, liebe Freunde.
0: Es ging zum Landesbetrieb Verkehr,
1: ja.
0: Das klingt nach Spaß.
1: Naja, dann denkt man so, oh Gott, da muss ich anderthalb Stunden warten, dann werde ich erstmal ausgeschimpft, weil ich nämlich, das kann ich euch ja verraten, ich bin seit anderthalb Jahren fälschlicherweise immer noch mit dem rosa Führerschein in der Gegend rumgefahren. Obwohl man den ja schon durch so einen EU-Kartenführerschein ersetzen musste. Und dann bin ich also da schuldbewusst gestern rein beim Landesbetrieb Verkehr. Man denkt ja bei so einem Amt und so muss man warten. Ich sag euch, Freunde, es lief wie am Schnürchen. Ich war nach 10 Minuten wieder draußen, alle erforderlichen Formulare von irgendwelchen anderen Stellen waren da und ich habe mich so gefreut und dachte, das muss ich euch erzählen, weil manchmal laufen einfach Dinge und da können sich manche Unternehmen vielleicht mal beraten lassen vom Landesbetrieb Verkehr, wie man das mit der Kundenfreundlichkeit so macht.
0: Genau.
1: Und dann hat sich Lufti gemeldet daraufhin und sagte, schön auch mal positive Nachrichten zu hören. Und René hat sich gemeldet und sagte, ja, er kennt das mit der Behörde auch. Umzug aus Hessen nach Schleswig-Holstein.
0: Ja.
1: Sagt er, Ummeldung mit Perso und Reisepass komplett problemlos digital. Er musste dann nur diesen Adressaufkleber
0: Ein bisschen Bastelarbeit. Ja, gut,
1: aber ansonsten in Rendsburg läuft der Laden auch.
0: Wunderbar. Also es läuft doch. Habt ihr noch mehr so Geschichten, könnt ihr uns ja gerne schicken über die ASD Sounds App. Da freuen wir uns.

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0: Moin, ihr Lieben, der Ender 2 Morgen ist hier für euch mit Elke und Jens.
1: Am Bahnhof Alkohol trinken. Das soll ab Mitte Oktober an allen Bahnhöfen in Deutschland verboten sein. Ein paar Bahnhöfe sind jetzt schon vorgeprescht.
0: Heute ist Dienstag, der 1. September, 8 Uhr.
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3: Alkohol am Bahnhof trinken, das ist im Norden zum Teil schon verboten. Ab heute gilt so ein Trinkverbot auch an den Bahnhöfen in Kiel und in Braunschweig. Nina Schön, NDR 2 aktuell.
4: Das Trinkverbot gilt auf allen Bahnsteigen und in den Empfangshallen. Wer im Bahnhof ins Restaurant oder in eine Bar geht, darf dort weiterhin Alkohol trinken. Auch verschlossene alkoholische Getränke im Gepäck darf man dabei haben. Ziel ist es, für mehr Sicherheit zu sorgen. Nach Angaben der Gewerkschaft der Polizei gab es im vergangenen Jahr bundesweit rund 28.000 Gewaltdelikte auf Bahnhöfen und in Zügen. Am Hamburger Hauptbahnhof gilt zum Beispiel schon seit mehr als 2 Jahren ein Alkoholverbot. Da ist die Zahl der Straftaten spürbar zurückgegangen.
5: Vielleicht hattet ihr mit euren E-Mails heute früh auch noch Probleme. Eine weltweite Störung bei Microsoft hatte am Abend den E-Mail-Dienst Outlook lahmgelegt. Mails konnten nicht mehr verschickt und empfangen werden oder es war gar nicht erst möglich, sich einzuloggen. Jetzt sagt Microsoft, die betroffenen Systeme laufen wieder an, das Problem ist bald behoben. Grund war wohl ein technischer Fehler, der den Zugriff auf die Server blockiert hatte. Ob im Handwerk, der Gastronomie oder im Büro. Tausende junge Menschen starten heute offiziell in ihr neues Ausbildungsjahr. Viele sind aber auch noch auf der Suche nach einer Lehrstelle. Es gibt noch Plätze. Uli Petersen, NDR 2 aktuell.
6: In ganz Norddeutschland machen die Arbeitsagenturen all denen Mut, die noch einen Ausbildungsplatz suchen. Auf dem Markt sei gerade jetzt nach den Ferien sehr viel Bewegung. Und so gäbe es auch noch genug Chancen, kurzfristig eine Lehrstelle zu finden. Zum Beispiel suchen viele Unternehmen im Einzelhandel und Handwerksbetriebe weiter Azubis. Ein Tipp der Arbeitsagenturen, kurzristig einen Termin bei der Berufsberatung vereinbaren. Denn im persönlichen Gespräch kann oft am besten geklärt werden, welcher Job zum eigenen Profil passt.
5: Eine 250 Kilo schwere Bombe aus dem Zweiten Weltkrieg soll heute Mittag in Wilhelmshaven entschärft werden. Deshalb müssen über 13.000 Menschen das Gebiet ab jetzt drumherum räumen. Frank Jakobs, NDR 2, Wilhelmshaven.
7: Es geht um die Stadtteile Südstadt, Innenstadt und Heppmis, teilte eine Sprecherin der Stadt Wilhelmshaven mit. Wer nicht weiß, wo er hin soll, findet in den angrenzenden Sporthallen am Mühlenweg, an der Bremer Straße und im Gotthilf-Hagen-Platz Unterschlupf. Die drei Sporthallen werden als Notunterkünfte eröffnet. So die Sprecherin. Die Grundschule Rheinstraße und die Schule an der Deichbrücke bleiben heute geschlossen, genauso wie die 5 Kindertagesstätten in den betroffenen Wilhelmshavener Stadtteilen. Eltern müssen ihre Kinder also anderweitig betreuen lassen, hieß es. Ab 11 Uhr werden die großen Zufahrtsstraßen in dem betroffenen Gebiet abgesperrt.
0: Gleich 8:03. Heute haben wir ein Wetter für Leute, die einfach alles wollen und zwar gleichzeitig.
1: Pass auf, wir fangen mal mit den neutralsten Sachen an. Da sind die Temperaturen heute. 19 Grad in Niebüll, 20 in Bad, 21 Grad in Hamburg und 22 in Hameln. So, das ist die Temperaturausbeute. Dazu, wie du gesagt hast, einfach alles. Also Wolken, Wind, Regen, Gewitter, aber auch Sonne. Und das teilweise auch mal länger am Stück. 3 bis 7 Stunden sind drin und ab heute Abend wird der Regen dann auch weniger.
0: Der NDR2-Verkehrsservice für den ganzen Norden, A1 Osnabrück Richtung Bremen. Zwischen dem Dreieck Stur und Hemeling 6 Kilometer stockend vor der Baustelle. Ihr braucht eine halbe Stunde länger. A7 Hannover Richtung Hamburg, zwischen Heimfeld und dem Elbtunnel 3 Kilometer stockend. A23 Heide Richtung Hamburg, zwischen Horst-Elmshorn und Halstenbek-Rellingen streckenweise Stau oder stockender Verkehr. A24 Berlin Richtung Hamburg, zwischen Schwarzenbek-Rand und Witzhafe 3 Kilometer stockend und die A27 Bremen Richtung Bremerhaven, zwischen Bremerhaven Süd und Bremerhaven Geestemünde 3 Kilometer Stau.
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1: Aus Reider wurde Twix, aus Twitter wurde X und aus der Deutschen Post wird jetzt endgültig DHL. Also vor fast 25 Jahren hat die Deutsche Post den Paketdienst ja schon DHL gekauft. Und inzwischen läuft ein Großteil des Geschäfts im Ausland und da kennt man diesen Konzern eigentlich nur unter dem Namen DHL. Und deswegen heißt der gesamte Konzern ab heute so.
0: Ja, ganz verschwinden wird die Post aber nicht. In Deutschland bleibt der Name teilweise erhalten. Und wenn ihr da weitere Fragen habt, dann könnt ihr uns einen frankierten Rückumschlag schicken oder einen Fax senden, dann antworten wir.
1: Sehr gerne.
0: Möglicherweise.

0: gestern Abend kurz vor 7 in Stralsund. 400 Menschen sitzen in einem kleinen Theater. Es gibt Gold an den Wänden, Balkone, zwei Ränge. Und dann betritt er die Bühne und alle flippen aus.
1: Oh wow, was für ein Fall. Ich sehe nichts, ich sehe keinen von euch. Ich höre euch aber gut.
2: Ja, war wohl ein bisschen geblendet von den Scheinwerfern. Clouseau habt ihr gleich erkannt. Elke und Jens hier, der ändert zwar morgen am Dienstag, 8 und 11 Minuten, sein Songs and Stories Konzert gestern im Theater Vorpommern in Stralsund. Wir waren nicht dabei, ihr wart vielleicht auch nicht dabei. Wir dürfen alle ein bisschen neidisch sein, denn die Stimmung war außergewöhnlich. Wir haben nur die Bilder und Videos auf unserer Instagram-Seite gesehen. Könnt ihr euch auch mal angucken. 400 Leute, aber vom ersten Song an so laut, dass selbst Clouseau überrascht war.
3: Holy moly, das war so krass. Es war so krass. Die Leute waren so laut. Ich habe am Anfang tatsächlich Songtext vergessen und vertauscht, weil ich mich nicht gehört habe. Wir haben das alles viel leiser eingestellt, haben gedacht, dass wir hier ein bisschen mit halber Lautstärke durchkommen und da waren die Leute so krass euphorisch. Also ich muss unbedingt nochmal nach Stralsund. Das ist ja, die haben ja nur drauf gewartet.
0: Ja, das Besondere bei Songs and Stories ist, die Künstler spielen nicht nur ihre großen Hits, sondern erzählen auch ein bisschen, wie die zum Beispiel entstanden sind, zusammen mit den Fanta 4, der Song. Die Fantas waren damals die Chefs seines Plattenlabels und trotzdem haben sich beide Seiten erstmal nicht getraut, die jeweils andere zu fragen, ob sie zusammen einen Song machen wollen.
3: Dann aber haben sie sich getraut, saßen zu viert im Auto im Winter und haben mich angerufen und dachte, Michi meinte so, was ist, wenn er keinen Bock hat? Und Thomas so, ruf jetzt an. Angerufen, ich war mit zwei Einkaufsbeuteln gerade heim und die Fantas so, meinten so, ey, wir haben Bock, mit dir einen Song gemeinsam zu machen. Ich so, ja, endlich! Hab den noch nicht mal gehört. Zum Glück ist er geil.
2: Ja, und der ist richtig gut. Zusammen wurde einer der größten Hits von Clouseau. Jetzt nochmal so, wie ihn gestern Abend die NDR2-Fans in Stralsund gehört haben. Zusammen in der Songs and Stories-Version jetzt für euch.
1: Habt ihr noch Energie für den Song, um den es geht? Wir sind zusammen groß.

0: Wie großartig, Clouseau zusammen in der Starzeit in der 2-Version. Bilder gibt's bei Instagram, könnt ihr euch mal angucken. War übrigens sein letztes Konzert vor einem größeren Urlaub.
1: Ach.
0: Aber das hat man ihm nicht angemerkt.
1: Nee, das ist richtig, das stimmt. In der 2 morgens hier für euch mit Elke und Jens und den Backstreet Boys. Mitsingen ist erlaubt.

0: Es gibt ja so Sätze, mit denen rechnet man einfach nicht. Also zum Beispiel, der Zug war 10 Minuten zu früh, ich hatte wirklich Langeweile. Beim Umzug ist nichts kaputt gegangen und es waren alle da, die ich gefragt habe. Und bei der Behörde, da ging es schneller als erwartet.
1: Es ist mir gestern passiert und weil ich so begeistert bin, wenn der Laden läuft, wollten wir euch das heute Morgen mal erzählen. Hier im NDR 2 Morgen mit Elke und Jens, 8.20 Uhr. Ich bin ja immer noch verbotenerweise mit meinem rosa Führerschein hingefahren. Und da habe ich gedacht, ich kriege eine richtige Moralpredigt. Nein, alle Formulare waren da. Ich war nach 10 Minuten draußen. Es ging wie verrückt und ihr liebt diese Geschichte offensichtlich, denn ihr schreibt über die ARD Sounds App, was euch alles so Schönes passiert ist. Marion zum Beispiel sagt, gerade habe ich den netten Bericht über gute Erfahrungen mit Behörden gehört.
0: Und bitte?
1: Sie hat als Seevetalerin ihren Ausweis verbummelt, sonntags einen Termin gemacht online, montags zur Gemeinde, offene Sprechstunde, zack, alles erledigt.
0: Fertig.
1: So geht's nämlich auch.
0: Es funktioniert. Und Uwe hat sich auch noch gemeldet über die ARD Sounds App, hat uns eine Sprachnachricht geschickt.
2: Ich habe mit unserem Verkehrsamt in Seelze auch sehr gute Erfahrungen gesammelt. Ich musste mit meinem Anhänger zum TÜV und habe meine Papiere nicht wiedergefunden, meinen Kfz-Schein.
1: Oha.
2: Und habe dann verzweifelt dort angerufen und da wurde mir gesagt, haben Sie gerade Zeit? Hier hat jemand abgesagt. Wenn Sie jetzt kommen, dann können wir das gleich erledigen. Ja, und eine halbe Stunde später hatte ich meinen neuen Kfz-Schein. Alles top.

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0: Songs, bei denen man mitpfeifen kann, sind immer gut. Foster the People, danke für Pumped Up Kicks für euch im NDR2-Morgen mit Elke und Jens.
1: Am Hamburger Hauptbahnhof hat man damit schon gute Erfahrungen gemacht. Seit 2 Jahren gibt es dort ein Alkoholverbot. Jetzt ziehen weitere Bahnhöfe nach.
0: Es ist Dienstag, der 1. September, genau 8:30 jetzt.
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3: Ab heute gilt an den Bahnhöfen in Braunschweig und in Kiel ein Alkoholverbot. Die Bahnsteige und die Empfangshallen sind damit alkoholfreie Zone. Antonia Ross, NDR 2 Kiel.
4: Aber es gibt 2 Ausnahmen. Wer im Bahnhof ein Restaurant oder eine Bar besucht, darf dort auch weiterhin ein Bier trinken, denn die Gastronomie ist ausdrücklich von dem Verbot ausgenommen. Und auch wer nach dem Einkauf verschlossene alkoholische Getränke im Gepäck transportiert, darf das weiterhin problemlos tun. Bundesweit gab es im letzten Jahr nach Angaben der Gewerkschaft der Polizei rund 28.000 Gewaltdelikte auf Bahnhöfen und in Zügen. Oft war Alkohol im Spiel. Kontrollieren soll die neue Regelung die DB Sicherheit. Die Bundespolizei greift erst bei Eskalationen ein.
3: Tausende Jugendliche und junge Erwachsene starten heute ihre Berufsausbildung. Gleichzeitig sagt die Bundesagentur für Arbeit, dass viele Jüngere noch suchen. Es gibt aber noch viele freie Lehrstellen, auch hier im Norden. Hauke von Hallern, NDR 2 Lübeck, wo denn zum Beispiel?
5: Speziell im Einzelhandel und im Handwerk. Ich habe mit der Agentur für Arbeit in Schleswig-Holstein gesprochen. Und besonders viele freie Ausbildungsplätze gibt es im Bereich Büromanagement, aber auch bei den Kfz-Mechatronikern und für eine Ausbildung als Verkäuferin oder Verkäufer. Wer sich informieren und orientieren möchte, kann sich auch kurzfristig bei der Agentur für Arbeit melden und einen Beratungstermin vereinbaren. Viele junge Leute würden sich aktuell noch bewerben und im laufenden Ausbildungsjahr einsteigen. Deshalb können sich Arbeitgebende nach Angaben der Industrie- und Handelskammer durchaus Hoffnung machen, dass einige Stellen noch besetzt werden. Landesweit gibt es 3.653 Bewerberinnen und Bewerber, die noch keinen Ausbildungsplatz haben.
3: Die Sturzflut im Himalaya ist erst wenige Tage her. Jetzt warnen Hilfsorganisationen davor, dass Krankheiten ausbrechen können. Es fehlt zum Beispiel sauberes Trink- und Waschwasser für die Überlebenden. Die Zahl der Toten, die steigt weiter auf mittlerweile über 1.000 Menschen. Durch Wilhelmshaven fahren gerade Lautsprecherwagen. Es geht darum, dass eine 250 Kilo schwere Bombe aus dem Zweiten Weltkrieg entschärft werden muss. Seit 8 Uhr müssen deshalb über 13.000 Menschen jetzt ihre Wohnungen verlassen. Thomas Stahlberg, NDR 2 aktuell.
6: Betroffen sind die Innenstadt, die Südstadt und der Stadtteil Heppens. Bis 11 Uhr haben die Menschen Zeit, ihre Wohnungen zu verlassen. Mehrere hundert Einsatzkräfte werden sich davon überzeugen, dass die Wohnungen auch leer sind. Dazu an vielen Türen klingeln. Bereitschaftspolizei, Feuerwehr und Bundeswehr sind eingebunden. Das dauert alles. 2 Schulen und 5 Kitas können heute Morgen nicht öffnen. Selbst die Hauptwache der Polizei muss evakuiert werden, sagt ein Polizeisprecher. Auch Altenheime sind offenbar betroffen. Da sind Rettungsdienste unterwegs, um die Menschen vorübergehend anderswo unterzubringen.
1: 9:03, auf geht's in den Dienstag und in den September.
0: Ja, aber guck mal, jetzt scheint die Sonne vor unserem kleinen
1: NDR 2. Ja, aber nur vorne, guck mal hinten. Guck mal ganz hinten, dann guck dir so an da.
0: Ich spreche jetzt mal über die Sonnengewinner. Ja. Die wohnen heute an der Ems und an der dänischen Grenze. Glückwunsch zu bis zu 7 Stunden Sonne, die bei euch möglich sind. Sonst 3 bis 5 Stunden Sonne, immerhin. Regengewinner sind wir im Moment noch alle, denn die Regenwahrscheinlichkeit liegt aktuell bei 80%, wird aber weniger im Laufe des Tages. Und trotz vieler Wolken schaffen wir es mit der Sonne am Tag auf 19 bis 22 Grad.
1: Der NDR 2 Verkehrsservice für den ganzen Norden mit oder stockendem Verkehr ab 3 Kilometern Länge. A1 Osnabrück Richtung Bremen zwischen dem Dreieck Stur und Hemeling 6 Kilometer stockend vor der Baustelle. Halbe Stunde kommt dazu. A7 Flensburg Richtung Hamburg zwischen Quickborn und Schnelsen Nord 3 Kilometer stockend. A7 Hannover Richtung Hamburg zwischen Heimfeld und dem Elbtunnel 3 Kilometer stockend. A23 Heide Richtung Hamburg zwischen Horst-Elmshorn und Halstenbek-Relling streckenweise Stau oder stockender Verkehr. A24 Berlin Richtung Hamburg zwischen Jenfeld und Horn 3 Kilometer stockend und die A27 Bremen Richtung Bremerhaven zwischen Bremerhaven Süd und Bremerhaven Geestemünde 3 Kilometer Stau. Knappe halbe Stunde kommt hier dazu.
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0: Kann es sein, dass du müde bist? Möchtest du eine Pause einlegen? Nein. Wer heute ein neues Auto kauft, kauft sich im Grunde nicht nur ein Auto, sondern eine komplette Lebensberatung mit dazu. Zumindest kommt es Ex-Medienprofi Jackie Sprenzel aus unserer Comedy so vor. Er hat ein neues Auto, mit dem es allerdings durchwachsen läuft.
7: Das hat nicht funktioniert zwischen uns. Sie wird ständig rumgekrittelt an meinen Fahrstil.
8: Von wem?
7: Ja, von dieser Fahrassistenz, diese Juvenantenhafte. Dann fahre ich über Land und nach 10 Minuten fiebt gibt es denn schon das erste Mal? Und die Scheißkarre sagt mir, guck nach vorn.
1: Ja, also wenn einer am Fahrstuhl rumkrittelt, also dann kann ich auch nicht leiden. In 6 Minuten eine ganz neue Folge der Kuroase für euch.

0: Moin ihr Lieben, 8 Uhr und 41 Minuten, der NDR2 Morgen ist hier für euch mit Elke und mit Jens. Und normalerweise ist doch ein neues Auto Grund zur Freude, oder nicht?
1: Absolut, es sei denn, du hast einen eingebauten Beifahrer.

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1: Und wie sind Sie heute da, Herr Sprenzel?
2: Ich hatte mir ein neues Auto gekauft, Hybrid, aber es ging nicht mehr. Habe ich nach einer Woche zurückgegeben. Nun fahre ich wieder meinen alten Benz.
3: Der schöne Neuwagenduft, ne?
2: Es hat nicht funktioniert zwischen uns. Sie sitzt ständig rumgekrittelt an meinen Fahrstil.
4: Von wem?
2: Ja, von dieser Fahrassistenz, diese Juvenantenhafte. Dann fahre ich über Land und nach 10 Minuten fiept es denn schon das erste Mal. Und die Scheißkarre sagt mir, guck nach vorn.
1: Wie bitte?
2: Ich wurde darauf aufmerksam gemacht, dass ich wohl zu viel in die Gegend rumglotze beim Fahren.
1: Ja, Herr.
3: Hat Scarlett mir auch immer gesagt, guck nach vorne, Poggy.
2: Ganz genau. Und ich war 15 Jahre verheiratet und habe das über mich ergehen lassen mit dieser Frau als Beifahrerin. Und jetzt mit über 60 und als freier Mensch quatscht mir so ein Auto in meinen Fahrstil mit derselben Sprüche.
1: Herr Sprenzel, die Fahrassistenz macht Sie auf gefährliches Verhalten im Straßenverkehr aufmerksam. Und das ist doch,
2: meinen Sie jetzt meine Ex-Olle?
1: Nein, ich meine das Assistenzsystem.
2: Fahr nicht zu dicht auf, du bist müde, dir fallen Augen zu.
4: Müdigkeit erkannt, sagt meine immer. Machen Sie bitte eine Pause, dabei ist das Heuschnupfen.
3: Frechheit, das ist Übergriff. Meine fasst mir quasi immer ins Lenkrad.
1: Sie lesen Ihre Fahrspurassistenz weiblich?
3: Ja, normal. Und wenn ich die Kurve einmal so ein bisschen sportlicher, eng am Mittelstreifen nehme, dann ruckelt mein Lenkrad und ich kriege richtig Panik. Und.
1: Ja, es ist interessant, dass Sie von einer Frau ausgehen, die virtuell neben Ihnen sitzt und nicht von einem Mann.
3: Wieso, Frau Doktor?
1: Ist es generell so, dass Sie Eingriffe in Ihre Autonomie weiblich lesen?
2: Ganz genau. Autonomie.
1: Sprenzel.
2: Auto. Ich fahre Auto.
4: Nee, aber was meinen Sie denn, Frau Doktor, wegen Frau?
1: Es kann auch ein Zufall sein, oder?
3: Ja.
1: Aber Ihre Ablehnung von Fahrspurassistenzen beruht auf Demütigungserfahrung oder Einschränkung der Selbstbestimmtheit in der Kindheit oder Beziehung?
3: Ja. Marcel, mein Süßen, du guckst so. Musst du mal auf Klo?
1: Ich verstehe.
3: Mach mal deine Schleife richtig. Halt dein Eis gerade.
2: Das fing alles damit an, dass das Auto immer lauter an Fiepen war, je länger du ohne Jod unterwegs warst.
3: Schnall dich an! Schnall dich an! Schnall dich an! Das kenne ich auch noch von Scarlett.
1: Und ich glaube, wir haben da ein echtes Thema und das sollten wir unbedingt in den Speicher aufnehmen.
4: Ja. Also mein Auto lese ich männlich. Und wenn der Arsch sagt, guck nach vorne und meine Smartwatch sagt aber, ich sitze zu still und brauche Bewegung, dann soll er mal schöne Schnauze halten.
1: Was?
4: Das ist meine beste Freundin.
1: Ja.
4: Sisterhood, Girl Power.
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0: Die Frage am Ende kann ja eigentlich nur lauten, HEBC oder BVB, der in der 2 Morgen ist hier. Mit Elke und Jens am Dienstag, 10 vor 9 haben wir es.
1: Heute geht's im DFB-Pokal wieder rund. Der kleine Fünftligist HEBC aus Hamburg-Eimsbüttel trifft auf Borussia Dortmund. Ein ganzer Stadtteil in Hamburg ist lila-weiß und deswegen haben wir heute früh schon mit Christopher vom HEBC gesprochen und der hat uns verraten, der Puls geht langsam aber sicher nach oben.
2: Ja, auf jeden Fall. Ja. Also es rückt jetzt immer näher, auch mit der Anzahl an Menschen mit 40.000 im Stadion. Das sind wir alle nicht gewohnt und da werden die Knie ein bisschen zittern.
1: Das kann ich mir vorstellen. So, wie oft wirst du irgendwo auf der Straße bei der Arbeit überall angesprochen? Hier, Christopher, geht bald los. Ich glaube, es gibt doch bestimmt kein anderes Thema mehr bei euch, oder?
2: Nee, eigentlich gar nicht mehr. Also auf der Arbeit, von Freunden, genau. Es gibt kein anderes Thema und die Vorfreude ist riesig.
0: Es ist ja auch einiges los im Stadtteil, ne? Also alles auf lila-weiß gebürstet.
2: Ja, das ist unglaublich, was in dem Stadtteil abgeht. Ja, wir freuen uns einfach über jede Unterstützung.
1: Jetzt ist es ja inzwischen so, dass auch wenn kleinere Vereine so wie ihr gegen den Großen spielen, dass das dann in den großen Bundesliga-Stadien passiert. Das heißt, ihr spielt im Stadion des HSV. Und nun bist du ja selber großer HSV-Fan, hast wahrscheinlich als Kind schon davon geträumt, da einmal im Volksparkstadion zu spielen. Was hast du für ein Gefühl, wenn du da jetzt dran denkst, dass du da heute Abend aufläufst?
2: Ja, einfach unglaublich. Ich bin schon als kleiner Junge HSV-Fan gewesen, über die ganzen Jahre immer wieder im Stadion. Ja, das Stadion ist riesig, die Atmosphäre ist unglaublich. Als kleines Kind war es ein Traum und dass dieser Traum in Erfüllung geht, ist unglaublich.
0: Beschreib mal so ein bisschen deinen Tagesablauf. Was ist heute noch zu machen? Wann trefft ihr euch?
2: Von der Arbeit habe ich netterweise frei bekommen und dann geht es mittags zusammen was essen und von da aus dürfen wir dann auch mit unserem Bus ins Stadion fahren. Dann haben wir unseren üblichen Ablauf mit Warmmachen und Ansprache. Das ist wie vor jedem Spiel dann auch.
1: Ja, und dann kommt Borussia Dortmund. Ich meine, das ist natürlich schon ein Kaliber. Was war das so bei der Auslosung für ein Gefühl? Hast du gedacht, ach du meine Güte, oder hast du gedacht, yeah, yeah, yeah?
2: Wir haben uns riesig gefreut. Natürlich wünscht man sich einen großen Gegner und es ist die zweitgrößte Kraft im deutschen Fußball und dass wir gegen diese Spieler spielen dürfen, ist natürlich eine große Ehre.
1: Ja, wir gucken mal, was heute Abend da los ist. Übrigens, die Schüler von Christopher, er ist ja Lehrer, haben ihm schon beigebracht, wie er jubeln soll. Das wird er uns gleich nochmal verraten, wie das dann funktioniert.

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0: Guten Morgen, der NDR2-Morgen ist hier für euch mit Elke und Jens.
1: An immer mehr Bahnhöfen ist Alkoholtrinken verboten und jetzt kommen aus dem Norden weitere dazu.
0: Dienstag, 1. September, 9 Uhr.
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3: Das ist schon länger klar. Alkohol soll an allen Bahnhöfen in Deutschland bis Mitte Oktober nach und nach verboten werden. In Hamburg, Bremen und Hannover gilt es schon seit einiger Zeit. Heute kommen mit Kiel, Braunschweig und auch Berlin weitere Bahnhöfe dazu. Michael Kück, NDR2, aktuell ist das dann aber überhaupt möglich durchzusetzen?
4: Ja, im Grunde muss man ganz klar sagen, nein. Denn durchsetzen müssten das die Mitarbeiter der DB Sicherheit. Die Bahn aber bräuchte dafür viele zusätzliche Beschäftigte und das ist nicht geplant, heißt es vom Konzern. Darüber hinaus ist ja die Bundespolizei für die Sicherheit an Bahnhöfen zuständig, aber auch die hat schon alle Hände voll zu tun und klagt über zu wenig Personal. Und dann gibt's natürlich auch Situationen, wo es ganz einfach kaum möglich ist, ein Alkoholverbot in Bahnhöfen zu kontrollieren. Etwa, wenn an Fußball-Bundesliga-Spieltagen tausende Fans da durchziehen. Deshalb sagt die Bahn, wir werden das natürlich überprüfen, aber je nach Lage und Situation mit Augenmaß.
3: Das wird aufregend sein für tausende Jugendliche und junge Erwachsene. Sie starten heute ihre Berufsausbildung. Für alle, die noch auf der Suche nach einer Lehrstelle sind, es gibt noch freie Plätze. Tabea Schüppe, NDR2 aktuell.
5: Auch im Norden gibt's noch tausende freie Lehrstellen. In Niedersachsen waren es beim Start des Ausbildungsjahres über 16.000. In Hamburg rund 3.000. In Schleswig-Holstein etwa 4.000. In Mecklenburg-Vorpommern hieß es 40% der Lehrstellen unbesetzt. Ob Büromanagement, Lagerlogistik oder Veranstaltungsgastronomie. In fast allen Branchen sind die Chancen für Azubis gut. Auch die Chefin der Arbeitsagentur Nahles fordert junge Leute auf, statt zu jobben, besser eine Ausbildung zu machen. Das lohne sich auf jeden Fall, um dauerhaft arbeiten zu können.
3: Vor 30 Jahren wurde der Rapper Tupac in Las Vegas erschossen. Lange haben in dem Fall Beweise gefehlt. Jetzt ist ein Mann schuldig gesprochen worden. Er war damals Boss einer Gang. Das Gericht sagt, dass er die Tat in Auftrag gegeben hat. Seine Strafe soll Mitte Oktober verkündet werden. In Wilhelmshaven müssen gerade über 13.000 Menschen ihre Wohnungen verlassen. Gestern wurde im Marinearsenal nämlich eine 250 Kilo schwere Bombe aus dem Zweiten Weltkrieg gefunden. Die soll heute Mittag entschärft werden. Frank Jakobs, NDR2, Wilhelmshaven. Das heißt, welche Stadtteile werden jetzt evakuiert?
6: Es geht um die Stadtteile Südstadt, Innenstadt und Heppens, teilte eine Sprecherin der Stadt Wilhelmshaven mit. Wer nicht weiß, wo er hin soll, findet in den angrenzenden Sporthallen am Mühlenweg, an der Bremer Straße und im Gotthilf-Hagen-Platz Unterschlupf. Die drei Sporthallen werden als Notunterkünfte eröffnen, so die Sprecherin. Die Grundschule Rheinstraße und die Schule an der Deichbrücke bleiben heute geschlossen, genauso wie die 5 Kindertagesstätten in den betroffenen Wilhelmshavener Stadtteilen. Eltern müssen ihre Kinder also anderweitig betreuen lassen, hieß es. Ab 11 Uhr werden die großen Zufahrtsstraßen in dem betroffenen Gebiet abgesperrt.
0: 8:45, auf geht's in den Dienstag. Jetzt wieder Sonne von unserem kleinen NDR2-Studio-Fenster. Ich kann das nicht mehr, dieser dauernde Wechsel.
1: Ja, musst aber noch ein bisschen durch, denn die Sonne kommt immer wieder durch. Trotzdem gibt es auch Wolken und Regen zwischendurch. Also es ist launisches Schauerwetter mit ein paar sonnigen Einbrüchen, möchte ich mal sagen, heute im Laufe des Tages. Und dazu relativ milde Temperaturen auch am Tag. 19 Grad in Kleinwarps, 20 in Warnemünde, 21 in Wildeshausen und bis zu 22 Grad in Georgsmarienhütte. Und gewöhnlich besser dran, dann auch die nächsten Tage bleiben sommerlich warm, aber wechselhaft mit Schauern und Gewittern.
0: Der NDR2-Verkehrsservice für den ganzen Norden mit Stau oder stockendem Verkehr ab 3 Kilometern Länge. A1 Osnabrück Richtung Bremen zwischen dem Dreieck Stur und Bremen-Hemeling 6 Kilometer stockend. Vor der Baustelle, ihr braucht eine halbe Stunde länger. A1 Bremen Richtung Hamburg zwischen dem Maschener Kreuz und Stillhorn 4 Kilometer stockend. A7 Flensburg Richtung Hamburg zwischen Quickborn und Schnells Nord 3 Kilometer stockend. A7 Hannover Richtung Hamburg zwischen Heimfeld und dem Elbtunnel 4 Kilometer stockend. A24 Berlin Richtung Hamburg, zwischen Jenfeld und Horn 3 Kilometer stockend und die A27 Bremen Richtung Bremerhaven, zwischen Bremerhaven Süd und Bremerhaven Geestemünde 3 Kilometer stockender Verkehr in der Baustelle.
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0: Natürlich könnten wir sagen, möge der Bessere gewinnen. Das wäre aber gelogen. Wir wollen heute Abend die Sensation. Wir wollen, dass der Hamburger Fünftligist HEBC Borussia Dortmund aus dem Pokal schmeißt. So, jetzt ist raus. Elke und Jens hier, der NDR2 Morgen für euch am Dienstag, Viertel nach neun.
1: Ach, ihr liebt doch auch diese Geschichten, oder? Wenn der Kleine den Großen immer so richtig vorführt. Die Frage ist natürlich, wie realistisch ist das? Machen wir uns nichts vor. So semi-realistisch. Auf der einen Seite eben Borussia Dortmund, Bundesligist, spielt in der Champions League, x Nationalspieler dabei. Auf der anderen Seite der HEBC, fünfte Liga, Amateure, die Lehrer oder auch Autohändler sind, haben wir uns sagen lassen. Und einer davon, Lehrer, Christopher Grünewald, ist der Rechtsverteidiger beim HEBC. Und der hat uns heute Morgen als Ziel schon mal mitgegeben, bitte nicht zweistellig verlieren.
2: Wir werden alles reinwerfen, dass wir das Spiel so möglich wie lange spannend halten können. Und vielleicht ist ja auch mal eine Verlängerung und ein Elfmeterschießen.
0: Ja, ja, so, und dann ist wieder alles möglich, würde ich sagen. Okay. Hast du schon mal geguckt in der Aufstellung, wer kriegt es mit dir zu tun?
2: Ja, ich war ja jetzt in Dortmund tatsächlich auch, den HSV supporten. Und da hat sich ja leider Konstelios, der Krieger, ja verletzt.
0: Ja.
2: Deswegen mal gucken, ob jetzt Ignacio oder Bayer da auf mich zuläuft, aber ich werde versuchen, da alles wegzukriegen.
1: Ah, klar. Klar.
0: Natürlich.
1: Und hast du schon von irgendwem das Trikot, das du gerne hättest?
2: Eigentlich, um ehrlich zu sein, wollte ich Nico Schlotterbeck unbedingt haben, da er ja leider verletzt ist.
0: Mhm.
2: Würde ich auch sehr gerne von Riasson das haben. Ich glaube, wir sind da sehr ähnliche Spielertypen und vielleicht trifft man sich auch mal auf dem Platz, dann wird das ein bisschen hitzig, glaube ich.
0: Ja. Du, sag mal, du hast gesagt, du hast heute frei bekommen von der Arbeit. Was machst du denn normalerweise?
2: Ja, also eigentlich bin ich Student für Grundschullehramt.
0: Ja.
2: Und ich arbeite auch nebenbei an der Grundschule.
0: Okay.
2: Und die haben das natürlich auch sehr supportet, die Kinder. Spreche mich auch jeden Tag schon darauf an. Und einige werden das auch vom Fernseher gucken. Deswegen einfach riesig.
1: Ah, krass. Du, was glaubst du, was da los ist irgendwie, wenn ihr das echt schafft oder du irgendwie ein Tor schießt oder so? Ich glaube, da bist du für alle Zeit näht. Da brauchst du das Examen gar nicht mehr zu Ende machen.
2: Ja, das... Von den Kindern kriege ich das auch schon zu hören.
0: Also, ja, genau.
2: Welchen Jubel ich machen soll danach.
1: Bester
2: da
1: Lehrer.
2: Ich Inspiration bekommen.
1: Ach, herrlich. Mach mal vor, was haben die dir so vorgemacht?
2: Ach, da kam von Trikot ausziehen bis den Bizeps einmal anspannen. Da kam ganz viel Inspiration rein.
1: Herrlich. Christopher, wir drücken euch sowas von die Daumen, ehrlich. Also wir wünschen euch das, dass ihr vor allem einen richtig schönen Abend habt, dass ihr uns richtig viel Freude macht. Und ach du, wer weiß, wir glauben immer an alles. Vielen, vielen Dank und dann liebe Grüße an die ganze Mannschaft.
2: Ja klar, sehr gerne. Ich sag vielen Dank für die Einladung und schauen wir mal, was möglich ist.
0: So, genau. Schauen wir mal, dann sehen wir schon. Ne? Der HEBC gegen den BVB, lila-weiß gegen schwarz-gelb, heute Abend zu sehen im Free TV.

0: kurz nach 9:30. Der NDR2-Verkehrsservice für den ganzen Norden mit Stau oder stockendem Verkehr. Ab 3 Kilometern Länge A1 Osnabrück Richtung Bremen. Zwischen dem Dreieck Stur und Bremen-Hemeling 4 Kilometer stockend vor der Baustelle. A1 Bremen Richtung Hamburg. Zwischen dem Maschener Kreuz und Stillhorn 3 Kilometer stockend. Und A7 Hannover Richtung Hamburg. Zwischen Heimfeld und dem Elbtunnel 3 Kilometer stockender Verkehr.
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0: Will Smith und Miami, wenn ich den Song höre, habe ich sofort Bock, dahin zu fahren. Bin ich noch nie gewesen.
1: Ja.
0: Und dann frage ich mich, wenn man da ist, ob man dann automatisch so cool ist wie Will Smith.
1: Ich denke ja.
0: Sobald man den Asphalt betritt dann. Mhm. Ich glaube das auch. Der NDR2-Morgen ist hier für euch mit Elke und Jens. Es ist 9.41 Uhr. Wir können ja offen sprechen, unser Verhältnis zu Blitzern ist kompliziert. Also grundsätzlich findet man die gut, wenn andere geblitzt werden, weil das macht den Verkehr sicherer.
1: Ist klar.
0: Und warum rasen die auch alle so?
1: Genau.
0: Aber wenn wir selber am Steuer sitzen und auf einmal blitzt es, dann denkt man so, verdammt Abzocke. Ich bin noch nicht zügig gefahren. Das ist so ein bisschen das Blitzerparadoxon, würde ich sagen.
1: Stimmt.
0: Ne?
1: Die kleine Hassliebe wird heute 70 Jahre alt, denn heute vor genau 70 Jahren wurde der Blitzer auf der internationalen Polizeiausstellung in Essen vorgestellt. Ich habe überlegt, Polizeiausstellung, was gab es da wohl noch so? Das sind unsere neuen Handschellen. Die zum Beispiel sowas.
0: Da träumst du von.
1: Ja. Naja, so richtig ging es dann erst 2-3 Jahre später los auf den Straßen. Da wurde wirklich geblitzt. Der Grund damals, na klar, immer mehr Autos, immer mehr Unfälle. Und tatsächlich haben die Kontrollen dazu beigetragen, die Zahl der Unfälle zu senken. So wurde diese technische neue Errungenschaft damals vorgestellt.
2: In diesem kastenförmig gestalteten Auge des Gesetzes hängt eine Kleinbildkamera mit Elektronenblitz.
0: Ja.
2: Geblitzt soll dann werden, wenn bei Rot über die Kreuzung gefahren wird.
0: So. Weißt du Bescheid. Interessant ist, am Anfang ging es tatsächlich erstmal nur darum, Menschen zu erwischen, die bei Rot gefahren sind. Und dann hat man sich gedacht, sag mal, wo ich das Auge des Gesetzes doch in diesem kleinen
1: das
0: Kasten habe.
1: Das kastenförmige Auge, ja.
0: Da kann ich doch ein bisschen was anderes noch machen. Allgemeines Tempolimit gab es vor 70 Jahren gar nicht. Aber als das dann eingeführt worden ist, hat man gesagt, super, kann man jetzt auch die Geschwindigkeit kontrollieren. Und genauso schnell, und das ist immer das Fatale an der Sache, haben die Autofahrer und Autofahrerinnen natürlich auch gelernt, wo sie besonders aufmerksam sein müssen.
3: Wenn Mülltonnen stehen, da wird fast immer geblitzt in den Dörfern.
4: Ich habe das neulich mal gehabt, da auf so einem Blitzkasten und bin natürlich reingefahren. Und mein Mann sagt, wie blöd bist du eigentlich?
1: Boah.
4: Der steht da schon immer. Ich sage, ich fahre da aber nie. Da habe ich bezahlt, da war auch nicht zu viel.
1: Ja, 70 Jahre Blitzer. Wir wünschen noch viele erfolgreiche Jahre, vor allem bei den anderen.
0: Ja, das wäre schön.
1: Und an der Stelle einfach mal sagen.

0: Memories mit ganz viel Hey, Hey und Yeah, Yeah. Und da würde ich immer gerne dabei sein, wenn die so Texte schreiben.
1: Ja.
0: Kannst du da nicht nochmal ein Yeah mehr anfügen oder lieber ein Hey, Hey?
1: Ja, oder so ein Dü, Dü, Dü, Dü, Dü.
0: Aber ehrlich gesagt, das ist doch total gut.
1: Na klar.
0: Man geht jedes Mal mit. NDR 2 Morgen ist es mit Elke und Jens. Und eigentlich sind wir gerade so gut in Fahrt. Eigentlich schade, dass wir jetzt nach Hause gehen müssen. Aber Zeit ist rum.
1: Ja, aber Holger ist da und am Start und hochmotiviert, habe ich gerade schon gesehen. Er hat sich schon warm gelaufen und wird jetzt hier gleich das Studio entern und bringt euch dann ab 10 gut durch den Vormittag.
0: Du meinst, da haben wir gar keine Chance mehr hier?
1: Im Grunde nicht.
0: Nee. Wäre schön, wenn ihr morgen wieder mit dabei seid. Dann kommen wir wieder um 5 Uhr, wenn es noch ganz dunkel ist. Dann sind wir wieder für euch am Start. Wir wünschen euch einen schönen Dienstag.
1: Bis morgen.

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0: Supergirl. Und Jessica Schitschebra, gleich für die NDR 2 Nachrichten. Es geht um betrunkene Menschen am Bahnhof, die pöbeln oder laut sind. Das soll es in Deutschland nämlich bald nicht mehr geben, in vielen Bahnhöfen. Im Norden gilt schon jetzt ein Alkoholverbot.
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2: Es geht um mehr Sicherheit und Sauberkeit. Ab Mitte Oktober gilt an allen Bahnhöfen in Deutschland ein Alkoholverbot. In Hamburg, Bremen und Hannover gilt das schon seit einiger Zeit. Ab heute auch in Kiel, Braunschweig und auch in Berlin. Michael Kück, NDR 2 aktuell. Aber kann man das Alkoholverbot überhaupt gut durchsetzen?
3: Ja, im Grunde muss man ganz klar sagen, nein. Denn durchsetzen müssten das die Mitarbeiter der DB Sicherheit. Die Bahn aber bräuchte dafür viele zusätzliche Beschäftigte und das ist nicht geplant, heißt es vom Konzern. Darüber hinaus ist ja die Bundespolizei für die Sicherheit an Bahnhöfen zuständig. Aber auch die hat schon alle Hände voll zu tun und klagt über zu wenig Personal. Und dann gibt's natürlich auch Situationen, wo es ganz einfach kaum möglich ist, ein Alkoholverbot in Bahnhöfen zu kontrollieren. Etwa, wenn an Fußball-Bundesliga-Spieltagen tausende Fans da durchziehen. Deshalb sagt die Bahn, wir werden das natürlich überprüfen, aber je nach Lage und Situation mit Augenmaß.
2: Ob im Handwerk, der Gastronomie oder Büro. Tausende junge Menschen starten heute offiziell in ihr neues Ausbildungsjahr. Viele sind aber auch noch auf der Suche nach einer Lehrstelle. Es gibt noch Plätze. Uli Petersen, NDR 2 aktuell.
4: In ganz Norddeutschland machen die Arbeitsagenturen all denen Mut, die noch einen Ausbildungsplatz suchen. Auf dem Markt sei gerade jetzt nach den Ferien sehr viel Bewegung. Und so gäbe es auch noch genug Chancen, kurzfristig eine Lehrstelle zu finden. Zum Beispiel suchen viele Unternehmen im Einzelhandel und Handwerksbetriebe weiter Azubis. Ein Tipp der Arbeitsagenturen, kurzfristig einen Termin bei der Berufsberatung vereinbaren. Denn im persönlichen Gespräch kann oft am besten geklärt werden, welcher Job zum eigenen Profil passt.
2: Immer mehr Eltern in Deutschland haben finanzielle Sorgen. Das zeigt eine Umfrage des Hilfswerks Save the Children. Mehr als jede vierte Familie sagt, wir befürchten, Heizen, Kleidung oder Essen nicht mehr zahlen zu können. Das sind 2% mehr als noch im Vorjahr. In Wilhelmshaven werden die Menschen gerade per Lautsprecher gewarnt. Alle rund um das Marinearsenal müssen jetzt ihre Wohnungen verlassen. Am Mittag soll dort eine Bombe aus dem Zweiten Weltkrieg entschärft werden. Für die über 13.000 betroffenen Menschen gibt es Notunterkünfte. Thomas Stahlbeck, NDR 2, aktuell.
5: Betroffen sind die Innenstadt, die Südstadt und der Stadtteil Heppens. Bis 11 Uhr haben die Menschen Zeit, ihre Wohnungen zu verlassen. Mehrere hundert Einsatzkräfte werden sich davon überzeugen, dass die Wohnungen auch leer sind, dazu an vielen Türen klingeln. Bereitschaftspolizei, Feuerwehr und Bundeswehr sind eingebunden. Das dauert alles. 2 Schulen und 5 Kitas können heute Morgen nicht öffnen. Selbst die Hauptwache der Polizei muss evakuiert werden, sagt ein Polizeisprecher. Auch Altenheime sind offenbar betroffen. Da sind Rettungsdienste unterwegs, um die Menschen vorübergehend anderswo unterzubringen.
0: Also meine Hose ist noch kurz, ne? Und das ist nicht meine Konfirmationshose. Da würde ich mich nicht mehr reinschießen können. So, es ist auf jeden Fall, es sind keine 25 Grad mehr, aber es ist immer noch mild bei uns im Norden bis 22 Grad. Das ist auch noch was. In Hannover zum Beispiel, in Morsum auf Sylt, da kommen wir auf rund 21 Grad. In Schwerin sind wir bei 20 Grad und Aurich 19 Grad. Es ist mal ein bisschen Sonne da, mal ein bisschen Regen, auf jeden Fall aber viele Wolken. Am Abend, da lockert es hier und da noch so ein bisschen auf. Und jetzt der NDR 2 Verkehrsservice für den ganzen Norden. Stau oder stockender Verkehr ab 3 Kilometer Länge. A1 Osnabrück Richtung Bremen zwischen Dreieckstuhl und Bremen-Hemelingen 3 Kilometer Stau. Und A7 Hannover Richtung Hamburg zwischen Hamburg-Hausbruch und dem Elbtunnel 3 Kilometer stockender Verkehr.
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0: Heute, und das habt ihr bestimmt schon mitbekommen, ist ja meteorologischer Herbstanfang. Ne? Aber heute Morgen habe ich so gedacht, manchmal denke ich ja, und da habe ich so gedacht, Herbst, genau wie Sommer oder Frühling oder Winter, das sind ja eigentlich alles nur Begriffe, die wir uns selber ausgedacht haben, wir Menschen. Ne? Weil man einfach Orientierung braucht und alles einen Namen haben muss. Ohne diese Unterteilung, ohne Jahreszeiten, ist es gerade einfach warm oder kalt oder grau oder nass oder bunt. Und ich finde diesen Gedanken eigentlich ganz schön. Und weitergedacht, also ohne Jahreszahlen zum Beispiel, ohne Monate und Wochen und sowas, da ist einfach immer nur jetzt. Ja, und wir sind alterslos. Manchmal habe ich so Gedanken. Finde ich auch ganz befreiend. Aber ich wünsche euch jetzt einfach eine gute Zeit, was auch immer das ist. Mit der besten Musik natürlich.

Aaron Carra, What a Feeling, hier bei NDR 2 Flashdance. Jawohl. Ihr hört den NDR 2 Vormittag mit Holger und ich bin gespannt, ob ihr was feststellt, wenn ihr das nächste Mal Post vom Amt bekommt. Die offiziellen Briefe, Finanzamt und so. Das soll nämlich alles ein bisschen umgangssprachlicher werden tatsächlich. Und zum Teil soll es das auch schon sein. Und wenn das tatsächlich so ist, man mal auf dieses ganze hölzerne Amtsdeutsch verzichtet und man das Ganze versteht, was man da bekommt, dann ist das doch eine großartige News, ne? Du weißt ja manchmal weißt du ja gar nicht, was sie von dir wollen, ja, wenn du so einen Brief in der Hand hältst, ne? Und dann entstehen auch noch unnötige Missverständnisse und deshalb sollen jetzt diese Briefe angepasst werden. Das Ziel also, klare Sätze, nachvollziehbare Erklärung, ein freundlicher Ton. Das klingt schon mal super. Es wurden auch schon 730 Textbausteine umformuliert und dann wurde das Ganze mal überprüft und mal reingeschaut. Na, wie findet ihr das? Und 90% fanden diese neuen Formulierungen wirklich einfacher und vor allem auch netter. So, und ich zum Beispiel hatte nämlich gerade Post vom Finanzamt bekommen. Und da wollen wir mal gucken, ob wir da schon was feststellen können. So, was steht da denn? Hallo Holle, alte Rübe. Lass mal die Kohle rüberwachsen. Wenn du gerade blank bist, deine Schwester hat eine Rückzahlung bekommen, just to let you know. Bleib sauber. PS, macht nichts, wenn es schnell geht. Siehst du, das sind doch einfach klare Worte. So, wie wir das wollen, ne? Aber ernsthaft, also, wenn der Inhalt freundlicher wird und hin und wieder mal Rückerstattung statt Nachzahlung da steht, dann sind wir schon alle damit einverstanden. Glaube ich jedenfalls.

Song total. Ist einfach cool. Sabrina Carpenter. Hat was Entspanntes, aber auch irgendwie was Dynamisches. Menschheit hier bei NDR 2. Die beste Musik gibt es natürlich für euch. Und jetzt geht es Flashback-mäßig zurück ins Jahr 2000. Da hören wir den Sound der 2000er, nämlich mit ATC, also Millennium. Jahr 2000, was war da los? Big Brother lief im Fernsehen. Da ging's los mit der Reality-Show mit Zlatko und Jürgen und den ganzen Leuten. Und was hatten wir noch? Formel 1. Michael Schumacher hat seinen ersten Titel für Ferrari gewonnen, den ersten WM-Titel damals für Ferrari. Also davor hat er ja schon zweimal gewonnen. Aber das nun mal am Rande, und im Radio lief für mich damals brandneu ATC Around the World. Beste Musik jetzt für euch bei NDR 2.

0: Hier ist NDR 2 kurz nach 10:30, der Verkehrsservice für den ganzen Norden. Bei uns Stau oder stockender Verkehr ab 3 Kilometer Länge. A1 Osnabrück Richtung Bremen zwischen Dreieckstur und Bremen-Hemelingen. 3 Kilometer stockender Verkehr vor der Baustelle. A2 Hannover Richtung Dortmund zwischen Hannover-Herrenhausen und Wunstorf-Lute. 5 Kilometer stockender Verkehr. Und A27 Bremerhaven Richtung Bremen zwischen Bremen-Horn-Lehe und Bremen-Sebaldsbrück. 3 Kilometer stockender Verkehr.
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0: Wisst ihr was? Oder anders betont, wisst ihr was? Also auf jeden Fall wisst ihr gleich mehr. Das kann ich euch versprechen. Denn jetzt kommt eine Frage, die ist natürlich gleich beim 45-Sekunden-Quiz nicht dabei. Da geht es ja nur um Allgemeinwissen. Das ist eine spezielle Frage und die Frage ist, wisst ihr, was P-Blowing ist? P-Blowing? Heißt übersetzt Erbsenpusten oder besser noch Erbsenweitpusten. Jawohl. Und ich frage nach dem Weltrekord. Der offizielle Weltrekord in Erbsenweitpusten müsst ihr euch so vorstellen. Also eine Erbse liegt vor euch auf einer glatten Oberfläche und ihr müsst jetzt einmal so die Backen ordentlich füllen, nicht die Wangen und dann muss die Erbse gepustet werden. Und wie weit kommt sie? Das ist die Frage. Was glaubt ihr? Wo liegt der Rekord? Bei stolzen 7,51 Meter und es ist ein deutscher Weltrekord. André Ortloff hat den aufgestellt in Augsburg vor bummelig 12 Jahren, sag ich mal. Also ihr könnt das ja mal ausprobieren beim Mittagessen oder so. Mal die Erbse schön über den Tisch blasen. Wobei, ich glaube, das war eine, die war noch nicht gekocht. Aber ist ja auch egal. Die richtig abgekochten Fragen gibt es sowieso gleich erst bei uns.

0: das erlaubt.
1: Die Prinzen bei NDR 2, beste Musik für euch, 10 Uhr und 42. Ich wünsche euch einen schönen Dienstag. 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Was ihr dazu braucht, ist einfach nur, ja, allgemein wissen, ist schon zu viel gesagt. Also ein bisschen was kriegt man immer mit, ne? Und ihr könnt euch immer testen. Jetzt spielen wir wieder eine Runde und dann könnt ihr mal sehen, wie viele Punkte ihr so macht. Und vielleicht habt ihr dann Lust, euch anzumelden. Das hat Jens gemacht, der Landwirt von gestern, der hat 4 Punkte gemacht. Also wusste 4 Sachen bzw. hat 4 Fragen richtig beantwortet. Und heute ist die Angela aus Seesen dran, mit der wir heute spielen. Und sie hat mir eben schon erzählt, sie ist ein bisschen aufgeregt. Ich frage dann immer ganz gerne mal, wie aufgeregt bist du denn auf einer Skala von, sagen wir mal, 1? Ich bin sowas von, lasse ich glaub dir gar nicht, bis 10, mir geht voll die Düse. Wie sieht's aus?
2: Ja, nein, also ich denke mal so 4 oder sowas. Das kriegen wir schon hin.
1: Ja, danke schön. Jetzt bin ich ganz beruhigt. Ich habe mir auch schöne Fragen natürlich für dich überlegt.
2: Oh, das ist super.
1: Ja, ne? Jetzt ist alles dabei, ein bisschen Musik, ein bisschen was nachrechnen auch mal, ein bisschen Fernsehen, ein bisschen Sport, sogar ein bisschen was Päpstliches. Wir gucken mal, ne?
3: 45 Sekunden ab jetzt.
1: Wer hatte mit den Songs I Want It That Way und As Long As You Love Me Erfolg?
2: Die Backstreet Boys.
1: Was ist die Hoppetosse?
2: Das Schiff von Pippi Langstrumpf.
1: Die Kaulitz-Brüder haben Geburtstag, 1989 geboren. Wie alt sind sie heute geworden?
2: 47. Nee, Quatsch. Weiter.
1: Wer moderiert den ZDF-Fernsehgarten?
2: Kiwi. Andrea Kiebel.
1: DFB-Pokal der Männer. Gegen wen spielt heute der Hamburger Verein HEBC?
2: Gegen Dortmund, BVB.
1: Unser deutscher Papst Benedikt hieß mit bürgerlichem Nachnamen?
2: Weiter.
1: Wen nennt man das Hacksteak in einem Hamburger?
2: Patty.
1: Was ist ein Ochser?
2: Weiter.
1: Es ist ein Hindernis beim Springreiten. Also wenn
2: ja,
1: das genau. Immer mal ja, ne?
2: Man will dann auch ein.
1: Ja, aber so ist es. Man weiß es eigentlich und dann fällt es einem hinterher ein. Wir haben ein Patty. Wir haben Josef Alois Ratzinger.
2: Ja, genau.
1: Aber Borussia Dortmund, absolut richtig. Kiwi natürlich. Das Schiff von Pippis Vater, die Hobbitosse, das hat man auch so im Kopf, ne?
2: Ja.
1: Stark. Die Backstreet Boys auch richtig. Was hatten wir noch? Achso, die Kaulitz-Brüder, du warst doch ganz knapp dran. 37.
2: Ja, das ist dann der Stress, ne?
1: Natürlich. Ja, Rechenaufgaben sind auch fies bei sowas, so muss ich mal sagen.
2: Ja,
1: da muss ich mich selber einfach mal an den Ohren ziehen. Wir haben 5 Punkte.
2: Naja, sehr schön. Für den Anfang ganz gut, ne?
1: Absolut, so würde ich das auch sagen. Also für den Anfang sogar ziemlich gut. Du liegst auf jeden Fall vorn.
2: Super.
1: Dir wünsche ich noch einen richtig schönen Tag.
2: Ja, dir auch. Mach's gut.
1: Danke, Angela. Tschüss.

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1: Guten Morgen. Oh, das ist eigentlich schon, ist eigentlich schon 11 Uhr, ne? Das ist guten Morgen auch vorbei, ne? Naja, okay. Also dann wünsche ich euch einfach jetzt einen schönen Dienstag. Und einfach mal so auf dem Weg mit so einem Bier in der Hand über den Bahnhof schlendern, das ist an vielen Bahnhöfen nicht mehr drin.
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3: Es geht um mehr Sicherheit und Sauberkeit. Bis Mitte Oktober soll an allen Bahnhöfen in Deutschland ein Alkoholverbot gelten. In Hamburg und Hannover gilt das auch schon. Ab heute dann und unter anderem auch in Kiel und in Braunschweig. Michael Kück, NDR 2 aktuell. Aber kann man das Alkoholverbot überhaupt gut durchsetzen?
4: Ja, im Grunde muss man ganz klar sagen, nein. Denn durchsetzen müssten das die Mitarbeiter der DB Sicherheit. Die Bahn aber bräuchte dafür viele zusätzliche Beschäftigte und das ist nicht geplant, heißt es vom Konzern. Darüber hinaus ist ja die Bundespolizei für die Sicherheit an Bahnhöfen zuständig, aber auch die hat schon alle Hände voll zu tun und klagt über zu wenig Personal. Und dann gibt's natürlich auch Situationen, wo es ganz einfach kaum möglich ist, ein Alkoholverbot in Bahnhöfen zu kontrollieren, etwa wenn an Fußball-Bundesliga-Spieltagen tausende Fans da durchziehen. Deshalb sagt die Bahn, wir werden das natürlich überprüfen, aber je nach Lage und Situation mit Augenmaß.
3: Eine bezahlbare Wohnung zu finden, das ist vor allem in der Stadt ein echtes Problem. Und das wird sich so schnell wohl auch nicht ändern. In Deutschland fehlen 1,4 Millionen Wohnungen, das sagt jetzt der Deutsche Mieterbund. Martin Seiler, NDR 2 aktuell.
5: Steigende Mieten, hohe Nebenkosten und fehlender bezahlbarer Wohnraum führen dazu, dass immer mehr Haushalte auf staatliche Unterstützung angewiesen sind, sagte Präsidentin Weber Moritz bei der Vorstellung des Berichts. Wer den Sozialstaat stärken wolle, müsse den Wohnungsmarkt reparieren, so ihre Forderung. Aus dem Report geht auch hervor, dass es mit rund 1 Million noch nie so wenige Sozialwohnungen in Deutschland gab. Zudem befürchtet fast jeder dritte Mieter bzw. jede dritte Mieterin, dass sie ihre Wohnungen irgendwann nicht mehr bezahlen können.
3: Tausende Jugendliche und junge Erwachsene starten heute ihre Berufsausbildung. Gleichzeitig sagt die Bundesagentur für Arbeit, dass viele noch suchen. Es gibt aber noch viele freie Lehrstellen, auch hier im Norden. Hauke von Hallern, NDR 2 Lübeck, wo denn zum Beispiel?
6: Speziell im Einzelhandel und im Handwerk. Ich habe mit der Agentur für Arbeit in Schleswig-Holstein gesprochen. Und besonders viele freie Ausbildungsplätze gibt es im Bereich Büromanagement, aber auch bei den Kfz-Mechatronikern und für eine Ausbildung als Verkäuferin oder Verkäufer. Wer sich informieren und orientieren möchte, kann sich auch kurzfristig bei der Agentur für Arbeit melden und einen Beratungstermin vereinbaren. Viele junge Leute würden sich aktuell noch bewerben und im laufenden Ausbildungsjahr einsteigen. Deshalb können sich Arbeitgebende nach Angaben der Industrie- und Handelskammer durchaus Hoffnung machen, dass einige Stellen noch besetzt werden. Landesweit gibt es 3.653 Bewerberinnen und Bewerber, die noch keinen Ausbildungsplatz haben.
3: In Hamburg ist die größte Schiffbaumesse der Welt gestartet. Rund 50.000 Fachleute bringen sich da auf den neuesten Stand. Es geht zum Beispiel um Themen wie KI oder alternative Kraftstoffe, aber auch um mehr Sicherheit für die Häfen. Die maritime Branche in Deutschland, die wächst gerade so stark wie seit Jahren nicht mehr. Die Bundesregierung rechnet mit 100.000 zusätzlichen Jobs.
1: So, Jessica ist durch. Schönen Feierabend.
3: Dankeschön.
1: Sehr gern. Ich bin ja noch Team Sommer, ne? Und das Wetter ist es eigentlich auch. Natürlich gibt's immer mal wieder Regen, aber das gehört ja auch mit dazu. Wir haben immer noch bis 22 Grad in Uelzen zum Beispiel, in Haaren an der Ems kommen wir auf 21, Hamburg-Altona rund 20 Grad und in Plön, Schleswig-Holstein, kommen wir auf 19 Grad. Wie gesagt, mal Sonne, mal aber auch Regen und vor allem viele Wolken und gegen Abend lockert's hier und da ein bisschen mehr noch auf. Jetzt der NDR 2 Verkehrsservice für den ganzen Norden mit Stau oder stockendem Verkehr ab 3 Kilometer Länge. 3 Meldungen. Einmal A1 Osnabrück Richtung Bremen zwischen Dreieck Stur und Bremen-Hemmelingen 3 Kilometer stockender Verkehr vor der Baustelle. Die A2 Hannover Richtung Dortmund zwischen Hannover-Herrenhausen und Wunstorf-Lute 5 Kilometer stockender Verkehr. Und A23 Heide Richtung Hamburg zwischen Heide Süd und Albersdorf ist nach einem Unfall gesperrt. Soweit alles vom Verkehr. Und dann darf ich euch sagen, dass es gleich ganz frische Musik hier bei NDR 2 gibt. Die beste Musik kommt nämlich manchmal auch sozusagen live von gestern Abend, Shadow. Denn da gab es ein Starset NDR 2 Konzert von Clüso in Stralsund. Und da gibt es gleich Shadow live. Aber erstmal geht's los mit Nelly Furtado, Turn off the Light bei NDR 2.

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2: Gestern Abend, da war Party angesagt. Clüso in Stralsund. Kleines, feines NDR 2 Konzert. Stars and Stories. Und vor dem Konzert dachte Clüso, es geht auch mit halber Lautstärke, aber da hat er sich absolut gehört.
3: Holy moly, das war so krass. Es war so krass. Die Leute waren so laut. Ich habe am Anfang tatsächlich Songtext vergessen und vertauscht, weil ich mich nicht gehört habe. Wir haben das alles viel leiser eingestellt. Haben gedacht, dass wir hier ein bisschen mit halber Lautstärke durchkommen. Und da waren die Leute so krass euphorisch.
2: Siehst du, da war was los. Schaut gerne mal auf unsere Instagram-Seite rum. Da seht ihr, von Song 1 an springen alle Menschen im Theater auf und hüpfen und feiern. Das war eine Riesenparty. Mittendrin für uns, unsere NDR2-Reporterin Vanessa. Also Stimmung 1, Songs super. Es geht ja bei dem Format auch um die Storys dahinter. Da wird ja auch ein bisschen was erzählt dann von Clüso und so. Was hatte er da zu bieten, so storymäßig?
4: Ja, Storys gab es jede Menge. Clüso hat zum Beispiel erzählt, dass er in Stralsund Pläne mit der Crew gemacht hat und nun möchte er gerne mal mit einem Boot rumfahren und da Akustikkonzerte drauf spielen. Mhm. Außerdem hat er in Stralsund ein Fischbrötchen gegessen und wollte am liebsten im Strandkorb direkt versacken. Er hat auch erzählt, dass Fanta 4 Jahre lang seine Chefs waren und wie er Udo Lindenberg kennengelernt hat. Es gab also immer so kleine Geschichten zwischen den Songs.
2: Ja, und das ist auch das Schöne, finde ich immer, ne? An diesem Format bzw. an dieser Geschichte in der 2 Songs and Stories wird halt gesungen, aber auch schöne Stories. Und wie war es mit den 400 Fans? Wie war es für die? Wie haben die den Abend erlebt? Wie waren so die Reaktionen, sag ich mal?
4: Eigentlich nur positiv. Ich habe viel gehört, dass eben dieser kleine Rahmen in diesem Theater den Charme ausgemacht hat und eben auch den Abend so besonders.
5: Tolle Songauswahl, super sympathisch, authentisch. Sehr, sehr viel Spaß gemacht und war eine einmalige Kulisse. Vielen lieben Dank dafür.
6: Mega war's. Ja, einfach so eine schöne Atmosphäre hier in unserem schönen Theater in Stralsund.
7: War schon intensiver von der Musik, von der Stimmung her, weil man näher dran gewesen war. Und ich hatte auch das Gefühl, auch weil er ja schon große Stadien füllt, dass ihm das auch mal gefällt, zu sagen, man ist einfach ein bisschen privater an dem, die seine Musik mögen. Er kann seine Musik spielen und deswegen, glaube ich, hat es beiden Seiten gut gefallen. Ich hoffe.
4: Also alles in allem richtig cooler Abend. Es war richtig Abriss in Stralsund. Oder um es mit Clüsos Worten zu sagen, es war wie eine Horde Kinder ohne Aufsicht.
2: Ja, wunderbar. So soll es sein. Sehr schön. Jetzt haben wir so viel über die Musik geredet. Jetzt wollen wir sie natürlich auch hören.
8: Bin gespannt, wie textsicher ihr seid bei dem nächsten Song. Shadow.

Wieso? Gestern Abend live Songs und Stories. Chill over das. Die Leute haben Spaß gehabt, das hört ihr ja. Und wir planen natürlich schon das nächste Event. Und wenn es Datum und Zeit gibt und Künstler oder Künstlerin, dann sage ich euch natürlich Bescheid.

0: Einfach richtig schöner Song. Sting, Fields of Gold bei NDR 2.
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0: Luis Capaldi bei NDR 2. Es ist 11:30 Uhr. Ihr hört den NDR 2 Vormittag mit dem Verkehrsservice für den ganzen Norden und Stau oder stockenden Verkehr ab 3 Kilometer. 4 Meldungen haben wir jetzt. Alles dabei im Grunde genommen. Die A1 Osnabrück Richtung Bremen zwischen Dreieck Stuhr und Bremen-Hemmelingen. 3 Kilometer stockender Verkehr vor der Baustelle. Dann die A2 Hannover Richtung Dortmund zwischen Hannover-Herrenhausen und Wunstorf-Lute. 5 Kilometer stockender Verkehr. Fehlt noch die A7. Die kommt jetzt Flensburg Richtung Hamburg zwischen Warda und Bordesholm. Gab es einen Unfall, der ist jetzt gerade gesperrt und es staut sich. Und die A23 habe ich noch. Heide Richtung Hamburg zwischen Heide Süd und Albersdorf ist auch gerade gesperrt. Auch dort gab es einen Unfall.
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0: Als ich mich bei NDR2 das erste Mal beworben habe oder überhaupt mal beworben habe, da war ich 12 Jahre alt. Das war auch nicht meine Idee, sondern die von meinem Onkel. Und da bekam ich einen Brief zurück, tatsächlich so richtig so, ich bräuchte erstmal ein Studium, ein abgeschlossenes oder eine abgeschlossene Berufsausbildung. Habe ich auch gedacht, Halleluja. Naja, hat dann alles noch ein bisschen gedauert und eigentlich wollte ich noch ganz andere Sachen machen, aber bin dann doch hier gelandet. Und bei Jessica aus Flensburg war das auch kein gerader Weg. Die hat nämlich auch 2 Ausbildungen gleich gemacht. Erst einmal zur Automobilkauffrau. Und als sie dann da so saß im Büro, hat sie gedacht, nee, das ist doch nicht meins, ich will was anderes. Und dann hat sie was Handwerkliches gemacht, nämlich Ausbildung zur Maurerin. Ja, auch ein bisschen ungewöhnlich. Und da hat sie, glaube ich, auch einiges erlebt. Und da ja heute für viele das Ausbildungsjahr bzw. die Ausbildung beginnt heute an diesem Tag, quatschen wir gleich mal drüber, was sie so erlebt hat und ob sie das so, was sie gemacht hat, empfehlen kann.

0: 9 zusammen. Ihr hört NDR 2 und das ist gut so. Es ist 11.42 Uhr. Heute ist der 1. September. Meteorologischer Herbstanfang, sagen die einen. Ausbildungsstart, das sagen die anderen. Und hoffentlich habt ihr direkt nette Kollegen um euch herum und Kolleginnen, falls ihr heute den ersten Tag habt da in der Firma, in der neuen. Den richtigen Sender hören Sie da auf jeden Fall schon mal im Büro, der Werkstatt oder auf dem Bau. Das ist schon mal gut. Ja. Und eine, die gerade ihren letzten Tag als Auszubildenden hatte, ist Jessica. Jessica Willemsen, nämlich aus Flensburg. Und Jessica ist Flensburgs erste Maurerin, ja, oder Maurergesellin, hat nämlich ihren Gesellenbrief am 31.07. bekommen. Was hast du da, liebe Jessica, gedacht, als du den das erste Mal so in der Hand gehalten hast?
1: Was habe ich da gedacht? Vor allem, weil der Obermeister, Herr Hansen, ja auch direkt dann mich so aufgerufen hat. Das hätte er so noch nie gehabt, eine Maurerin. Da war natürlich Gänsehaut pur. Und ja, dann wurde man nach vorne gerufen. Und die Last, die man die letzten Monate hatte, weil es natürlich jetzt Endspurt war, ist total gefallen. Also da habe ich riesig gefreut.
0: Ja, ich freue mich mit, immer noch. Jessica, herzlichen Glückwunsch.
1: Ja, danke schön.
0: Ist doch toll, ist doch toll. War das,
1: wenn
0: du jetzt mal rückblickend guckst, du warst ja erst einmal im Autohaus, hast da gearbeitet. War das eine gute Entscheidung jetzt?
1: Definitiv. Also ich bereue es auf gar keinen Fall. Ich bereue es aber auch nicht, die erste Lehre gemacht zu haben. Es sind auf jeden Fall Lebenserfahrungen, die man gerne mitnimmt. Aber zu diesem Zeitpunkt habe ich mir gedacht, das bis zur Rente, nee, das sehe ich jetzt noch nicht so ganz. Ich bin noch nicht ganz fertig im Leben und ja, wollte vor 30 unbedingt nochmal eine zweite Ausbildung.
0: Super.
1: Aber halt eher ins Praktische, deswegen.
0: Und da bleibst du jetzt auch und bist jetzt auch gerade auf der Baustelle, oder?
1: Ganz genau. Ich bin gerade auf der Baustelle. Ich habe gerade die Maurerkelle aus der Hand genommen, um einmal hier mit euch zu sprechen.
0: Super.
1: Und ja, bin voll dabei.
0: Und wenn es jetzt irgendwas geben sollte, was du jetzt mal anderen Frauen oder jüngeren Frauen sagen könntest, was wäre das, um vielleicht auch Mut zu machen oder so?
1: Einfach machen. Also man braucht da wirklich keine Angst haben, weil auch ich hatte die Angst, deswegen weiß ich auch, wie das ein oder andere Mädchen bzw. Frau sich dann auch vielleicht fühlen mag. Es in der Realität sieht das alles ganz anders aus. Also man wird wirklich respektiert und man kann immer nach Hilfe fragen. Man sollte sich nicht scheuen, auch einfach mal nachzufragen.
0: Ja.
1: Wenn das dann zu schwer ist.
0: Also keine Momente, wo du sagst, ich will jetzt wieder ins Büro?
1: Nee, gar nicht. Also wenn, dann würde ich vielleicht den Kaffee im Büro vermissen, aber sonst bin ich eigentlich froh, dass ich den Kugelschreiber aus die Hand genommen habe und meine Fingernägel dreckig machen kann.
0: Ich finde das total super. Ich finde das echt total cool. Auch nochmal was richtig Neues, was ganz anderes anzufangen. Ja,
1: ja, das war auf jeden Fall komplett was Neues und diese Erfahrung habe ich gerne mitgenommen und ja, mal sehen, was mich die nächsten Jahre so erwarten wird, weil vielleicht ist es ja auch noch nicht das Ende gewesen.
0: Ja, ich bin mal gespannt. Dann sprechen wir spätestens wieder du.
1: Ja, wollte ich gerade sagen, auf jeden Fall.
0: Jessica, alles Gute.
1: Ja, vielen lieben Dank.

Moin, ihr hört NDR 2 und jetzt gibt's einen Doppel-Relax-Pack sozusagen. Echt entspannte und richtig coole Musik. Gleich gibt es nämlich Scott Quinn und All or Nothing, finde ich schon mal super. Und hier kommt Kobe Calais, die hat ja schon eine Stimme, die entspannt ein. Fallin' for You im NDR 2 Vormittag, für euch die beste Musik bei uns.

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2: Wie gut sind die deutschen Seehäfen vor Bedrohungen geschützt? Und was könnte es für Emden bedeuten, wenn VW da sein Werk schließen würde? Wie gut sind wir gewappnet gegen Bedrohungen von außen? Vorfälle wie zuletzt in Leipzig, unter anderem mit einer Sprengstoffdrohne, haben sehr deutlich gezeigt, es gibt Lücken in der Abwehr. Flughäfen sind dabei ein neuralgischer Punkt. Das gilt aber auch für maritime Häfen. Zumal da laufen verschiedene Fäden zusammen, wie Reiseverkehr, Warentransport, aber auch Energie und militärische Infrastruktur. Deswegen geht's bei der weltweit größten Schiffbaumesse ab heute in Hamburg auch um das Thema Sicherheit und den Schutz von Häfen. Zum Beispiel hier bei uns im Norden. Denn auch da fliegen verdächtige Drohnen oder es gibt Cyberangriffe auf die Logistiksysteme, sagt Moritz Brake, ehemaliger Marineoffizier und Sicherheitsexperte.
3: Es geht nicht darum, mehr einfach nur uns zu testen und zu verunsichern, sondern es geht auch darum, Schaden zu verursachen.
4: Ganz bei Null fangen die Häfen nicht an, wenn es um die Abwehr solcher Störungen gibt. Nach den Terroranschlägen vom 11. September 2001 haben die großen Häfen weltweit schärfere Sicherheitsregeln eingeführt. Und in Häfen wie Hamburg ist in den vergangenen Jahren viel investiert worden, auch in Cybersicherheit. Jens Meyer, Chef der Hamburg Port Authority.
5: Wir sprechen immer von vorausschauender Sicherheit, wir nennen das Predictive Security. Das kommt ein bisschen aus dem IT-Umfeld, dass man versucht, seinen Normalzustand im Hafen zu kennen und jede Art von Anomalie mit Hilfe von IT und automatischer Überwachung zu erkennen und die Schwachstellen, die man dabei findet, die zu Störungen führen können, durch was auch immer, abmildert oder eliminiert, bevor sie durch irgendjemanden genutzt werden.
4: Dazu hat die Hamburger Hafenverwaltung HPA einen eigenen Krisenstab eingerichtet. Regelmäßig wird auch mit anderen Einrichtungen und Unternehmen trainiert, so Meyer.
5: Wie Airbus, wie die HALA, auch wie Blum und Voss. Es nützt ja nichts, wenn wir funktionieren als Organisation. Das Gesamtsystem muss funktionieren.
4: Das gilt auch für die Abwehr von Drohnen. Nicht erst seit dem gescheiterten Anschlag am Leipziger Flughafen. Hier gilt es, auch in den Seehäfen Zuständigkeiten besser zu regeln, sagt der maritime Koordinator der Bundesregierung Christoph Ploss.
6: Das sind die Hafenbetreiber, das ist die Landespolizei, das ist die Bundespolizei und das ist auch die Bundeswehr. Und ich bin sehr sicher, dass in den nächsten Monaten es starke Fortschritte gibt, sodass die Häfen dann noch besser auf die Bedrohung von außen reagieren können.
4: Das ist für Ploss nicht nur wichtig, um Lieferketten aufrechtzuerhalten, damit die Wirtschaft läuft, sondern auch für den Fall, dass Militärgüter in großem Stil umgeschlagen werden. Und dafür, so Ploss, stellt der Bund Milliardensummen aus dem Sondervermögen Verteidigung zur Verfügung.
2: Infos zur Sicherheit in den deutschen Seehäfen von Dietrich Lehmann, NDR 2 Hamburg. Niedersachsens Ministerpräsident Lies sieht die Gefahren auch. Er geht aber davon aus, dass die Häfen schon soweit ganz gut aufgestellt sind, hat er bei NDR Info gesagt.
7: Sie sind gut vorbereitet. Das hat auch viel mit internationalen Standards zu tun, mit Sicherheitskonzepten, Gefahrenabwehr, Alarm- und Notfallpläne. Also es ist wirklich ein sehr strukturiertes System, das wir in Niedersachsen auch in allen Häfen und Hafenanlagen auch einsetzen. Aber dahinter besteht natürlich noch viel mehr Handlungsbedarf.
2: Viel mehr Handlungsbedarf, sagt Niedersachsens Ministerpräsident Lies. Stefan Niemann vom NDR-Podcast Streitkräfte und Strategien hat bei NDR Info eingeschätzt, wie gut die norddeutschen Häfen tatsächlich geschützt sind und was da noch passieren muss.
8: Na, wir brauchen zunächst mal eine Detektion. Also wir müssen sehen, was da angeflogen oder angeschwommen kommt. Dafür braucht es Sensoren, die vernetzt sein müssen. Man braucht ein Lagebild in Echtzeit über alle sicherheitsrelevanten Teile eines riesigen Hafens. Und da muss natürlich schnell abgewehrt werden. Da muss schnell entschieden werden, holt man eine Drohne vom Himmel, versenkt man irgendwas, was da angeschwommen kommt. Und dann ist die Frage, wer ist zuständig und wer darf was? Und das ist in Deutschland nicht leicht zu entscheiden, weil ja so viele beteiligt sind. Der Bund, die Länder, die Polizei, die Bundeswehr und die Betreiber kritischer Infrastruktur selbst.
2: Dazu die Frage, wie wichtig die Häfen für Deutschland sind.
8: Ja, es gibt diese Aufkleber, die man manchmal sieht, No Shipping, No Shopping. Das kommt vom Seemaklerverband, glaube ich. Man kann das auch noch in der dramatischeren Variante sehen. No Shipping, No Germany. Die Häfen sind natürlich zentral wichtig für unsere Exportwirtschaft, für die Einfuhren, für die Lieferketten, auch für die Sicherheit der Energieversorgung. Man denke nur an die LNG-Terminals in Wilhelmshaven oder in Brunsbüttel, über die der Gasimport läuft. Also insofern ist die Versorgungssicherheit ganz eng an unsere Seehäfen geknüpft und deswegen ist es eben immer am Ende auch eine Frage der nationalen Sicherheit.
2: Stefan Niemann vom NDR-Podcast Streitkräfte und Strategien. Niedersachsens Ministerpräsident Lies ist gerade nicht nur mit den Häfen beschäftigt. Gestern war er im VW-Werk in Emden, um da mit den Beschäftigten zu sprechen, und zwar über deren Sorgen. Der Standort in Emden ist ja einer von denen, die auf der Kippe stehen. Lies sitzt für das Land Niedersachsen im VW-Aufsichtsrat. Der tagt am Freitag, um über den geplanten Sparkurs zu sprechen. In Emden machen sich deswegen nicht nur die Beschäftigten Sorgen, sondern praktisch auch die ganze Stadt.
9: Ja, so schön ist es nicht, dass wir gehen. Anderen ist es auch beschissen.
10: Denn wer ja Ostfriesland, ja, am Ende, da würde ja viel zusammenbrechen hier.
11: In der Stadt macht sich der Handel Sorgen. Ohne VW geht nichts mehr in der 50.000 Einwohnerstadt, ob beim Friseur, in der Kneipe oder im Tabakladen.
12: Wir hätten wahrscheinlich auch große Umsatzeinbußen und wir müssten auch die Mitarbeiter kürzen.
13: Das wäre ein reines Fiasko für ganz Emden.
14: Also das wäre generell für Emden, die Stadt und die Region, einfach wirtschaftlicher Niedergang.
11: Ganz Ostfriesland hängt an VW, das ist seit Ende der 60er Jahre so, sagt Oberbürgermeister Tim Krüthoff.
15: Im Schnitt sind es 50.000 Menschen, die direkt oder indirekt von Volkswagen abhängen. Volkswagen hat den Wohlstand hier in die Region gebracht, zahlt hohe Löhne, sorgt eben dafür, dass die Menschen konsumieren können, dass sie sich Dinge leisten können. Ohne Industriearbeitsplätze können wir hier in der Region nicht.
11: Der Emder Betriebsrat Manfred Wulff beschwert sich, dass der VW-Vorstand erst in 6 bis 12 Monaten entscheiden will. Wulff verweist immer wieder auf den Vertrag mit dem Vorstand, spart Emden 20% Fabrikkosten, erhält das Werk den Zuschlag für ein neues Modell ab 2031. Das Werk bliebe also erhalten. Die Ostfriesen bauen ein Auto inzwischen in 19 Stunden, seien also deutlich schneller geworden und haben das Sparziel erreicht, sagt Manfred Wulff.
16: Wir haben mit Wehklagen und mit vielen Herausforderungen in den letzten 20 Monaten das geleistet, was uns vielleicht nicht alle zugetraut hätten. Und jetzt geht es darum, dass der Vertrag, der Ende 24 geschlossen worden ist, jetzt mit Leben zu füllen.
11: Der Vorstand sei jetzt am Zuge, sagt Wulff. Sonst droht ein Orkan, sagt die IG Metall und kündigt fürs neue Jahr notfalls einen Arbeitskampf an, der sich gewaschen habe.
2: Infos und Stimmen aus Emden von Thomas Stahlberg.
0: Und das war Katrin Schlass mit dem NDR 2 Update. Da hast du gerade im Sonnenschein noch die Wäsche aufgehängt und da kommt auch schon der Regen. So ist es heute. Ein Tag mit Überraschung. Also immer mal Wechsel zwischen Sonne und auch mal ein bisschen Regen zwischendurch. Vielleicht auch ein kleines Gewitter. Auf jeden Fall viele Wolken unterwegs bei uns im Norden. Später, also Richtung Abend, lockert es dann hier und da, also regional heißt es, noch ein bisschen auf. Und die Temperaturen heute bis 22 Grad, das ist die Top-Temperatur, bekommen wir zum Beispiel ganz im Süden in Hannover-Schmünden. Dann haben wir in Olden, Burg, Niedersachsen 20 Grad. Wir haben in Ahrenshoop auf dem Darß 19 und in Schaffelund ganz oben bei uns im Norden in Schleswig-Holstein kommen wir heute auf 18 Grad. Und nun der NDR2-Verkehrsservice für den ganzen Norden mit Stau oder stockendem Verkehr, 3 Kilometer Länge, 4 Meldungen. A1 Osnabrück Richtung Bremen zwischen Dreieck Stur und Bremen-Hemelingen, 3 Kilometer stockender Verkehr vor der Baustelle. Dann die A2 Hannover Richtung Dortmund zwischen Hannover-Herrenhausen und Wunsdorf-Lute, 5 Kilometer stockender Verkehr. Die A7 Flensburg Richtung Hamburg ist zwischen Warder und Bordesholm nach einem Unfall gesperrt. Da staut es sich und dann können wir eigentlich schon mal mit der Musik loslegen, ne? Oder was? Natürlich. So, was habe ich noch? Achso, die A23, Heide Richtung Hamburg zwischen Heide Süd und Albersdorf, ein Unfall. Da ist jetzt leider auch gesperrt. Ansonsten wünsche ich euch gute Fahrt, gutes Ankommen im Norden und die beste Musik habe ich auch für euch. Also nicht nur Alcazar, aber auch Crying at the Discotheque bei NDR 2.

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0: Na, 12.20 Uhr, ihr hört NDR 2. Und solltet ihr heute aus Versehen in einen Blitzer geraten sein, dann ist das einfach nur euer Beitrag zum Blitzerjubiläum. Der Blitzer wurde nämlich heute auf den Tag genau vor 70 Jahren erfunden. So richtig in Betrieb ist er dann erst 2 bis 3 Jahre später gegangen. Aber los ging das alles heute vor genau 70 Jahren. Und Kai aus dem Osnabrücker Land hat sich dazu gemeldet über ARD Sounds, über unsere App.
1: Ich will nicht sagen, dass ich schnell fahre. Ich fahre ganz normal. Aber ich habe mein Verhältnis bei uns in der Gemeinde mit den Blitzern. Und zwar mit jedem Auto wurde ich mit jedem Blitzer der Gemeinde einmal geblitzt. Also ich kann behaupten, ich kenne sie alle. Bei uns in der Gemeinde.
0: Jawohl, herzlichen Glückwunsch dazu. Es ist seine Art, das Jubiläum mitzufeiern, ne? Wobei Kai das Ganze noch ergänzt hat mit einer Vereinbarung, sag ich mal.
1: Ich habe mittlerweile eine Vereinbarung, sollte ich geblitzt werden, muss ich meiner Frau ein paar Schuhe kaufen.
0: Oh Gott.
1: Ich muss sagen, seitdem wir die Vereinbarung getroffen haben, brauchte ich keine Schuhe mehr kaufen.
0: Ja, sehr gut, okay. Alles klar, gute Idee. Die beste Musik gibt's hier bei NDR 2, gleich von Survivor. Und vorher habe ich noch was anderes Schönes für euch.
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0: Jetzt Benson Boone, The Time of My Life.
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0: Das ist die beste Musik um 12:30. Und jetzt für euch der NDR2-Verkehrsservice für den ganzen Norden. Und weil der Norden so groß ist, gucken wir jetzt mal auf Stau oder stockenden Verkehr ab 3 Kilometer. Sonst hätte ich hier gar nichts anderes mehr zu erzählen. Also, da sind es dann aber auch nur 3 Meldungen. Das geht auch. A1 Osnabrück Richtung Bremen zwischen Dreieck Stur und Bremen-Hemelingen. 3 Kilometer stockender Verkehr vor der Baustelle. A2 Hannover Richtung Dortmund zwischen Hannover-Herrenhausen und Wunstorf-Lute. 5 Kilometer stockender Verkehr. Und A7 Flensburg Richtung Hamburg zwischen Wader und Bottesholm ist gesperrt und es staut sich dort. Und wenn ich sage, nur 3 Meldungen, das geht doch, da meine ich so jetzt mal im Gesamtüberblick so. Ne? Also wenn man in so einem Stau steht erstmal, dann geht das natürlich nicht. Ne? Dann ist das total nervig, das kann ich auch absolut nachvollziehen.
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0: Aber irgendwann geht's auch wieder weiter, Leute. So, was haben wir denn? Ach so, wir haben, ja, also wenn ich an mir runtergucke, dann habe ich vielleicht ein paar Pfund oder Kilo zu viel auf den Rippen und vielleicht geht's euch ja auch so, ne? Ich meine, wem sage ich das? Ich empfehle ja immer Bewegung und gesunde Ernährung. Vor allem mir selbst empfehle ich das, ne? Ja, aber ich kann es leider nicht hier und da mal so umsetzen. Aber es gibt natürlich auch andere Wege. Ja, es gibt ja auch die Abnehmpille zum Beispiel, ne? Ganz neu, neues Ding, nicht? Wie gut das nur wirklich ist, das, ach, darüber quatschen wir am besten gleich.

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0: Abnehmspritze war gestern, jetzt kommt die Abnehmpille. Pille beim Honig. Ihr hört den NDR2-Vormittag mit Holger und vielleicht ist euch das ja heute auch schon begegnet. Die Abnehmpille ist da. Ob es jetzt genauso ein Hype auslöst wie diese Abnehmspritze bei der Markteinführung, das weiß ich natürlich nicht. Aber mein Kollege Jörg Pfuhl, der weiß so einiges, denn der hat sich für ARD Gesund mit der Pille auseinandergesetzt. Jörg, ist die Wirkung denn die gleiche wie bei der Abnehmspritze?
1: Ja, die Wirkung ist identisch. Im Schnitt nehmen die Leute so 10 bis 12 Kilo ab, sagen Ärzte. Das gilt für Spritze wie für Tablette. Der Wirkstoff ist auch derselbe, Semaglutid. Der mindert das Hungergefühl. Außerdem verbleibt Essen länger im Magen. Allerdings sind auch die Nebenwirkungen dieselben. Vor allem anfangs klagen einige über Übelkeit, über Verstopfung. Legt sich allerdings meist nach einiger Zeit. Manche allerdings, muss man sagen, vertragen das Mittel auch gar nicht.
0: Okay. Hat die Tablette im Vergleich zur Spritze denn auch Nachteile?
1: Ja, also Spritzen muss ich nur einmal die Woche. Die Tablette, die muss ich jeden Tag nehmen. Vor allem aber gilt für die Tablette, die muss ich morgens 30 Minuten vor dem Frühstück nehmen. Da ist der Magen noch leer. Und ich darf auch nach Einnahme 30 Minuten lang nichts essen, nichts trinken. Man muss also besser aufpassen, disziplinierter sein als bei der Spritze.
0: Okay, und Geld ist natürlich auch mal ein Thema. Wie teuer ist diese Abnehmpille denn?
1: Also es gibt noch keinen offiziellen Verkaufspreis, aber der Preis der Tablette dürfte ähnlich sein wie bei der Spritze. Je nach Dosierung muss man mit um die 200 Euro rechnen, jeden Monat. Und das ein Leben lang, jedenfalls solange man den Abnehmerfolg haben möchte.
0: Okay.
1: So ist es ja häufig bei chronischen Krankheiten.
0: Ah. Die Kasse zahlt übrigens nicht, weil, so heißt es, Medikamente zur Zügelung des Appetits nicht erstattet werden. Genau wie Medikamente zum Haarwuchs oder zur Steigerung der sexuellen Potenz zum Beispiel. Ja? In den USA, der Schweiz, Großbritannien und Frankreich wird das Medikament schon erstattet, zumindest für Risikogruppen. Und jetzt wisst ihr eigentlich schon mal alles, was ihr soweit wissen müsst. Ja, ich versuche es weiterhin mit der richtigen Ernährung und

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0: Amy Winehouse. Beste Musik hier bei NDR 2. Jetzt wird es 13 Uhr. Wie gut sind wir gewappnet gegen Bedrohung von außen? Die Frage wird gerade gestellt, auch bei den Häfen im Norden.
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2: Wie gut sind unsere Häfen geschützt vor möglichen Angriffen jedweder Art? Auch darum geht es bei der weltweit größten Schiffbaumesse ab heute in Hamburg. Denn auch in den Häfen fliegen verdächtige Drohnen oder es gibt Cyberangriffe auf die Logistiksysteme, sagt Moritz Brake, ehemaliger Marineoffizier und Sicherheitsexperte.
3: Es geht nicht darum, mehr einfach nur uns zu testen und zu verunsichern, sondern es geht auch darum, Schaden zu verursachen. Und wenn wir auch über Häfen reden, dann sind das so große Schäden, die da möglich sind, dass wir da auch richtige Wirkungstreffer erleiden können. Also etwas, wo es nicht nur darum geht, uns zu ärgern, kleine Nadelstiche, die in der Summe problematisch werden, sondern man kann uns theoretisch auch so hart treffen, dass wir wirklich darunter leiden.
2: Für viele ist es nach wie vor schwierig, eine Wohnung zu finden, vor allem in den großen Städten. Der Deutsche Mieterbund sagt, dass nach aktuellen Zahlen etwa 1,4 Millionen Wohnungen fehlen. Martin Seiler, NDR 2 aktuell.
4: Steigende Mieten, hohe Nebenkosten und fehlender bezahlbarer Wohnraum führen dazu, dass immer mehr Haushalte auf staatliche Unterstützung angewiesen sind, sagte Präsidentin Weber-Moritz bei der Vorstellung des Berichts. Wer den Sozialstaat stärken wolle, müsse den Wohnungsmarkt reparieren, so ihre Forderung. Aus dem Report geht auch hervor, dass es mit rund 1 Million noch nie so wenige Sozialwohnungen in Deutschland gab. Zudem befürchtet fast jeder dritte Mieter bzw. jede dritte Mieterin, dass sie ihre Wohnungen irgendwann nicht mehr bezahlen können.
2: Neue Rechner, Unterrichtsräume, Lernplattformen oder Fortbildungen für Lehrkräfte, zum Beispiel beim Thema KI. Mit dem neuen Digitalpakt Schule können in den nächsten 5 Jahren insgesamt 5 Milliarden Euro fließen. Sarah Beham, NDR 2 Berlin.
5: Neu ist vor allem der Fokus beim Förderprogramm. Es geht nicht mehr nur um Geräte, sondern um digitales Lehren. Dafür sollten Lehrkräfte lernen, digital zu unterrichten. Vor allem mit künstlicher Intelligenz. Bund und Länder zahlen je die Hälfte. Alle 16 Bundesländer haben unterschrieben. Jetzt setzte auch Bundesbildungsministerin Karin Prien von der CDU ihren Namen darunter. Das Geld soll rückwirkend fließen.
2: Zum Start ins neue Ausbildungsjahr suchen auch im Norden noch viele junge Menschen eine Lehrstelle, sind aber auch noch Plätze frei, melden die Arbeitsagenturen. In Niedersachsen kommen auf rund 10.000 Bewerber etwa 11.000 freie Stellen. In Schleswig-Holstein gibt es noch 4.100 freie Stellen und knapp 3.700 Bewerber. In Hamburg sind etwa 3.000 Stellen frei, in Mecklenburg-Vorpommern 2.200. Die Arbeitsagenturen empfehlen Gespräche bei der Berufsberatung oder die Jobsuche unter arbeitsagentur.de.
0: Soweit die NDR. Ja, soweit die NDR 2 Nachrichten. Ich habe noch gerade über Jobsuche nachgedacht. Ich war auch mal in so einem Berufsinformationszentrum, als ich so irgendwie 15, 14 war. Da ging es dann hin. Und da habe ich mir verschiedene Berufe angeschaut. Und dann fand ich interessant, was war ein Hörgerätakustiker. Und meine Mutter hat auch gesagt, das wäre doch was, Holger. Ja. Knapp daneben, sage ich mal. Aber so kann es gehen. So, jetzt aber zum Wetterchen. Wir haben ein bisschen Regen dabei, aber auch ein bisschen Sonne. Vor allem aber viele Wolken. Und hier und da lockert es am Abend auch mal auf. Temperaturen heute bis 22 Grad Nordheim. Dann haben wir 21 Grad Kloppenburg in Hamburg-Ochsenberg. Da kommen wir auf 20 und in Kappeln an der Schlei auf 19 Grad heute. Jetzt für euch der NDR 2 Verkehrsservice für den ganzen Norden. Stau oder Stockner Verkehr ab 3 Kilometer. A1 Osnabrück Richtung Bremen zwischen Dreieck Stuhr und Bremen-Hemmelingen 3 Kilometer Stockner Verkehr von der Baustelle. Und A2 Hannover Richtung Dortmund zwischen Hannover Herrenhausen und Wunstorf-Lute 5 Kilometer stockender Verkehr.
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0: Und egal, ob ihr gerade eine Erbsensuppe löffelt oder in der Firmenküche den Geschirrspüler ausräumt, danke dafür, oder mit dem Auto im Außendienst unterwegs seid oder mit dem Gabelstapler im Lager oder auf dem Trecker auf dem Acker. Mit der besten Musik geht's auf jeden Fall alles besser, das kann ich euch sagen. Und die beste Musik kommt jetzt von Miley Cyrus. Hier ist Flowers und ich wünsche euch einen richtig schönen Dienstag.

0: 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Apropos losing a part of me, seid ihr wieder komplett? Das ist hier die Frage. Denn so langsam, ich meine, die Sommerferien sind ja vorbei, ne? Und einige hängen manchmal ein bisschen drüber, die brauchen ein bisschen, bis sie wieder in der Firma sind und so, aber die trudeln alle langsam wieder ein. Hier bei NDR 2 ist es ja auch so, ja. Und auch unsere Boomer Boys sind zurück aus der Sommerpause. Oliver Kalkofe und Olli Welke mit ihrem Podcast Kalk und Welk, die fabelhaften Boomer Boys. Und es gibt wieder viel zu besprechen. Hitzewellen, Regierungsumbau, ein ausgiebig urlaubender Kanzler und eine neue Freizeitstudie, die zeigt, die beiden Ollis waren einfach schon immer Trendsetter.
1: Diese Studie gibt uns nach all den Jahren recht. Wir beide sind furchtbar genervt worden von unseren Eltern, als wir klein waren, mit "Geh doch mal raus und triff deine Freunde." Und wir haben das beide nicht verstanden, weil unser bester Freund der Fernseher ja eben drinnen war.
2: Der war doch bei uns.
1: Wir brauchten niemanden. Und jetzt, nach all den Jahren, wir haben uns lange geschämt, gehören wir zum Mainstream. Denn nach den Ergebnissen dieser Freizeitstudie 2026 treffen sich nur noch 19% der befragten Menschen in ihrer Freizeit mit Freunden. Das waren 1986 mal 37%. Wir waren unserer Zeit weit voraus.
0: Ja, Glückwunsch dazu. Wenn ihr noch mehr Interessantes erfahren wollt von den beiden, dann kann ich euch sehr ARD Sounds ans Herz legen. 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

Mary Mary Shackles hier bei NDR 2. Es ist 13:30 und Zeit für den NDR 2 Verkehrsservice. Für den ganzen Norden Stau oder stockender Verkehr ab 3 Kilometer. 3 Meldungen, zweimal A1, einmal A2. Und ab geht er. Osnabrück Richtung Bremen A1 zwischen Dreieck Stur und Bremen-Hemelingen 3 Kilometer stockender Verkehr vor der Baustelle. A1 Hamburg Richtung Lübeck zwischen Hamburg-Moflet und Öhlendorf 3 Kilometer stockender Verkehr. Gleich übrigens Materia und nicht nur das, auch Shakira ist am Start. Und hier kommt noch die A2 Hannover Richtung Dortmund zwischen Hannover-Herrenhausen und Wunstorf-Lute 5 Kilometer stockender Verkehr.

Green Day, ihr hört NDR 2, den Vormittag mit Holger um 13.42 Uhr. Hallo. Erst am Wochenende bin ich wieder über Kopfstein gelaufen, Kopfsteinpflaster. Da waren wir nämlich auf einem Hafenfest und da besteht die Straße aus Kopfsteinpflaster. Und da waren natürlich für Autos gesperrt und da standen dann lauter Foodtrucks und Karussells und so weiter und so fort. Ne? Aber auch wenn da frei ist, fahre ich nur ungern über Kopfsteinpflaster, weil das mal so ruckelt und sich anhört, als wäre mein Auto gleich im Eimer und der Auspuff würde abfallen. Und auch mit dem Fahrrad fahre ich da wirklich bei Nässe vor allem sehr ungern drüber. Das ist so rutschig und gefährlich und hobbelt so wahnsinnig. Und das kennt ihr ja bestimmt auch, ne? Wenn ihr Kopfsteinpflaster bei euch in der Gegend habt. So, was willst du machen, ist die Frage. Kopfsteinpflaster ersetzen ist aufwendig. Da musst du die Steine erstmal ausbuddeln und dann planieren, asphaltieren. Aber, und nun wird es interessant, es gibt auch eine andere Möglichkeit, von der ich zumindest noch nie gehört hatte. Und deswegen erzähle ich euch das jetzt. In Berlin, da werden nämlich die Pflasterstraßen erstmals abgeschliffen. Jawohl, die werden glatt gemacht. Die Oberfläche bleibt erhalten, aber es wird halt deutlich ebener. Und ich habe gedacht, Mensch, eigentlich eine gute und nachhaltige Idee. Auch nicht 100% günstig, denn da werden 380 diamantbesetzte Scheiben eingesetzt. Das muss ja geschliffen werden. Und da hat der Bauingenieur auch schon gesagt, aus diesem Werkzeug, da könnte man eine Menge Schmuck herstellen. Aber ich meine, solange das Ganze immerhin Schmuck aussieht und nicht mehr hoppelt, hat das schon was, finde ich. Auf jeden Fall eine interessante Idee. Wollte ich euch mal von erzählen. So, jetzt gibt's entspannte Musik hier bei NDR 2. Die beste nämlich von Ausgeher und Skierborg.

Skiabor aus Gär. NDR 2, beste Musik. 13:47 Uhr. Und gleich beginnt hier der Nachmittag. Jessica ist schon da und Hadeland habe ich auch schon gesehen. Die beiden gleich für euch am Start und ich dann wieder morgen, 10 Uhr.

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0: Schönen Nachmittag mit NDR 2. Wie gut sind wir gewappnet gegen Bedrohungen von außen? Die Frage stellt sich gerade auch bei den Häfen bei uns im Norden.
1: Es ist 14 Uhr.
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1: Wie gut sind unsere Häfen vor möglichen Angriffen geschützt? Auch darum geht es bei der weltweit größten Schiffbaumesse ab heute in Hamburg. Dietrich Lehmann, NDR 2 Hamburg.
3: Nächtliche Überflüge von Drohnen, Cyberangriffe auf die IT-Systeme von Hafenfirmen und Reedereien, Sabotageakte und Versuche. Wie häufig die norddeutschen Häfen tatsächlich Ziel von Attacken sind, darüber gibt es keine offiziellen Zahlen. Aber es werden deutlich mehr, sagt Sicherheitsexperte Moritz Brake. Ganz bei Null fangen die Häfen nicht an, wenn es um die Abwehr solcher Störungen gibt. Nach den Terroranschlägen vom 11. September 2001 haben die großen Häfen weltweit schärfere Sicherheitsregeln eingeführt. Und in Häfen wie Hamburg ist in den vergangenen Jahren viel investiert worden, auch in Cybersicherheit.
1: Für viele ist es nach wie vor schwierig, eine Wohnung zu finden, vor allem in den großen Städten. Der Deutsche Mieterbund sagt, dass nach aktuellen Zahlen etwa 1,4 Millionen Wohnungen fehlen. Anja Dobrodinsky, NDR 2 Berlin.
4: Um sich ihre Wohnung noch leisten zu können, sparen immer mehr Menschen bei Altersvorsorge, Urlaub, Kleidung, Möbeln und Haushaltsgeräten, ein Teil sogar bei Lebensmitteln oder Medikamenten. 29% der Mieter befürchten, über kurz oder lang ihre Miete nicht mehr zahlen zu können. Die Hälfte sieht keine Chance, in diesem Fall eine Ersatzwohnung zu finden. Die Zahl der günstigeren Sozialwohnungen ist auf etwa 1 Million gesunken. Der Mieterbund fordert deshalb einen bundesweiten Mietenstopp für 6 Jahre. Außerdem müsse eine mit staatlicher Förderung gebaute Sozialwohnung auch für immer eine Sozialwohnung bleiben.
1: Neue Rechner, Unterrichtsräume, Lernplattformen oder Fortbildungen für Lehrkräfte. Mit dem neuen Digitalpakt Schule können in den nächsten 5 Jahren insgesamt 5 Milliarden Euro fließen. Jenny Kallenbrunnen, NDR 2 aktuell.
5: Seit 2019 gibt der Bund Geld für Tablets, digitale Tafeln und WLAN in den Klassenzimmern. Insgesamt waren es bisher 6,5 Milliarden Euro. Das Geld kam aber nur langsam an, denn es gab viel Bürokratie. Der erste Digitalpakt lief 2024 aus. Danach gab es länger Streit zwischen Bund und Ländern über die Finanzierung. Jetzt steht fest, in den nächsten 5 Jahren bekommen die Schulen wieder Geld. Die 5 Milliarden Euro steuern Bund und Länder jeweils zur Hälfte bei. Diesmal geht es dabei nicht nur um Technik, sondern auch um Schulungen für Lehrerinnen und Lehrer. Die sollen lernen, wie sie zum Beispiel künstliche Intelligenz im Unterricht nutzen können. Das Geld soll rückwirkend fließen und diesmal schneller.
1: Zum Start ins neue Ausbildungsjahr suchen auch im Norden noch viele junge Menschen eine Lehrstelle. Es sind aber auch noch Plätze frei, melden die Arbeitsagenturen. In Niedersachsen kommen auf rund 10.000 Bewerber etwa 11.000 freie Stellen. In Schleswig-Holstein gibt es noch 4.100 freie Stellen und knapp 3.700 Bewerber. In Hamburg sind etwa 3.000 Stellen frei, in Mecklenburg-Vorpommern 2.200. Die Arbeitsagenturen empfehlen Gespräche bei der Berufsberatung oder die Jobsuche im Netz unter arbeitsagentur.de.
0: Das NDR2-Wetter kommt jetzt für euch. Ja, passend zum Mittagessen gibt's heute Tapas-Wetter. Von allem kleine Portionen, Sonne, Regen, Gewitter. Satt wird man allerdings davon nicht. Also ich auf jeden Fall nicht.
6: Nee, glaube ich auch nicht. Es bleibt wechselhaft. Es ziehen immer wieder, wie du sagst, Schauer und Gewitter durch. Zum Abend hin allerdings wird es trockener und dann gibt's sogar noch ein bisschen Feierabendsonne. Wir schaffen vorher Topwerte von 19 Grad in Rinteln, 20 in Schleswig und 22 Grad heute maximal in Pasewalk.
0: Der NDR2-Verkehrsservice für den ganzen Norden, Stau und auch Stockend ab 3 Kilometer Länge. A1 Osnabrück Richtung Bremen zwischen dem Dreieck Stur und Bremen-Hemmeling. 3 Kilometer Stop and Go vor der Baustelle. A2 Hannover Richtung Dortmund zwischen Hannover-Herrenhausen und Wunstorf-Lute. 5 Kilometer stockender Verkehr.
6: Und die A27 noch Walsrode Richtung Bremen zwischen dem Dreieck Walsrode und Walsrode West. 6 Kilometer Stau. Und das war's. Gute und sichere Fahrt für euch.
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0: Ja, wir sind wieder komplett. Jessi ist zurück. Willkommen, meine Liebe.
6: Ja, ich freue mich. Allerdings muss ich gestehen, ich habe immer noch ein bisschen Festival-Blues. Vielleicht kennt ihr das, wenn ihr ein paar Tage so richtig was Tolles hattet und alle Endorphine ausgestoßen sind. Da fällt man in so ein kleines Loch.
0: Okay, dann starten wir jetzt einfach mal hier im NDR 2 Nachmittag unser eigenes kleines Festival. Das wird ein Festival der guten Laune. Juhu, los geht's. Ha? Geht's schon besser?
6: Geht so.
0: Naja, wir haben ja noch 4 Stunden. Schaffen wir.

0: Der NDR2-Nachmittag ist hier. Aber was sehen wir? Heidi Klum hat Unglück über die beiden Kaulitz-Brüder gebracht.
1: Oder fängt es doch glatt an zu regnen und donnern.
0: Auf Instagram spielen sich in der Kommentarspalte von Heidi Klums letztem Post wirklich dramatische Szenen ab, denn sie hat ihrem Mann und seinem Bruder zu früh zum Geburtstag gratuliert. Und das bringt ja, wie wir alle wissen, Unglück.
1: Ja. Heute werden die beiden ein Jahr älter. Gestern Abend hat sie aber schon gratuliert. Aber in den USA wird das mit dem Gratulieren ganz anders gehandelt. Ronja aus dem NDR2-Team ist bei uns. So, du hast dir mal die Geburtstagsgeflogenheiten in anderen Ländern angeguckt. Ne?
2: Ja, also in den USA ist es normal, dass man sich eben auch einfach vorher gratuliert. Das ist gar nicht schlimm. Also, weiß ich nicht, Harlan, wenn du nächste Woche Geburtstag hättest und wir sehen uns heute zum letzten Mal, dann würde ich dir einfach jetzt schon Happy Birthday sagen. Das ist da gar nicht schlimm. Und auch anders als bei uns ist, in den USA wird das Geburtstagskind zum Geburtstag eingeladen. Also, wenn wir uns in einer Bar treffen, ne, dann sagt ihr, wir geben jetzt heute einen aus für dich, Ronja, du hast Geburtstag und nicht andersrum.
0: So wie das bei uns ist. Ja, das können wir hier doch auch mal einführen, oder?
2: Ja, genau.
0: Wie machen das andere Länder?
2: In den Niederlanden ist es zum Beispiel üblich, nicht nur dem Geburtstagskind zu gratulieren, sondern auch den Eltern oder dem Partner oder dem Kind dann des Geburtstagskinds. Verstehst du? Also bei den Eltern verstehe ich ja noch, dass man irgendwie sagt, ey, deine Tochter hat heute Geburtstag, das ist doch schön, Happy Birthday. Aber zum Beispiel beim Partner verstehe ich das jetzt nicht, warum ich dem da gratulieren soll. Keine Ahnung. Noch krasser finde ich aber die Tradition in Brasilien.
1: Wieso, was machen die?
2: Also wenn das Geburtstagskind den Kuchen anschneidet, dann bekommt das erste Stück traditionell die Person, die dem Geburtstagskind am wichtigsten ist.
0: Oha.
2: Und jetzt stell dir mal vor, die daraus resultierenden Familienstreits.
1: Also wer mehr als ein Kind hat, hat dann definitiv ein Problem.
2: Ist echt so. Und in China gibt's nicht unbedingt Kuchen, sondern eher Nudeln zum Geburtstag. Und zwar extra lange, denn die stehen für ein langes Leben. Und deswegen besteht oft das Gericht aus einer einzig langen, extrem langen, langen Nudel. So ein ganzer Teller voller einer Nudel.
1: So ein Kilometer Nudel.
2: Genau. Und die musst du auch schlürfen, die darfst du nicht zerschneiden.
0: Okay, Happy Nudel. Wir merken uns, wenn wir auf einem chinesischen Geburtstag sind, keine weißen Sachen anziehen. Das überlebt die Nudel-Action nicht.
2: Nee.
1: Danke, Ronja. 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

0: Ganz genau, 14.30 Uhr, der NDR2-Verkehrsservice für den ganzen Norden staunt auf stockend ab 3 Kilometer Länge. A1 Osnabrück Richtung Bremen, zwischen dem Dreieck Stur und Bremen-Hemmelingen 3 Kilometer stockender Verkehr vor der Baustelle. A2 Hannover Richtung Dortmund, zwischen Hannover-Herrenhausen und Wunstorf-Lute 5 Kilometer Stop and Go.
1: Und die A27 zum Schluss, Walsrode in Richtung Bremen, zwischen dem Dreieck Walsrode und Walsrode West 6 Kilometer Stau. Und das war's auch schon. Gute und sichere Fahrt wünschen wir euch. 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

0: So, bevor ihr heute ins Auto einsteigt, kämmt euch vielleicht nochmal die Haare und zieht euch was Schickes an, denn heute wird der Blitzer 70 Jahre alt. Oh. Und wir wollen doch möglichst feierlich auf so einem Geburtstagsfoto aussehen, falls es uns erwischt heute. Der NDR2 Nachmittag ist hier mit Jessica und Hadeland. Wie viele Fotos wir in unserem Blitzeralbum haben, das verraten wir jetzt nicht, denn die Polizei hört ja zu.
1: Aber bei dir hat das Fotoalbum doch bestimmt auch schon mehrere Seiten.
0: Nein, hat es
1: nicht. Oh, Respekt.
0: Immer
1: so
0: brav.
1: Wir haben mit Stefan Burgdorf gesprochen. Der ist Polizeikommissar bei der Verkehrsstaffel in Hamburg und führt unter anderem Geschwindigkeitskontrollen durch. Sag mal, Stefan, wie reagieren denn die Leute so, wenn ihr sie beim zu schnell fahren erwischt?
2: Also das ist total unterschiedlich. Manche, die sind total ruhig und gleichgültig. Dann natürlich auch öfters, dass man mal so hört, ja, das gebe ich meinem Anwalt, der regelt das alles. Mhm. Oder auch teilweise, ja, irgendwelche komischen, lustigen Ausreden. Ich hatte jetzt vor kurzem einen, der hatte gesagt, das war auf dem Deich, der sagte, ja, ich wollte sie schnell hier zum Sonnen. Ich wollte mich sonnen in der Sonne. Und da wollte halt schnell hin. Das sind halt immer so lustige Sachen. Oder mir hat mal einer gesagt, der ist ein Rennen gefahren und der sagte dann wirklich ganz lapidar hinterher, ja, also Regeln sind ja nur für die da, die nicht Auto fahren können. Ich fahre so, wie es mir gefällt.
1: Und was war das Extremste? Also wie viel zu schnell hattest du schon als extrem erwischt?
2: Also Extremradler war vor einigen Jahren, das war ein Rennen im Hafengebiet. Und das ging dann wirklich, ich sag mal so, an die über 100, 150 über die Kühlbrandbrücke.
0: Oh Gott.
2: Das war schon echt anstrengend, da hinterher zu kommen.
0: Ja, krass, das glaube ich. Danke für deinen Job.
1: Hast dich schon mal geärgert, weil kein Film drin war?
2: Lustigerweise ist das wirklich mal passiert. Die alten Technik, das war noch mit einer Kassette und da war das Band wirklich voll und der hat dann nicht mal aufgenommen.
1: Ja, so ein Pech für euch, Glück für den Autofahrer.
2: Ja, ist doch mal. Man muss das sportlich sehen. Mal gewinnt man, mal verliert man.
1: Alles klar. So. Auf die nächsten 70 Jahre, sage ich mal an dieser Stelle, ne?
2: Genau.

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0: Linkin Park bei NDR 2. Die Häfen in Deutschland gehören zur kritischen Infrastruktur. Umso wichtiger ist es, dass Schiffe, Anlegestellen und Verladestationen, aber auch die digitale Technik vor hybriden Angriffen geschützt sind. Darum geht es bei einer Messe in Hamburg.
1: Es ist 15 Uhr.
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3: Wie gut sind unsere Häfen gewappnet gegen mögliche Bedrohungen? Auch darum geht es bei der weltweit größten Schiffbaumesse ab heute in Hamburg. Denn auch in den Häfen fliegen verdächtige Drohnen oder es gibt Cyberangriffe auf die Logistiksysteme, sagt Moritz Brake, ehemaliger Marineoffizier und Sicherheitsexperte.
4: Es geht nicht darum, mehr einfach nur uns zu testen und zu verunsichern, sondern es geht auch darum, Schaden zu verursachen. Und wenn wir auch über Häfen reden, dann sind das so große Schäden, die da möglich sind, dass wir da auch richtige Wirkungstreffer erleiden können. Also etwas, wo es nicht nur darum geht, uns zu ärgern, kleine Nadelstiche, die in der Summe problematisch werden, sondern man kann uns theoretisch auch so hart treffen, dass wir wirklich darunter leiden.
3: In Brandenburg hat es möglicherweise einen Anschlagsversuch auf ein Kohlekraftwerk gegeben. Wie mehrere Medien berichten, wurden am Kraftwerk Jenschwalde Sprengvorrichtungen gefunden. Demnach könnte es sich um kleinere Raketen handeln. Ein Umspannwerk, das den Strom verteilt, soll mehr als einmal getroffen worden sein. Ziel der Aktion war offenbar ein großflächiger Stromausfall. Dazu ist es aber offenbar nicht gekommen. Mehr weiß man zu dem Fall noch nicht. Für viele ist es nach wie vor schwierig, eine Wohnung zu finden, vor allem in den großen Städten. Der Deutsche Mieterbund sagt, dass nach aktuellen Zahlen etwa 1,4 Millionen Wohnungen fehlen. Martin Seiler, NDR 2 aktuell.
5: Steigende Mieten, hohe Nebenkosten und fehlender bezahlbarer Wohnraum führen dazu, dass immer mehr Haushalte auf staatliche Unterstützung angewiesen sind, sagte Präsidentin Weber Moritz bei der Vorstellung des Berichts. Wer den Sozialstaat stärken wolle, müsse den Wohnungsmarkt reparieren, so ihre Forderung. Aus dem Report geht auch hervor, dass es mit rund 1 Million noch nie so wenige Sozialwohnungen in Deutschland gab. Zudem befürchtet fast jeder dritte Mieter bzw. jede dritte Mieterin, dass sie ihre Wohnungen irgendwann nicht mehr bezahlen können.
3: Neue Rechner, Unterrichtsräume, Lernplattformen oder Fortbildungen für Lehrkräfte, zum Beispiel beim Thema KI. Mit dem neuen Digitalpakt Schule können in den nächsten 5 Jahren insgesamt 5 Milliarden Euro fließen. Sarah Beham, NDR 2 Berlin.
6: Neu ist vor allem der Fokus beim Förderprogramm. Es geht nicht mehr nur um Geräte, sondern um digitales Lehren. Dafür sollten Lehrkräfte lernen, digital zu unterrichten, vor allem mit künstlicher Intelligenz. Bund und Länder zahlen je die Hälfte. Alle 16 Bundesländer haben unterschrieben. Jetzt setzte auch Bundesbildungsministerin Karin Prien von der CDU ihren Namen darunter. Das Geld soll rückwirkend fließen.
1: Kommen wir zum NDR2-Wetter. Habt ihr mal in einer WG gewohnt, gelebt?
7: Nein.
1: Du noch nie?
7: Nee.
1: Ich schon. Also kannst du jetzt nicht mitreden, aber das Wetter ist so wie so ein WG-Kühlschrank. Kann man sich ja vielleicht vorstellen. Von allem ist noch ein bisschen da. Aber da ist nichts drin, worauf man sich wirklich freut. Weißt?
0: Wir können uns aber heute auf ein bisschen Feierabendsonne tatsächlich freuen, denn in den kommenden Stunden bleibt es zwar wechselhaft, es ziehen immer wieder Schauer und zum Teil auch Gewitter durch, aber zum Abend hin verzieht sich das alles so langsam nach Osten und dann wird es trockener und auch sonniger. Wir schaffen heute Topwerte von 19 Grad in Rinteln, 20 Grad in Güstrow und 22 Grad maximal in Sieke.
1: Der NDR2-Verkehrsservice für den ganzen Norden staunend und stockend. Ab 3 Kilometer Länge A1 Osnabrück Richtung Bremen zwischen dem Dreieckstur und Hemelingen. 3 Kilometer stockend vor der Baustelle. A2 Hannover Richtung Dortmund zwischen Hannover Herrenhausen und Wunstorf-Lute. 8 Kilometer Stop and Go.
0: Und das war's auch schon. Gute und sichere Fahrt für euch.
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0: Wir wünschen euch einen schönen Dienstag. Ist nicht mehr lang bis zum Feierabend. Freut euch jetzt auf die Boomfunk-MCs mit Freestyler.
1: Ah, das ist so ein Song wie eine Zeitmaschine, ne? Ich erinnere mich noch ganz genau, als der Song rauskam im Jahr 2000. Die ersten 3 Sekunden laufen und plötzlich hast du wieder ein Nokia 3210, was noch 48% Akku hat. Das heißt, es hält noch bis Donnerstag ohne Laden. Deine SMS darf maximal 160 Zeichen haben und das Internet, das macht Geräusche beim Einwählen und dann das hier.

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1: 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Post Malone. 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

0: Schönen Dienstag für euch. Hier ist der NDR 2 Nachmittag mit Jessica und Hadeland. Und da haben wir euch wohl mal wieder ein Angebot gemacht, das ihr nicht ablehnen konntet. Aber warum auch?
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2: Oh, das war so schön. Gestern Abend im Theater Vorpommern in Stralsund. Clouseau und 400 NDR 2 Gewinnerinnen und Gewinner haben sich einen richtig schönen, netten Abend gemacht. Das war großartig. Und für alle, die bei diesem Mal nicht dabei sein konnten, wir fühlen uns jetzt nochmal rein. Ein paar Minuten Clouseau bei Stars at NDR 2 Songs and Stories. Macht einfach mal die Augen zu und fühlt's.
3: Ich bin gespannt, wie textsicher ihr seid bei dem nächsten Song.
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0: zeigen.
1: Tolle Songauswahl, super sympathisch, authentisch. Sehr, sehr viel Spaß gemacht, war eine einmalige Kulisse.
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3: War schon intensiver von der Musik, von der Stimmung her, weil man näher dran gewesen war. Und ich hatte auch das Gefühl, auch weil er ja schon große Stadien füllt, dass ihm das auch mal gefällt, zu sagen, man ist einfach ein bisschen privater. Und deswegen, glaube ich, hat es beiden Seiten gut gefallen. Ich hoffe.
2: Habt ihr noch Energie für den Song?

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0: Campers City hier im NDR2 Nachmittags. Hell for Wear, die beste Musik. Es ist gleich 15.30 Uhr und hier ist der NDR2 Verkehrsservice. Für den ganzen Norden staut auf stockender Verkehr ab 3 Kilometer Länge. Ist übersichtlich. A1 Osnabrück Richtung Bremen zwischen dem Dreieck Stur und Bremen-Himmeling. 3 Kilometer Stop and Go vor der Baustelle. A2 Hannover Richtung Dortmund zwischen Hannover-Herrenhausen und Wunstorf-Lute. 8 Kilometer stockend.
1: Und die A25 haben wir noch. Hamburg Richtung Geesthacht zwischen dem Dreieck Hamburg Südost und Neu-Allermöhe West. 4 Kilometer stockender Verkehr. Und das war's. Gute und sichere Fahrt für euch.

0: NDR2 Nachmittag ist hier und alle Fußballfans schauen heute erstaunlich oft und ziemlich nervös auf die Uhr, denn es ist der sogenannte Deadline Day.
1: Oh cool.
0: Ja, heißt, die Bundesligisten können noch bis 20 Uhr heute Abend neue Spieler von anderen Vereinen verpflichten.
2: Der Countdown läuft also und Lars Bente, NDR2 Sport, ein Bundesliga-Nordclub, hat ja schon fleißig eingekauft. Auf wen dürfen sich die HSV-Fans freuen?
3: Ja, auf einen echten Fanliebling, der zurückgekehrt ist. Der Portugiese Fabio Vieira, der wurde fest vom HSV verpflichtet. Also der Mann, der in der vergangenen Saison noch vom FC Arsenal ausgeliehen war und in der Offensive der Hamburger ja einen riesigen Teil zum Klassenerhalt beigetragen hat. Ja, und ich kenne mich mit Finanzen jetzt nicht so gut aus, aber der HSV, der hätte ursprünglich eine Kaufoption für Vieira ziehen können. Die hätte 22 Millionen Euro gekostet. Oh. Darauf haben die Hamburger aber verzichtet. Etwas später wollte Arsenal dann immerhin noch 18 Millionen für den Portugiesen. Der HSV ist aber hart geblieben und nun gibt es diesen Wunschspieler für, Achtung, 9 Millionen Euro.
1: Das ist ja fast geschenkt.
3: Ja.
2: Aber warum sind die Londoner so runtergegangen? Haben die sich irgendwie mit dem Euro vertan?
3: Ja, weil sie offenbar keine Verwendung für den Spieler hatten. Außerdem wollte der Portugiese wohl auch unbedingt zu den Hamburgern. Und bevor Arsenal dann einen Spieler auf der Tribüne sitzen hat, dem man auch die ganze Zeit fürs Rumsitzen noch ein Gehalt sein muss, sind die Engländer dann doch lieber diesen Deal mit dem HSV eingegangen. Für die Hamburger hat sich das Warten und Dranbleiben also gelohnt. Ich habe schon HSV-Fans gesehen, die haben geschrieben, das ist ja wie Weihnachten. Aber Vieira ist nicht der einzige Neuzugang des HSV. Mit dem Marokkaner El Ouadi kommt ein WM-Fahrer an die Elbe, also ein Rechtsverteidiger mit großem Drang nach vorne, hat vorher bei Genk gespielt und soll übrigens 10 Millionen Euro gekostet haben. Okay. Ja, und Werder hat heute bisher Moussa Ndiaye verpflichtet. Das ist ein Außenverteidiger und auch Ex-Schalker, der kommt per Laie aus Anderlecht. Ja, und einen Ex-Bremer, den zieht es übrigens wohl nach Italien. Nick Woltemade, den kennen wir doch alle, der soll von Newcastle United wohl zu Juventus Turin ausgeliehen werden.
0: Alles klar, also Dankeschön, Lars Bente.
3: Ja, ich guck mal, ob es schon wieder weiter klingelt. Oh, das ist alles zu spannend hier. Ich muss wieder an meinen Tisch, da sind die ganzen Daten.
0: Ja, ist klar. So, tschüss. Also, falls ihr euch fragt, warum zieht es denn heute hier so, das Transferfenster der Bundesliga ist noch bis 20 Uhr geöffnet. Alle Wechsel der Nordclubs findet ihr übrigens auch im Live-Ticker auf ndr.de.

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ich leider kurz stören. Der NR2-Verkehrsservice aktuell. Achtung, Falschfahrer auf der A1 Lübeck-Fehmarn zwischen Parnsdorf und Eutin. Da kommt euch ein Falschfahrer entgegen. Bitte fahrt ganz rechts. Überholt nicht. A1 Lübeck-Fehmarn zwischen Parnsdorf und Eutin ist ein Falschfahrer unterwegs in beiden Richtungen. Bitte ganz vorsichtig fahren. Wir sagen Bescheid, wenn er weg ist.

0: Das ist euer Nachmittag hier bei NDR 2. Anfang des Jahres gab es einen Anschlag auf das Stromnetz in Berlin. Jetzt haben Kriminelle offenbar versucht, auch in Brandenburg die Stromversorgung lahmzulegen.
1: Es ist genau 16 Uhr.
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3: In Brandenburg haben Unbekannte offenbar versucht, einen Anschlag auf ein Stromumspannwerk zu verüben. Die Anlage steht in der Nähe des Kohlekraftwerks Jenschwalde. Steve Neuwirth, NDR 2 Berlin.
4: Eine Polizeisprecherin sagte, es habe mindestens eine Detonation gegeben. Laut Polizei wurde gegen 8 Uhr morgens eine mögliche Sachbeschädigung festgestellt. Spuren würden gesichert und Entschärfer seien vor Ort. Es gebe jedoch keine Auswirkungen auf die Bevölkerung. Das Landeskriminalamt Brandenburg habe die Ermittlungen übernommen. Die Polizei nehme den Vorfall sehr ernst. Der Netzbetreiber 50 Hertz bestätigte eine vermeintliche Sachbeschädigung. Es habe eine kurzzeitige Leitungsunterbrechung gegeben. Mittlerweile seien aber alle Leitungen wieder in Betrieb und die Stromversorgung nicht beeinträchtigt.
3: Wie gut sind unsere Häfen geschützt vor möglichen Bedrohungen? Auch darum geht es bei der weltweit größten Schiffbaumesse ab heute in Hamburg. Dietrich Lehmann, NDR 2 Hamburg.
5: Nächtliche Überflüge von Drohnen, Cyberangriffe auf die IT-Systeme von Hafenfirmen und Reedereien, Sabotageakte und Versuche. Wie häufig die norddeutschen Häfen tatsächlich Ziel von Attacken sind, darüber gibt es keine offiziellen Zahlen. Aber es werden deutlich mehr, sagt Sicherheitsexperte Moritz Brake. Ganz bei Null fangen die Häfen nicht an, wenn es um die Abwehr solcher Störungen gibt. Nach den Terroranschlägen vom 11. September 2001 haben die großen Häfen weltweit schärfere Sicherheitsregeln eingeführt. Und in Häfen wie Hamburg ist in den vergangenen Jahren viel investiert worden, auch in Cybersicherheit.
3: Für viele ist es nach wie vor schwierig, eine Wohnung zu finden, vor allem in den großen Städten. Der Deutsche Mieterbund sagt, dass nach aktuellen Zahlen etwa 1,4 Millionen Wohnungen fehlen. Anja Dobrodinsky, NDR 2, Berlin.
6: Um sich ihre Wohnung noch leisten zu können, sparen immer mehr Menschen bei Altersvorsorge, Urlaub, Kleidung, Möbeln und Haushaltsgeräten. Ein Teil sogar bei Lebensmitteln oder Medikamenten. 29% der Mieter befürchten, über kurz oder lang ihre Miete nicht mehr zahlen zu können. Die Hälfte sieht keine Chance, in diesem Fall eine Ersatzwohnung zu finden. Die Zahl der günstigeren Sozialwohnungen ist auf etwa 1 Million gesunken. Der Mieterbund fordert deshalb einen bundesweiten Mietenstopp für 6 Jahre. Außerdem müsse eine mit staatlicher Förderung gebaute Sozialwohnung auch für immer eine Sozialwohnung bleiben.
3: In Wilhelmshaven läuft die Entschärfung einer Bombe aus dem Zweiten Weltkrieg. Etwa 13.600 Menschen mussten dafür aus ihren Wohnungen raus. Der Einsatz hatte sich laut Stadt verzögert, weil Einzelne sich geweigert hatten, aus dem Sperrgebiet rauszugehen. Erst am frühen Nachmittag konnte der Kampfmittelräumdienst dann mit der Arbeit starten. Die US-amerikanische 5-Zentner-Bombe war gestern bei Arbeiten im Marinearsenal nahe der Innenstadt gefunden worden.
0: Das NDR2-Wetter, ja, der September ist gerade mal einen Tag alt und hat offenbar schon die komplette Herbstkollektion ausgepackt. Schön.
1: Ah, die Temperaturen sind ja eigentlich noch ganz okay, zumindest die Höchstwerte. Erstmal heute Nachmittag, da sind noch einige Schauer unterwegs, zum Abend hin ziehen die aber ab und dann gibt es mit ein bisschen Glück noch etwas Feierabendsonne. Für uns in der Nacht dann höchstens mal in Richtung Küsten ein bisschen Regen, sonst trocken und Tiefstwerte um 8 Grad im Südharz. Morgen am Mittwoch dann zunächst Schauer über Schleswig-Holstein und an der Ostseeküste, später dann auch über Niedersachsen. Dazu Topwerte von 19 Grad in Eckernförde, 21 Grad in Stralsund und bis 23 Grad an der Müritz morgen.
0: Der NR2-Verkehrsservice für den ganzen Norden und die Entwarnung ist da für die A1 Lübeck-Fehmarn. Kein Falschfahrer mehr zwischen Parnsdorf und Eutin, da könnt ihr wieder überholen. Stau und auch stockender Verkehr ab 3 Kilometer Länge. A1 Hamburg Richtung Osnabrück zwischen Bremerkreuz und Hemeling 6 Kilometer Stop and Go vor der Baustelle. A1 Osnabrück Richtung Bremen zwischen dem Dreieck Stur und Bremen-Hemeling 4 Kilometer stockend vor der Baustelle. A2 Hannover Richtung Dortmund zwischen Hannover-Herrenhausen und Wunstorf-Lute 8 Kilometer Stop and Go.
1: Die A25 Hamburg Richtung Geesthach zwischen dem Dreieck Hamburg Südost und Neu-Allermöhe West 4 Kilometer stockend und die A1 nachgereicht. Lübeck Richtung Fehmarn ist zwischen Pansdorf und Scharbeutz nach einem Unfall aktuell gesperrt. Und das war's. Gute und sichere Fahrt für euch.
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1: Ja, und habt ihr es mitbekommen? Unter uns wird eingestellt. Nach fast 32 Jahren macht RTL Schluss mit der Schillerallee. Mehr als 7800 Folgen. In dieser Zeit wurde in der Soap geliebt, geheiratet, betrogen, gestritten, getrennt und gestorben.
0: Teilweise mehrfach. Und wahrscheinlich auch in dieser Reihenfolge.
1: Im März 2027 soll die letzte Folge laufen.
0: Ja, bis dahin bleibt aber noch genug Zeit für ungefähr 12 Hochzeiten, 7 Scheidungen, mindestens einem, der nach 14 Jahren plötzlich mit einem neuen Gesicht zurückkommt. Ja, so sieht's doch aus.
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0: Der NDR2-Nachmittag mit Jessica und Hadeland. Und wir ziehen uns jetzt alle mal die Karo-Hemden an und ziehen die Cowboy-Stiefel über, denn wir spielen euch jetzt Stella Lefty mit Boston.
1: Ja, die geht gerade wirklich bei TikTok komplett durch die Decke. Und so hat es ja für viele angefangen mit der Musikkarriere. Jetzt also auch für Stella Lefty. Eine junge Frau aus einem kleinen Vorort von Chicago in den USA, die eigentlich erstmal was Vernünftiges gemacht hat. Sie hat nämlich Public Health studiert. Das sind Strategien und Wege, die Gesundheit ganzer Bevölkerungsgruppen zu erhalten.
0: Ja, dann hat sie sich aber doch für Songwriting und Singen entschieden. Und wir finden, dieser Song klingt nach einer perfekten Fahrt mit einem abgerockten Pickup-Truck durch malerische Landschaften à la Yellowstone oder vielleicht nach einem Lagerfeuer zwischen grasenden Pferden.
1: Hört selbst, hier ist ganz neu bei NDR 2 Stella Lefty mit Boston.

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0: Aber ich kann schon wieder tanzen.
1: Mach doch.
0: Hab ich doch gerade 3 Minuten lang bei Baby Rexha. Hast du es nicht gesehen?
2: Ich wusste jetzt nicht, ob das Tanz ist
0: oder ein Anfall.
2: Erkältung oder also.
0: Ja, okay, schnell weiter hier. Der NDR2 Verkehrsservice für den ganzen Norden, 16:30 gleich. Stau unter Stock, ab 3 Kilometer Länge A1 Hamburg Richtung Osnabrück. Zwischen Bremer Kreuz und Hemelingen 6 Kilometer Stop and Go vor der Baustelle. A1 Osnabrück Richtung Bremen, zwischen den Dreieckstur und Bremen-Hemelingen 4 Kilometer Stop and Go auch hier vor der Baustelle. A2 Hannover Richtung Dortmund, zwischen Hannover-Herrenhausen und Wunstorf-Lute 8 Kilometer stockender Verkehr.
2: Es geht auf die A7 Flensburg Richtung Hamburg, zwischen Stellingen und dem Elbtunnel 3 Kilometer stockend. Die A19 Rostock Richtung Berlin, zwischen Rostock Industriehafen und Rostock Ost 4 Kilometer Stau wegen einer Baustelle. Die A25 Hamburg Richtung Geesthacht noch, zwischen dem Dreieck Hamburg Südost und Neuanamöhe West 4 Kilometer Stop and Go. Und das war's. Wir wünschen euch eine gute, sichere und tanzfreie Fahrt in den Feierabend.

0: Kommt gut.
1: In Richtung Dienstag Feierabend. Der NR2 Nachmittag ist hier mit Jessica und Hadeland. Indiskrete Frage, wie seid ihr so als Beifahrer?
2: Ah, schwierig.
1: Ja, ich auch.
2: Und das Schlimme ist, auch wenn man alleine im Auto fährt, gibt es immer noch wen, der dir reinlabert, je nachdem wie neu das Auto ist.

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1: Und wie sind Sie heute da, Herr Sprenzel?
2: Ja, ich hatte mir ein neues Auto gekauft, Hybrid, aber es ging nicht mehr. Habe ich nach einer Woche zurückgegeben. Nun fahre ich wieder meinen alten Benz.
3: Der schöne Neuwagen durfte.
2: Es hat nicht funktioniert zwischen uns. Sie sitzt ständig rumgekrittelt an meinen Fahrstil.
4: Von wem?
2: Ja, von dieser Fahrassistenz, die sind Juvenantenhafte. Dann fahre ich über Land und nach 10 Minuten fiebt es denn schon das erste Mal. Und die Scheißkarre sagt mir, guck nach vorn.
1: Wie bitte?
2: Ich wurde darauf aufmerksam gemacht, dass ich wohl zu viel in die Gegend rumglotze beim Fahren.
1: Ja, Herr.
3: Hat Scarlett mir auch immer gesagt, guck nach vorne, Poggi.
2: Ganz genau. Und ich war 15 Jahre verheiratet und habe das über mich ergehen lassen mit dieser Frau als Beifahrerin. Und jetzt mit über 60 und als freier Mensch quatscht mir so ein Auto in mein Fahrstil mit derselben Sprüche.
1: Herr Spenzel, die Fahrassistenz macht Sie auf gefährliches Verhalten im Straßenverkehr aufmerksam. Und das ist doch...
2: Meinen Sie jetzt meine Ex-Olle?
1: Nein, ich meine das Assistenzsystem.
2: Fahr nicht zu dicht auf, du bist müde, dir fallen die Augen zu.
4: Müdigkeit erkannt, sagt meine immer. Machen Sie bitte eine Pause, dabei ist das Heuschnupfen.
3: Frechheit, das ist Übergriff. Meine fasst mir quasi immer ins Lenkrad.
1: Sie lesen Ihre Fahrspurassistenz weiblich?
3: Ja, normal. Und wenn ich die Kurve einmal so ein bisschen sportlicher, enger Mittelstreifen nehme, dann ruggelt mein Lenkrad und ich kriege richtig Panik. Und.
1: Ja, es ist interessant, dass Sie von einer Frau ausgehen, die virtuell neben Ihnen sitzt und nicht von einem Mann.
3: Wieso, Frau Doktor?
1: Ist es generell so, dass Sie Eingriffe in Ihre Autonomie weiblich lesen?
2: Ganz genau. Autonomie.
1: Herr Sprenzel.
2: Auto. Ich fahre Auto.
4: Nee, aber was meinen Sie denn, Frau Doktor, wegen Frau?
1: Es kann auch ein Zufall sein, oder?
3: Ja.
1: Aber Ihre Ablehnung von Fahrspurassistenzen beruht auf Demütigungserfahrung oder Einschränkung der Selbstbestimmtheit in der Kindheit oder Beziehung?
3: Ja. Marcel, mein Süßen, du guckst so. Musst du mal auf Klo?
1: Ich verstehe.
3: Mach mal deine Schleife richtig. Halt dein Eis gerade.
2: Das fing alle damit an, dass das Auto immer lauter an Fiepen war, je länger du ohne Jod unterwegs warst.
3: Schnall dich an! Schnall dich an! Schnall dich an! Das kenne ich auch noch von Scarlett.
1: Und ich glaube, wir haben da ein echtes Thema und das sollten wir unbedingt in den Speicher aufnehmen.
4: Ja, also mein Auto lese ich männlich. Und wenn der Arsch sagt, guck nach vorne und meine Smartwatch sagt aber, ich sitze zu still und brauche Bewegung, dann soll er mal schöne Schnauze halten.
1: Was?
4: Das ist meine beste Freundin.
1: Yeah.
4: Sisterhood, Girl Power.
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1: In Brandenburg haben Unbekannte offenbar versucht, die Stromversorgung lahmzulegen. Die Bundesregierung will sich jetzt noch mal klarer zum Drohnenvorfall am Flughafen in Leipzig äußern. Und in der Nordsee gibt es mehr Tintenfische. Da haben wohl viele direkt an den Anschlag auf das Stromnetz in Berlin Anfang des Jahres gedacht. Heute sind in Brandenburg an einem Umspannwerk Sprengvorrichtungen aufgetaucht. Ganz in der Nähe eines Kraftwerks, das den Strom für die Region erzeugt, aber auch für andere. Die Polizei hat bestätigt, dass es da Schäden an einer Leitung gegeben hat. Steven Neuwirth, NDR 2 Berlin.
2: Eine Polizeisprecherin sagte, es habe mindestens eine Detonation gegeben. Laut Polizei wurde gegen 8 Uhr morgens eine mögliche Sachbeschädigung festgestellt. Spuren würden gesichert und Entschärfer seien vor Ort. Es gebe jedoch keine Auswirkungen auf die Bevölkerung. Das Landeskriminalamt Brandenburg habe die Ermittlungen übernommen. Die Polizei nehme den Vorfall sehr ernst. Der Netzbetreiber 50 Hertz bestätigte eine vermeintliche Sachbeschädigung. Es habe eine kurzzeitige Leitungsunterbrechung gegeben. Mittlerweile seien aber alle Leitungen wieder in Betrieb und die Stromversorgung nicht beeinträchtigt.
1: Und in diesen Minuten soll es auf einer Pressekonferenz noch mehr Infos zu dem Fall geben. Vor knapp 4 Wochen kam es zu dem Vorfall, unter anderem mit einer Sprengstoffdrohne am Flughafen Halle Leipzig. Manche hatten direkt Russland im Verdacht. Die Bundesregierung hatte sich da aber erstmal noch zurückgehalten und von fremden Mächten gesprochen. Auch aus Sicherheitsgründen. Denn wenn die Regierung Russland offen beschuldigt, dann kann das natürlich auch wieder Konsequenzen haben. Kanzler Merz hatte aber am Wochenende schon angedeutet, dass es neue Erkenntnisse zu dem Fall gibt und man darauf reagieren will. Heute soll sich klären, wie das genau aussehen soll. Die Bundesregierung will sich gleich in einer halben Stunde dazu äußern. Christina Nagel, NDR 2 Berlin. Weiß man denn, welche Hinweise die Bundesregierung dafür hat, dass Russland hinter diesem versuchten Anschlag steckt?
3: Da tappen wir noch ein Stück weit im Dunkeln, aber es ist ja klar, dass der Innenminister schon angekündigt hat, dass er dieses Mal mehr sagen will eigentlich, als dass man Geheimdienstinformationen hat, die darauf hinweisen. Er hat gesagt, man muss das der Bevölkerung sehr klar und plausibel belegen, wer tatsächlich dahinter steckt. Und insofern sind wir natürlich alle jetzt sehr gespannt, was tatsächlich dann da an Hinweisen zusammengetragen worden ist, was eben auf Russland verweisen könnte.
1: Und lässt sich denn sagen und absehen, wie dann diese erwähnten Konsequenzen aussehen könnten?
3: Da steht im Moment noch so ein ganzes Bündel an Maßnahmen im Raum. Also die Einbestellung des Botschafters, die ist, denke ich mal, gesetzt. Der wird sicherlich noch heute ins Auswärtige Amt zitiert werden. Es ist davon die Rede, dass es Diplomatenausweisungen geben könnte. Auch das wäre ein eher klassischer Schritt. Und dann stehen zum Beispiel noch Dinge im Raum wie die Schließung des Generalkonsulats in Bonn. Das ist das letzte verbliebene russische Generalkonsulat, was offen ist. Oder aber die Schließung des russischen Hauses. Das ist ein großes Kulturzentrum im Zentrum von Berlin. Und dann geht es eben noch auf EU-Ebene weiter. Da könnte man zum Beispiel mehr tun gegen die Schattenflotte. Auch das wird diskutiert. Und es wird immer wieder diskutiert, ob man eben Artikel 4 des NATO-Vertrages bemühen sollte. Das würde dann auslösen, dass man unterhalb der NATO-Verbündeten eben nochmal zu Beratungen zusammenkommt.
1: Was kann das nach sich ziehen, wenn man Russland jetzt offenbar deutlich und direkt für den Anschlagsversuch in Leipzig verantwortlich machen will?
3: Bislang ist es ja immer so, dass Russland immer spiegelbildlich auf so etwas reagiert, also sagt, das sind Vorwürfe, die werden dazu Unrecht erhoben. Davon kann man ausgehen, dass das von sich geschoben wird, diese Verantwortung für diesen Anschlag. Und wenn man dann spiegelbildlich antwortet, dann kann das eben heißen, dass wenn Diplomaten ausgewiesen werden, eben auch deutsche Diplomaten aus Russland ausgewiesen werden, dass das Generalkonsulat, was es noch in St. Petersburg gibt, zum Beispiel geschlossen werden könnte. Oder wenn man die Schließung des russischen Hauses jetzt vorausdenken würde, dann könnte das eben bedeuten, dass die Goethe-Institute in Petersburg, Novosibirsk, da ist es eigentlich eh schon zu, und in St. Petersburg noch geschlossen werden, was eben dann auch heißt, dass man da den Draht zur Zivilbevölkerung eben verlieren würde.
1: Und könnte das Ganze noch weiter eskalieren?
3: Das ist schon ein Spiel, was eine gewisse Gefahr birgt, und das ist der Bundesregierung sehr bewusst, weshalb man da eben auch sagt, wir wollen jetzt auch nicht überreagieren, sondern man will es maßvoll gestalten, so dass man eben nicht in so eine Spirale kommt, die man irgendwann auch nicht mehr stoppen kann.
1: Dankeschön, Christina Nagel, NDR 2 Berlin. Die Meere werden immer wärmer und auch in der Nordsee steigen die Temperaturen. Deswegen tauchen hier verstärkt auch Tiere auf, die sonst eher mehr im Süden zu finden sind. Tintenfische haben sich in den vergangenen Jahren stark vermehrt in der Nordsee. Und das ist ein gutes Geschäft für Fischer, zum Beispiel aus Niedersachsen.
4: Scholle, Steinbutt oder Krebstiere wie den Kaisergranat, das sind die Meerestiere, die die Mannschaft der Butendiek normalerweise an Bord hieft.
5: Ich habe mir vieles vorstellen können, aber tatsächlich den Tintenfisch hatte ich nicht auf den Schirm,
4: sagt Dieter Hullmann von der Fischereigenossenschaft Elsfleet in Brake an der Unterweser, dem der Fischkutter gehört. Und tatsächlich sind Tintenfische in der Nordsee nichts Neues, bestätigt der Biologe und Tintenfischfachmann Daniel Österwind vom Thünen-Institut für Ostseefischerei in Rostock.
6: Dazu haben wir Analysen gemacht und da konnten wir halt eben nachweisen, dass halt eben zwei neue Tintenfischarten aufgetreten sind. Die Nordsee hat sich ja stark erwärmt in den letzten Jahrzehnten und umso wärmer es ist, umso schneller wachsen die Tiere halt eben auch.
4: Vielleicht haben die markanten Veränderungen aber auch mit der Überfischung der Nordsee zu tun.
6: So eine Mixtur von verschiedenen Gründen, die da sind. Und wir sehen halt eben auch, dass halt eben viele von den etablierten Fischarten, wie jetzt zum Beispiel Kabeljau, weiter nordwestlich wegwandern halt eben, weil es einfach in der Nordsee langsam zu warm wird.
4: Fischer Dieter Hullmann aus Brake setzt jetzt vermehrt auf Tintenfisch.
5: Das ist für uns ein Ausweichen, auf, weil der Kabeljau und die Scholle an der Küste nicht mehr in den Mengen vorkommt, dass man sie gewinnbringend, sage ich jetzt mal, befischen kann.
4: Für das Kilo Tintenfisch bekommt Dieter Hullmann ungefähr so viel wie für ein Kilo Krabben und mehr als für seine Schollen. Aber Tintenfische fressen alles, was ihnen vor die Tentakel kommt. Welche Auswirkungen das auf das Ökosystem in der Nordsee habe, sei noch unklar, sagt Biologe Daniel Österwind. Dass die Tintenfische ihm Schollen, Kaisergranat und Steinbutt wegfuttern könnten, davon will Dieter Hullmann aber genauso wenig wissen wie von Fangquoten. Und noch etwas kann sich der Fischer aus Brake nicht vorstellen, dass es neben klassischen Krabben und Matjes auch bald Tintenfischbrötchen geben könnte.
5: Wäre eine Überlegung wert, würde dann so ähnlich wie ein Backfischbrötchen sein. Aber bis jetzt hat sich das, glaube ich, noch keiner getraut.
1: Mehr Tintenfische in der Nordsee, Infos dazu von Thomas Samold.
7: Dankeschön, das war das NDR2 Update um 5 mit Katrin Schlast. Kommen wir zum NDR2 Wetter. Du hast gesagt, zum Feierabend kommt die Sonne raus. Wo?
8: Nicht vor dem NDR2-Studiofenster, so viel klar. Nee. Doch, aber die Wolken ziehen sich in den nächsten Stunden noch weiter zurück. Es sind natürlich auch noch ein paar Schauer unterwegs, aber das verzieht sich tatsächlich im Laufe des Abends fast komplett. In der Nacht dann höchstens mal in Richtung Küste ein bisschen Regen. Sonst ist es meistens trocken, Tiefstwerte um 8 Grad im Südharz. Der Mittwochmorgen, der bringt dann wieder Schauer über Schleswig-Holstein insbesondere, an der Ostseeküste und später dann auch über Niedersachsen. Topwerte morgen 19 Grad in Eckernförde, 21 Grad in Lüneburg und bis 23 Grad in Neustrelitz.
7: Der NDR2 Verkehrsservice für den ganzen Norden. Stau und auch stockender Verkehr ab 3 Kilometer Länge. A1 Hamburg Richtung Osnabrück zwischen Bremer Kreuz und Hemeling 6 Kilometer Stop and Go vor der Baustelle. A1 Osnabrück Richtung Bremen zwischen dem Dreieck Stur und Bremen-Hemeling 4 Kilometer Stop and Go vor der Baustelle. A2 Hannover Richtung Dortmund zwischen Hannover-Herrenhausen und Wunstorf-Lute 8 Kilometer stockender Verkehr. Rüber zur A7 Flensburg Richtung Hamburg zwischen Hamburg-Stellingen und dem Elbtunnel 4 Kilometer Stop and Go. Nochmal A7 Kassel Richtung Hannover, die ist zwischen Nörten-Hardenberg und Nordheim-West nach einem Unfall gesperrt.
8: Die A7 Hannover Richtung Flensburg zwischen Hausbruch und dem Elbtunnel 4 Kilometer stockender Verkehr. Die A19 Rostock Richtung Berlin zwischen Rostock Industriehafen und Rostock Ost 5 Kilometer Stau wegen einer Baustelle und die A25 Hamburg Richtung Geesthacht zwischen dem Dreieck Hamburg Südost und Neu-Allermöhe West 4 Kilometer stockender Verkehr. Und das war es. Wir wünschen euch eine gute und sichere Fahrt in den Feierabend. Hier sind Jessica und Hadeland, der NDR 2 Nachmittag. 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

0: Ganz genau, 17.30 Uhr. Hier ist der NDR2-Verkehrsservice für den ganzen Norden. Stau und auch stockend ab 3 Kilometer. Und ich kann fast nichts sehen, weil hier jetzt die Sonne reinscheint. Siehste? So wie Jessica das gesagt hat. Mhm. So, stockender Verkehr und Stau ab 3 Kilometer Länge. A1 Hamburg Richtung Osnabrück zwischen Bremerkreuz und Hemelingen. 6 Kilometer Stop and Go vor der Baustelle. A1 Osnabrück Richtung Bremen zwischen dem Dreieck Stur und Bremen-Hemelingen. 4 Kilometer Stop and Go vor der Baustelle. Die A7 Kassel Richtung Hannover ist zwischen Nörten-Hardenberg und Nordrhein-West nach einem Unfall aktuell gesperrt.
1: Nochmal die A7, Hannover Richtung Flensburg, zwischen Hausbruch und dem Elbtunnel 4 Kilometer stockend. Die A25 Hamburg Richtung Geesthacht, zwischen dem Dreieck Hamburg Südost und Neu-Allermöhe West 4 Kilometer stockend. Und die A39 Braunschweig Richtung Wolfsburg ist zwischen dem Kreuz Braunschweig Süd und Braunschweig Rautheim wegen Bauarbeiten noch bis Donnerstag immer zwischen 18 Uhr abends und 5 Uhr früh gesperrt. Und das war's. Gute und sichere Fahrt rein in den Dienstag Feierabend. Jetzt mit den Hooters und Johnny B. bei NDR 2.

0: Crossover hier im NDR 2 Nachmittag mit Jessica und Hadeland. 20 Minuten vor 6 ist es und Fußballfans in Hamburg sind sich ja oft nicht einig. Ist die Stadt fußballerisch jetzt schwarz-weiß-blau wie der HSV oder doch braun-weiß wie der FC St. Pauli? Obwohl heute sind sie sich alle sicher, heute ist die Stadt lila-weiß.
1: Denn der Hamburg-Eimsbütteler Ballspielclub, kurz HEBC, trifft in der ersten DFB-Pokalrunde auf den großen BVB. Das bedeutet fünfte Liga gegen erste Liga und das tatsächlich im Volksparkstadion vor über 40.000 Fans. Das ist ein absoluter Rekord für ein Pokalspiel mit einem Amateurclub. Ein Traum für die HBC-Spieler wie auch Semih Demirovic, der sich nur noch das hier wünscht.
2: Ich würde es richtig geil finden, wenn wir ein Tor machen, weil du dann einfach das Stadion kriegst und ein Tor zu machen, dann wäre unglaublich. Die Verteidiger wollen gerne unter zweistellig, das wäre dann nochmal ein Erlebnis. Also wenn du irgendwie es hinkriegst, 9-1, wäre dann gar nicht mal so schlecht.
0: Ja, oder es gibt eine riesen Überraschung, aber nicht nur die Spieler sind total aufgeregt, sondern natürlich auch die Fans in Eimsbüttel.
3: Auf jeden Fall. Also bei uns kribbelt es tatsächlich schon seit Wochen.
4: Überall hängen Plakate und überall ist es lila. Man sieht, dass das alle ansteckt, die Euphorie.
5: Das denkt man ja gar nicht, dass so ein kleiner Verein so viel Power entwickeln kann.
6: Also eine absolute Aufregung.
7: Ich glaube, das wird richtig toll. Ja, wir werden richtig anfeuern und alles geben.
5: Und hoffen, dass es nicht so hoch wird. Wer weiß. Oder ein Wunder. Man weiß es nicht.
8: 4-1 Dortmund. 1-0 HEBC. Weil wir eine gute Abwehr haben.
0: Ja,
1: so.
0: Richtig.
1: Und jetzt 1-0 oder 1-9. Am Ende wird sowieso gefeiert, der HEBC gegen den BVB. Los geht's im Volksparkstadion um 20.45 Uhr und ihr hört die ganze Partie live bei ARD Sounds.

0: Mit Taylor Swift geht es so langsam aber sicher, hoffentlich auch bei euch in den Feierabend, für uns beide auf jeden Fall. Mhm. Das war der NDR2 Nachmittag mit Jessica und Hadeland heute am Dienstag.
1: Gleich kommt Nico mit dem NDR2 Soundcheck, neue Musik, und wir wünschen euch einen richtig schönen Abend.

0: Moin, wir sind's, Elk und Jens aus dem NDR 2 Morgen. Wir haben heute Christopher Grünewald kennengelernt. Er ist der eisenharte Rechtsverteidiger vom Hamburg-Eimsbütteler Ballsportclub.
1: Und heute Abend muss er ran mit seinem Team im DFB-Pokal gegen Borussia Dortmund. Christopher ist Lehrer und seine Schüler haben ihn gut vorbereitet.

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0: Hier ist NDR 2 an eurem Dienstagabend. Es gibt neue Erkenntnisse nach dem versuchten Anschlag mit einer Drohne in Leipzig vor 4 Wochen. Es wird 18 Uhr.
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2: Die Spur der Ermittler führt nach Russland. Im Fall des versuchten Drohnenanschlags am Flughafen in Leipzig vor knapp einem Monat. Bisher hatte die Bundesregierung ja vermieden, Russland direkt zu beschuldigen. Bei einem Pressestatement vor wenigen Minuten hat Innenminister Dobrindt aber Moskau für die Verantwortung für den versuchten Anschlag gegeben.
3: Es wurden Tatmittel wie die Drohnenkonfiguration, diverse Bauteile, Sprengstoff und Zündtechnik verwendet, die aus anderen hybriden Operationen Russlands und dessen Krieg gegen die Ukraine uns bekannt ist. Die Gesamtbetrachtung des versuchten Anschlags vom 4. August am Flughafen Leipzig fügt sich in das bekannte Muster russischer hybrider Operationen in Europa ein.
2: Dobrindt hat auch gesagt, dass man davon ausgehen muss, dass Russland noch weitere hybride Angriffe vorbereitet. Außenminister Wadefohl hat Konsequenzen für Russland angekündigt.
4: Das russische Generalkonsulat in Bonn wird zum 18. September geschlossen. Der Vertrag über das russische Haus in Berlin wird gekündigt. Wir werden in der Europäischen Union neue Listungen von Personen aus Russland im Kontext hybrider Angriffe vorschlagen. Wir verschärfen die Einreisekontrollen für russische Staatsangehörige. Wir erhöhen den Druck auf die russische Schattenflotte.
2: Soweit Außenminister Wadefohl. In Brandenburg haben Unbekannte, wie es aussieht, versucht, einen Anschlag auf ein Stromumspannwerk zu verüben. Die Anlage steht in der Nähe des Kohlekraftwerks Jenschwalde. Steve Neuwirth, NDR 2 Berlin.
5: Eine Polizeisprecherin sagte, es habe mindestens eine Detonation gegeben. Laut Polizei wurde gegen 8 Uhr morgens eine mögliche Sachbeschädigung festgestellt. Spuren würden gesichert und Entschärfer seien vor Ort. Es gebe jedoch keine Auswirkungen auf die Bevölkerung. Das Landeskriminalamt Brandenburg habe die Ermittlungen übernommen. Die Polizei nehme den Vorfall sehr ernst. Der Netzbetreiber 50 Hertz bestätigte eine vermeintliche Sachbeschädigung. Es habe eine kurzzeitige Leitungsunterbrechung gegeben. Mittlerweile seien aber alle Leitungen wieder in Betrieb und die Stromversorgung nicht beeinträchtigt.
2: Und wie gut sind unsere Häfen geschützt vor möglichen Bedrohungen? Auch darum geht es bei der weltweit größten Schiffbohrmesse ab heute in Hamburg. Dietrich Lehmann, NDR 2 Hamburg.
6: Nächtliche Überflüge von Drohnen, Cyberangriffe auf die IT-Systeme von Hafenfirmen und Reedereien, Sabotageakte und Versuche. Wie häufig die norddeutschen Häfen tatsächlich Ziel von Attacken sind, darüber gibt es keine offiziellen Zahlen. Aber es werden deutlich mehr, sagt Sicherheitsexperte Moritz Brake. Ganz bei Null fangen die Häfen nicht an, wenn es um die Abwehr solcher Störungen gibt. Nach den Terroranschlägen vom 11. September 2001 haben die großen Häfen weltweit schärfere Sicherheitsregeln eingeführt. Und in Häfen wie Hamburg ist in den vergangenen Jahren viel investiert worden, auch in Cybersicherheit.
2: In Wilhelmshaven ist die Bombe aus dem Zweiten Weltkrieg entschärft. Das heißt, etwa 3600 Menschen dürfen zurück in ihre Wohnungen. Die US-amerikanische 5-Zentner-Bombe hatten Arbeiter gestern im Marinearsenal nahe der Innenstadt gefunden.
0: Und es ist 6:03. Das NDR2-Wetter, noch einzelne Schauer, aber oft einfach sonnig heute Abend. Und morgen geht's ganz ähnlich weiter wie heute. Eine Mischung aus Sonne, Wolken und auch ein paar Schauern bei bis zu 19 Grad in Kiel, 21 in Hamburg und bis zu 23 in Neustrelitz. Der NDR2-Verkehrsservice für den ganzen Norden, alles ab 3 Kilometern, geht los auf der A1 Hamburg Richtung Osnabrück zwischen Bremerkreuz und Hemelingen. 6 Kilometer stockender Verkehr vor der Baustelle. Die A1 Osnabrück Richtung Bremen zwischen dem Dreieck Stur und Bremen-Hemelingen. 4 Kilometer stockend, auch hier vor der Baustelle. Die 7 Kassel Richtung Hannover zwischen Nörten-Hardenberg und Nordheim-West ist nach einem Unfall gesperrt. Die A7 Hannover Richtung Flensburg zwischen Hamburg-Hausbruch und dem Elbtunnel 4 Kilometer stockend. A24 Hamburg Richtung Berlin zwischen Rheinbeek und Schwarzenbeek-Grande 3 Kilometer stockender Verkehr. Auf die 25 Hamburg Richtung Geesthacht zwischen dem Dreieck Hamburg Südost und Neu-Allermöhe West 4 Kilometer stockend und die A39 noch Braunschweig Richtung Wolfsburg. Da ist zwischen dem Kreuz Braunschweig Süd und Braunschweig Rautheim wegen Bauarbeiten noch bis Donnerstag und zwar immer zwischen 6 abends, also jetzt, bis morgens um 5, also in diesem Fall bis morgen früh um 5, gesperrt. Das war's, frohe Fahrt.
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0: mit Nico und der neuen von Loy und David Puentes. Golden Summer. Klingt nach ganz viel Planschbecken und Spaßgetränk mit Strohhalm, würde ich sagen. NDR 2. Von wegen würde ich sagen. Habe ich gesagt. Sage ich so.

0: sowas wie der Reinkarnation von der jungen Taylor Swift. Ist aber, hat mit Taylor gar nichts zu tun. Stella Lefty ist das. Summer, You Were Mine. Ja? Aber früher hat ja Taylor Swift auch noch Country gemacht. Jetzt macht sie großen Pop. Und Stella vielleicht irgendwann auch so in 10, 15 Jahren. So, gleich machen wir was zum Entspannen, zum Zurücklehnen am Dienstagabend aus Geir in knapp 1:30.
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3: Dickstrichkette. So hieß der Zebrastreifen früher im allerbesten Behördendeutsch. Der hat heute seinen großen Auftritt beim bundesweiten Tag des Zebrastreifens. Ich mag Zebrastreifen mit ihren dicken, weißen Strichen auf dem Asphalt. Vor allem wegen eines Moments, den es dort immer wieder gibt, dem Blickkontakt. Egal, ob ich selbst zu Fuß rübergehe oder im Auto sitze und abbremse, für einen kurzen Moment gucken mein Gegenüber und ich uns in die Augen. Wir nicken uns zu. Ein kurzes Signal, das zeigt, ich sehe dich, ich passe auf dich auf. Dieser Blickkontakt tut mir gut im oft so anonymen Alltag. Die Autofahrer halten und passen auf, damit die Fußgänger sicher rüberkommen. Wir verständigen uns mit einem Blick. Mich erinnert das an einen Satz aus der Bibel, den ich sehr mag. Du bist ein Gott, der mich sieht. Ich vertraue darauf, dass da jemand ist, der mich im Blick behält. Gerade dann, wenn das Leben rast, der Alltag stressig ist und ich aufpassen muss, dass ich nicht unter die Räder komme. Da schaut einer hin und schafft Verbindung. Genau das macht der Zebrastreifen auch. Er ist eine Kette aus dicken Strichen, die zwei Straßenseiten miteinander verbindet, die sonst getrennt wären. Und er verbindet Menschen ohne Worte. Wir passen aufeinander auf. Einfach beim Hinschauen.
2: Das war ein Beitrag von Pastor Johannes Rahe aus Travemünde für die evangelische Kirche.

0: kurz nach 6:30. Hier ist NDR 2 mit dem Verkehrsservice für den ganzen Norden und der A7. Kassel Richtung Hannover zwischen Nörten-Hardenberg und Nordheim-West ist nach einem Unfall weiterhin gesperrt. Die 7 Hannover Richtung Flensburg zwischen Hamburg-Hausbruch und im Elbtunnel 4 Kilometer stockender Verkehr. Die A24 Hamburg Richtung Berlin zwischen Rheinbeek und Schwarzenbeek-Grande 3 Kilometer stockend. Und die A39 Braunschweig Richtung Wolfsburg, da ist zwischen dem Kreuz Braunschweig Süd und Braunschweig-Gautheim wegen Bauarbeiten noch bis morgen früh um 5 gesperrt. Das war's, wo es rollt, frohe Fahrt.
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Moin. Hier ist NDR 2 mit dem Soundcheck Neue Musik. Jetzt neue Musik von ihm hier. Alex Warren. Das war auch von ihm, Eternity. Oder auch das hier. Und jetzt kommt er mit Emerald Eyes um die Ecke. Klingt sehr künstlerisch, wird aber noch ein Popsong. Hier ist NDR 2.

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0: Klingt total nach NDW, oder? Paula, Carolina und Thiago, erzähl mir nichts von Liebe, aber super geiler Song. Richtig schön einer zum aufs Lenkrad klopfen. Auf dem Weg nach Hause am Dienstagfeierabend. Und jetzt im Soundcheck neue Musik. Ein Song, der beginnt ganz langsam. So ein bisschen wie Katie Melua am Anfang, klingt es. Und dann schiebt das Ding richtig an. Chelsea Edwards. Das baut sich auf wie so ein Herbststurm. Das ist Chemical Light bei NDR 2.
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1: Um 19 Uhr mit Constanze Semidey. Die Bundesregierung macht Russland für den versuchten Anschlag am Leipziger Flughafen verantwortlich. Anfang August war am Flughafen Leipzig eine mit Sprengstoff beladene Drohne entdeckt worden, ganz in der Nähe mehrerer ukrainischer Frachtflugzeuge. Innenminister Dobrindt sagte am Abend auf einer Pressekonferenz, die Ausführung passe in das typische Muster.
2: Es wurden Tatmittel wie die Drohnenkonfiguration, diverse Bauteile, Sprengstoff und Zündtechnik verwendet, die aus anderen hybriden Operationen Russlands und dessen Krieg gegen die Ukraine uns bekannt ist. Die Gesamtbetrachtung des versuchten Anschlags vom 4. August am Flughafen Leipzig fügt sich in das bekannte Muster russischer hybrider Operationen in Europa ein.
1: Bundesinnenminister Dobrindt. Außenminister Wadephul kündigte auf einer Pressekonferenz außerdem mehrere Maßnahmen an, die die Bundesregierung als Reaktion auf den Anschlagsversuch in Leipzig ergreifen wird. So werde unter anderem das russische Generalkonsulat in Bonn in 2,5 Wochen geschlossen und der Vertrag des russischen Hauses in Berlin gekündigt. Auch würden Einreisekontrollen für russische Staatsbürger verschärft und der Druck auf die Schattenflotte erhöht. In der Nähe von Cottbus haben Unbekannte offenbar versucht, ein Umspannwerk lahmzulegen. Brandenburgs Ministerpräsident Woidke sprach von einem Anschlagsversuch auf die Stromversorgung. Laut Polizei wurde eine unkonventionelle Sprengvorrichtung gefunden. Ob es Schäden gibt, ist unklar. Nach Angaben des Netzbetreibers wurde die Stromversorgung teils kurz unterbrochen. Das Umspannwerk steht in der Nähe des Kohlekraftwerks Jenschwalde. Heute Abend spielt der Hamburg-Eimsbüttler Ballspielclub, kurz HEBC, in der ersten DFB-Pokalrunde gegen Borussia Dortmund. Vor mehr als 40.000 Fans im Volksparkstadion trifft dann um 20.45 Uhr ein Fünftligist auf einen Bundesliga-Topclub. Aus der NDR-Sportredaktion Jan Möller.
3: Sportlich sind das wirklich zwei Welten, die da aufeinandertreffen. Da ist nichts zu holen. Aber ich finde ja, wie der HEBC das Spiel angeht, das ist klasse, weil der Verein da wirklich so eine Euphorie erzeugt hat. Das ist ein richtiges Gemeinschaftserlebnis für den HEBC und auch den Stadtteil. Auf T-Shirts, auf Plakaten, überall die Vereinsfarben. Eine Konditorei verkauft sogar Gebäck in lila-weiß. Ins Stadion fährt die Mannschaft mit einem Linienbus von der Hochbahn. Der ist auch in den Vereinsfarben gestaltet. Ja, und das passt eben auch zur Euphorie und zu dieser Grundstimmung. Spaß haben, das Ganze genießen. Das ist das Wichtigste, denn egal wie es ausgeht heute Abend, es ist das größte Spiel der Vereinsgeschichte.
4: Es ist 6:58. Hallöchen. Das NDR2-Wetter ist heute Abend oft noch eine Mischung aus Sonne und oder Wolken, aber auch kleinere Schauer und stellenweise auch Gewitter sind noch mit dabei. Und so geht's auch durch die Nacht. Bei Tiefstwerten von 14 Grad im Norden, 10 Grad in Stade und oft bis zu 8 Grad geht's runter im Südharz. Morgen dann bis zu 23 Grad und oft sonnig, aber auch da ziehen wieder so ein paar Schauer und Gewitter durch. Insgesamt sind auch einige Wolken unterwegs. Hallo auf die Straßen, hier ist der NDR2-Verkehrsservice für den ganzen Norden mit der A1 Hamburg Richtung Lübeck zwischen dem Kreuzberg der Heide und Bad Oldesloe ist wegen Bauarbeiten bis morgen früh um 5 gesperrt. A7 Hannover Richtung Flensburg zwischen Hamburg-Hausbruch und dem Elbtunnel 4 Kilometer stockender Verkehr. Die A21 neu dabei, Bargteheide Richtung Kiel zwischen Wahlstedt und Dahldorf ist nach einem Unfall gesperrt. Und die A39 Braunschweig Richtung Wolfsburg, die ist zwischen dem Kreuz Braunschweig Süd und Braunschweig Rautheim noch bis 5 morgen früh gesperrt wegen Bauarbeiten. Das war's, wo es rollt, frohe Fahrt.
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4: Am Dienstagabend mit Nico und mit einem Song, der ist noch neu. Aber auch schon so ein kleiner Hit. U2 und Martin Garrix mit Fireflies. Und das klingt eigentlich wie immer bei U2, ne? Ist wie ein Klassiker, aber trotzdem eben frisch. Vielleicht, keine Ahnung, wie so ein Brötchen morgens frisch vom Bäcker. Schmeckt auch jeden Morgen gleich, aber halt eben auch gleich gut.

0: In der 2 der Soundcheck neue Musik an eurem Dienstagabend. Und jetzt kommt neue Musik von Clouseau zusammen mit OK Kid. Und als geschulte NDR 2 Hörerinnen und Hörer wisst ihr, Mensch, Clouseau, da war doch gestern was.
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0: Ja, sag ich doch. Gestern Abend im Theater Vorpommern in Stralsund, da hat er gespielt für handverlesene Gäste wie euch, die ihr dabei wart gestern Abend. Hat er ein kleines Songs and Stories gespielt und war danach wirklich völlig platt.
2: Holy moly, das war so krass. Es war so krass. Die Leute waren so laut. Ich habe am Anfang tatsächlich Songtext vergessen und vertauscht, weil ich mich nicht gehört habe. Wir haben das alles viel leiser eingestellt. Haben gedacht, dass wir hier ein bisschen mit halber Lautstärke durchkommen. Und dann waren die Leute so krass euphorisch.
0: Ja, war ja bloß ein paar hundert eben Gewinnerinnen und Gewinner hier bei NDR 2. Und was sagten die Leute nach diesem Auftritt gestern Abend?
3: Tolle Songauswahl, super sympathisch, authentisch. Sehr, sehr viel Spaß gemacht, war eine einmalige Kulisse. Vielen lieben Dank dafür.
4: War schon intensiver von der Musik, von der Stimmung her, weil man näher dran gewesen war. Und ich hatte auch das Gefühl, auch weil er ja schon große Stadien füllt, dass ihm das auch mal gefällt. Zu sagen, man ist einfach ein bisschen privater an dem, die seine Musik mögen. Er kann seine Musik spielen und deswegen, glaube ich, hat es beiden Seiten gut gefallen. Ich hoffe.
0: Mega, mega, richtig geil. Es war total cool. Woohoo. Ja, NDR 2 Stars at NDR 2 Songs and Stories lohnt sich einfach immer. Egal, ob mit so Topstars wie Clouseau oder auch mit kleineren Stars. Und das nächste Stars at NDR 2 kommt ganz, ganz, ganz bestimmt

neue von Lea bei NDR2 im Soundcheck Neue Musik. Jetzt machen wir eine kurze Stellprobe. Ich zeige euch Janka. Janka ist eine Band, die kennt ihr aus unserem Programm schon. Die hatten schon so einen kleinen Hit. Jetzt kommen sie mit einem um die Ecke, der ist ein bisschen schneller. Danke für die Einladung, heißt der. Der klingt so.

0: Bianca aus Österreich mit Danke für die Einladung. Finde ich, klingt so ein bisschen nach den Helden, nach Wir sind Helden. Und dann habe ich irgendwie gestern Abend nach der Sendung hier gedacht, ja, es klingt ein bisschen wie Aurelie. Also zumindest am Anfang. Wir machen mal so einen kurzen Eindruck von Aurelie bis zum ersten Refrain.
1: Aurelies Akzent ist ohne Frage sehr charmant.
0: Und dann kommt Bianca.

mit In the Night bei NDR 2. Es ist kurz nach 7:30. Der NDR 2 Verkehrsservice für den ganzen Norden mit der A1 Hamburg Richtung Lübeck zwischen dem Kreuz Barkter Heide und Bad Oldesloe ist bis morgen früh um 5 wegen Bauarbeiten gesperrt. Die 7 Kassel Richtung Hannover zwischen Dörten-Hardenberg und Northeim West, da gab es einen Unfall, deswegen haben wir hier 5 Kilometer stockenden Verkehr. Die A21 Barkter Heide Richtung Kiel zwischen Wallstedt und Dahldorf ist nach einem Unfall weiterhin gesperrt und auch gesperrt die A39 Braunschweig Richtung Wolfsburg zwischen dem Kreuz Braunschweig Süd und Braunschweig Rautheim bis morgen früh um 5 und das gilt dann auch bis Donnerstag jeden Abend bzw. jede Nacht zwischen 6 abends und 5 morgens. Wo es rollt, gute Fahrt für euch.

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1: Und er war hier.
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1: Schönen Abend euch. Das war die neue von Picture This, Take My Hand. Und jetzt kommt eine, die kennen wir aus einer ganz anderen Rolle eigentlich. Nämlich eher so.
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1: Carol G ist das.

kommt aus Kolumbien. Und macht lateinamerikanische Musik, eigentlich Reggaeton, R&B, so in die Richtung. Wir kennen sie vielleicht auch, der eine oder andere von dem hier. Das ist sie zusammen mit den Jonas Brothers, X. Oder auch vielleicht den hier, kennt der ein oder andere im Norden. Don't Be Shy zusammen mit Tiësto, aber der große Hit ist zumindest in Deutschland noch nicht dabei gewesen. Wir sind manchmal ja ein bisschen auch tanzfaul, also nicht alle, aber in Teilen sind wir tanzfaul. Deswegen passt das vielleicht auch gar nicht so unbedingt zu uns, was sie sonst so macht. Aber jetzt hat sie sich Bruno Mars ins Studio geholt und klingt ganz anders als sonst. Das ist wirklich mal ein ruhiger Song, eine Ballade könnten wir auch sagen. Es ist eine Mega-Ballade. Es ist Still und das wird... Da lehne ich mich aus dem Fenster. Das wird ein Hit. 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

Jetzt genauso bleiben. Ganz entspannt, zurückgelehnt und Jungle genießen. Im NDR 2 Soundcheck neue Musik. Someday, somewhere. Das ist wirklich Sommergefühl in Musik verpackt. Bah.

0: 20 Uhr mit Konstanze Semidey. Die Bundesregierung macht Russland für den versuchten Anschlag mit einer Sprengstoffdrohne auf dem Flughafen Leipzig-Halle verantwortlich. Das sagten Bundesinnenminister Dobrindt und Außenminister Wadefuhl auf einer Pressekonferenz. Aus Berlin Benjamin Großkopf.
1: Polizeiliche Ermittlungen, Tatmuster und nachrichtendienstliche Erkenntnisse belegten eine russische Verantwortung für den versuchten Anschlag am Flughafen Leipzig, sagte Innenminister Dobrindt. Gemeinsam mit Außenminister Wadefuhl verkündete er die Reaktion der Bundesregierung gegen Russland. So werde das russische Generalkonsulat in Bonn Mitte September geschlossen, ebenso wie das russische Haus in Berlin. Außerdem sind unter anderem verschärfte Einreisekontrollen für russische Staatsbürger geplant.
0: In Brandenburg hat es heute offenbar einen Angriff auf ein Umspannwerk gegeben. Nach Angaben der Polizei wurden in der Anlage Sprengvorrichtungen gefunden. Ministerpräsident Woidke spricht von einem Anschlagsversuch. Aus der NDR-Nachrichtenredaktion Wiebke Drescher.
2: Die Polizei teilte mit, dass heute Morgen eine mögliche Sachbeschädigung festgestellt worden ist. Dabei wurden kleine selbstgebastelte Sprengkörper an einer Leitung gefunden. Jedoch ist es nicht zu einem größeren Stromausfall gekommen. Ob es sich um einen Anschlag handelt und wer die Täter sind, ermittelt jetzt das Landeskriminalamt. In den vergangenen Monaten gab es in Berlin und Brandenburg bereits mehrere Vorfälle im Zusammenhang mit der Stromversorgung. Im Januar kam es in Teilen Berlins wegen eines Brandanschlags zu einem großen Stromausfall.
0: Die USA haben neue Angriffe auf den Iran gestartet. Explosionen wurden unter anderem von der Insel Kishem in der Straße von Hormuz und aus der Stadt Bandar Abbas gemeldet. Vom US-Militär hieß es, die Angriffe seien eine Reaktion auf die jüngsten Attacken des Iran auf die Handelsschifffahrt. Bereits am Sonntag hatte die US-Armee Stellungen einer Minenlegeeinheit der Revolutionsgarden auf der Insel Larak in der Straße von Hormuz bombardiert. Teheran feuerte daraufhin Raketen auf US-Einrichtungen in Jordanien ab, die aber abgefangen wurden. Die gegenseitigen Angriffe waren die ersten Kampfhandlungen seit etwa einem Monat. Der sogenannte Digitalpakt 2 ist offiziell in Kraft getreten. Damit können die Schulen in Deutschland bei den Ländern jetzt zusätzliche Mittel für digitales Lernen beantragen, etwa für Smartboards, schnelleres WLAN oder auch KI-Schulungen für die Lehrerinnen und Lehrer. Insgesamt sind dafür in den kommenden 5 Jahren insgesamt 5 Milliarden Euro vorgesehen. Bund und Länder geben jeweils die Hälfte. Das Geld soll rückwirkend fließen.
3: Es ist 8:02. Hallöchen. Das NDR2-Wetter. Wir gehen rein in einen wechselhaften Abend und eine wechselhafte Nacht. Viele Wolken und auch ein paar Schauer sind dabei bei uns im Norden. Bei Tiefstwerten heute Nacht von 8 Grad. Morgen dann bis zu 23 Grad und weiter durchwachsen. Heißt, einige Schauer sind unterwegs. Am trockensten bleibt es in Mecklenburg-Vorpommern. Und fast überall schaut auch mal so ein bisschen zumindest die Sonne raus. Der NDR2-Verkehrsservice für den ganzen Norden mit der A1 Hamburg Richtung Lübeck zwischen dem Kreuzberg der Heide und Bad Oldesloe ist bis morgen früh um 5 gesperrt wegen Bauarbeiten. Dann die A21 Berg der Heide Richtung Kiel. Zwischen Wallstedt und Dahldorf gab es einen Unfall, deswegen ist da gesperrt. Und die A39 Braunschweig Richtung Wolfsburg zwischen dem Kreuz Braunschweig Süd und Braunschweig Grautheim ist ebenfalls bis morgen früh um 5 gesperrt wegen Bauarbeiten. Das war's, frohe Fahrt.
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3: Am Dienstagabend mit Nico und mit neuer Musik von Isaac. We had it all. Ein bisschen Lagerfeuerstimmung aus eurem Lieblingsradio. Schönen Abend euch. Macht's euch bequem.
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Moin Nico. Time of My Life von Benson Boone. Immer wieder gerne gehört. Einfach klasse. Viele Grüße von Helga. Hat mir gerade eben geschrieben hier ins Studio über die neue ARD Sounds App. Da gerne NDR 2 als Favoriten auswählen. So hat Helga wahrscheinlich auch gemacht. Und dann könnt ihr uns da über die NDR 2 Welt in dieser App einfach jederzeit schreiben über den Messenger. So, jetzt kommt neue Musik von Tiffany Harris. Das ist die hier. You just gotta breathe. Breathe. Kleiner Hit bei uns im Norden und der hier war schon ein größerer. Vertigo. Das Coole an Tiffany Harris ist ja, das klingt, als wäre sie irgendwie aus den USA, irgendwie so in Hollywood würde sie ihre Songs produzieren, aber nee, die ist aus dem Norden. Die ist original aus Hamburg und macht dort ihre Musik, zum Beispiel jetzt auch Find Me. Ja, moderne Popmusik. Richtig schön, einer zum mit dem Kopf.

Kurze Frage in die Runde. Wer erinnert sich noch an diesen Song hier? Ah. Doch, die meisten, ne? Harry Styles. As it was. Ja, so los, ne? So. Soweit die Stellprobe. Jetzt kommt Melt mit Up All Night. Und das klingt doch, das klingt schon ziemlich ähnlich, oder? Aber ähnlich genial. Ganz neu bei NDR 2 im Soundcheck Neue Musik. Melt mit Up All Night, mit freundlicher Unterstützung, zumindest gedanklich, von Harry Styles.

Die neue von Ellie Goulding bei NDR 2 Four Seasons. Kurz nach 8:30, hier ist der Verkehrsservice für den ganzen Norden. Mit der A1 Hamburg Richtung Lübeck zwischen dem Kreuzberg der Heide und Bad Oldesloe ist bis morgen früh um 5 gesperrt wegen Bauarbeiten. Neu dabei die A23 Hamburg Heide, da ist zwischen Schenefeld und Hanerau Hademarschen in beiden Richtungen gesperrt jetzt. Und die A39 Braunschweig Richtung Wolfsburg zwischen dem Kreuz Braunschweig Süd und Braunschweig Rautheim ist bis morgen früh um 5 gesperrt wegen Bauarbeiten. Das war's, frohe Fahrt.

Ja, wir haben ja abends auch Platz für Sachen, die nicht unbedingt Hits werden, die auch mal ein bisschen wilder sind. Fat Dog, cancel me, I'm tired. Jetzt wird's wieder ein bisschen gemächlicher. Charlie Crooks und Bonobo, always on your side. Sowas zum gemütlich aufs Sofa kuscheln. Wenn ihr das könnt im Moment.

0: Der NDR 2 Soundcheck, neue Musik an eurem Dienstagabend. Gleich geht's weiter mit neuer Musik, aber jetzt erstmal zum Fußball. Heute Abend sind die Nachholspiele vom Pokal der Männer. Erste Runde, der Hamburger Almsbüttler Ballspielclub, HEBC, gegen Borussia Dortmund läuft seit ein paar Minuten. Das ist Fünfte gegen Erste Liga und die spielen im großen Volksparkstadion in Hamburg vor über 40.000 Fans. Das ist ein Rekord für ein Pokalspiel mit einem Amateurverein. Und jetzt schalten wir mal direkt hin zu Hendrik Lückhoff. Hendrik, steht's denn schon 3:0 für Dortmund?
1: Überhaupt nicht. Die Hamburger, die machen das richtig gut, müssen jetzt aber aufpassen, denn Dortmund kommt über die rechte Seite, der Schuss aufs Tor, aber 2-3 Meter rechts daneben, das war der zweite Abschluss der Dortmunder. Einen hat es auch schon gegeben, vorher von Sabitzer, der ging auch ein gutes Stück daneben. Hier wird von der, ich würde sagen, Hälfte der Zuschauer, wird hier jeder Ball gewinnen, jeder Befreiungsschlag. Der Hamburger wird hier frenetisch bejubelt, klar, für die ist das hier das Spiel des Lebens, das größte Spiel der Vereinsgeschichte und sie müssen das einfach genießen. Natürlich haben sie im Prinzip keine Chance gegen Dortmund. Sie müssen einfach dieses Spiel des Lebens einfach wahrnehmen. Und jetzt gibt es einen Konter für die Hamburger über die rechte Seite. Sind schon rechts am Strafraum dran und dann aber eine flache Hereingabe. Mit der hat der Dortmunder Torhüter, das ist die Nummer 2, Alexander Meyer, keine Probleme. Die Dortmunder haben ordentlich durchrotiert. 7 Wechsel hat Niko Kovac vollzogen im Vergleich zum letzten Spiel gegen den HSV in der Bundesliga. Aber bisher hier nach knapp 6 Minuten machen die Hamburger das also sehr, sehr gut. Und noch steht es 0:0 in ihrem Spiel des Lebens.
0: Und so darf es gerne auch in 60 Minuten noch stehen. Der HEBC, der Almsbüttler Ballspielclub gegen Borussia Dortmund. Und das ganze Spiel bei ARD Sounds in der Vollreportage. Hier gleich NDR 2 Pop, die Abendshow mit Markus. Ich bin Nico und dann mal weg. Schönen Abend euch.

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1: Um 21 Uhr mit Constanze Semidey. Die Bundesregierung macht Russland für den versuchten Anschlag auf den Leipziger Flughafen Anfang August verantwortlich. Die Entscheidung basiere auf einer klaren Beweiskette aus polizeilichen Ermittlungen und nachrichtendienstlichen Erkenntnissen, sagte Innenminister Dobrindt am Abend in Berlin. Außenminister Wadephul kündigte neue Strafmaßnahmen gegen Russland an.
2: Das russische Generalkonsulat in Bonn wird zum 18. September geschlossen. Der Vertrag über das russische Haus in Berlin wird gekündigt. Wir werden in der Europäischen Union neu

0: Listungen von Personen aus Russland im Kontext hybrider Angriffe vorschlagen. Wir verschärfen die Einreisekontrollen für russische Staatsangehörige. Wir erhöhen den Druck auf die russische Schattenflotte.
1: Außenminister Wadefuhl. Die Europäische Union hat der Bundesregierung mit Blick auf den Drohnenvorfall in Leipzig Unterstützung zugesichert. Die EU stehe angesichts des russischen Angriffs voll und ganz an der Seite Deutschlands, schrieb Kommissionspräsidentin von der Leyen. NATO-Generalsekretär Rutte betonte, das Bündnis werde seine Mitglieder gegen jegliche Bedrohung verteidigen. Im Süden Brandenburgs hat es offenbar einen Versuch gegeben, ein Stromumspannwerk lahmzulegen. Laut Polizei wurden kleine, selbstgebastelte Sprengkörper gefunden und entschärft. In dem Umspannwerk wird Strom verteilt, der im benachbarten Kohlekraftwerk Jenschwalde produziert wird. Wie unsere Reporterin Theresa Wunderlich berichtet, ist noch unklar, wie groß die Schäden an dem Umspannwerk sind.
2: Zu den genauen Schäden an den Leitungen selbst gibt es noch keine Informationen. Die Polizei ermittelt dort auch noch weiter. Was wir wissen, ist, dass es eine kurze Unterbrechung der Stromversorgung gegeben hat. Das ist aber keine so große Sache, sagte uns der Sprecher von 50 Hertz. Das gibt es auch zum Beispiel, wenn Äste auf Leitungen fallen. Und da gibt es dann einen automatischen Wiedereinschaltprozess. Also eine Gefährdung der gesamten Stromversorgung habe es zu keinem Zeitpunkt gegeben. Der Betreiber bittet die Bevölkerung aber trotzdem, wachsam zu sein, insbesondere im Umfeld der kritischen Infrastruktur, wie etwa in der Nähe von Stromleitungen.
1: Die Spritpreise sind im vergangenen Monat erneut deutlich erhöht worden. Das zeigt eine Auswertung des ADAC. Super E10 war im August demnach sogar so teuer wie noch nie. Ein Liter kostete im Durchschnitt 2,14 Euro. Das waren fast 5 Cent mehr als noch im Juli. Bei Diesel waren es im Schnitt sogar knapp 13 Cent mehr als im Vormonat, und zwar 2,22 Euro. Die aktuell hohen Kraftstoffpreise lassen sich laut ADAC nicht allein mit der Entwicklung des Rohölpreises erklären. Das waren die Nachrichten. Das Wetter in Norddeutschland: nachts überwiegend trocken, zur Küste hin dann etwas Regen bei 16 bis 8 Grad. Morgen zeitweise Schauer, selten auch Gewitter, Richtung Osten dann freundlicher bei Höchstwerten von 19 bis 23 Grad. Es ist 21 Uhr und 3.
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4: Vorsicht bitte auf der A1 Münster Richtung Osnabrück. Zwischen Lengerich und Kreuz Lotte Osnabrück steht ein defekter Schwertransport. Die A1 Hamburg Richtung Lübeck ist zwischen Kreuz Barchteheide und Bad Oldesloe wegen Bauarbeiten bis morgen 5 Uhr gesperrt. A1 Lübeck Richtung Hamburg. Die Einfahrt Hamburg-Billstedt ist nach einem Unfall gesperrt. A7 Hannover Richtung Kassel. Die Einfahrt Kassel-Ost ist wegen Brückenarbeiten bis zum 5. September gesperrt. Die A23 Hamburg-Heide ist zwischen Schenefeld und Hanerau-Hademarschen in beiden Richtungen gesperrt. Die A39 Braunschweig Richtung Wolfsburg ist zwischen Kreuz Braunschweig Süd und Braunschweig Krautheim wegen Bauarbeiten bis Donnerstag jeweils zwischen 18 Uhr und 5 Uhr gesperrt.
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5: Am Dienstagabend mit Markus Bahr. Schön, dass ihr da seid. Ihr verpasst natürlich nichts. Wir haben 19 Minuten genau gespielt, gerade beim HEBC, 5. Liga im DFB-Pokal. Heute Abend gegen den BVB, Bundesliga 0:0. Machen wir gleich ein Quiz. Top Idee.
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0: Nils Amann, Teufelskerl. Das ist der Torwart des HEBC. Das ist immer so gemein oben. An der Glotze rechts steht nur HBC. Nein, nein, das ist natürlich der HEBC. Der Hamburg-Eimsbütteler Ballspielclub. Fünfte Liga, spielt gerade im DFB-Pokal ja gegen Borussia Dortmund. 26 Minuten gespielt jetzt. 0:0. Gerade eben Großchance für den BVB. Aber Teufelskerl. Amann hält das Ding. Nils Amann hat das Ding einfach mit einer Glanzparade gehalten. Wir sind ja immer für den Underdog, ehrlich gesagt. Was willst du machen? Hallo, hier ist Bob, eure Abendshow. Grüßt euch, Deutschland. Schön, dass ihr da seid. Hier ist die gemeinsame Abendshow von Bremen 4, HR3, MDR Jump, NDR 2, RBB 88.8, SR1 und WDR 2. Produziert mit Liebe, Herzblut, Hingabe und jetzt einem kleinen Quiz von SWR 3. Wir wollen ein spontanes Schnellquiz. Ich gucke gerade schon, was es so gibt auf dem Markt. Machen. Guck mal, 1. September 1873 in San Francisco, right about now, nehmen die Cable Cars ihren öffentlichen Betrieb auf. Das sind, glaube ich, die letzten Cable Cars, wo man die Waggons aneinander hängen kann auf der ganzen Welt, die noch übrig geblieben sind. Wenn ihr könnt, in San Francisco fahrt mal mit dem Cable Car. Das ist ein fröhliches Erlebnis. Hier, das ist doch super. 1. September 1986. Die japanische Videospielkonsole Nintendo Entertainment System, das NES, wird in Europa veröffentlicht. Yay! Super Mario spielen! Wisst ihr noch, wie Mario aussieht? Kennt ihr Mario? Habt ihr einen Kumpel, der Mario heißt? Mögt ihr Pizza? Wir machen das Mario, Super Mario Quiz, oder? 0722211. Einfach anrufen. Ich habe keine Ahnung, wo es hingeht. Machen einfach Quatsch gleich. Das Super Mario Quiz. 0722211. Wenn ihr schon mal in eurem Leben diesen kleinen süßen Mario gesehen habt in einem Videospiel, sofort anrufen. 0722211. Das kleine Mario, du bist gleich hier.
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0: da glaubt man einfach, was da veröffentlicht wird. Und schon ist man in den. Steht man mit den Socken im Sumpf. Im Tor gerade des HEBC steht natürlich heute nicht Nils Amann, der sitzt noch auf der Bank. Yannick Schon ist der geile Keeper, den der HEBC heute auflaufen hat lassen zum Beginn des Spiels. Vielleicht wird er später noch gewechselt, vielleicht aber auch gar nicht, denn der Yannick Schon macht einen hervorragenden Job. Steht immer noch 0-0. Komm, wir gehen mal ans Telefon. Da ist nämlich der Stefan aus Grünenplan in der Nähe, zwischen Hannover und Göttingen. Stefan, hallo!
1: Hallo Markus, grüß dich.
0: Grüße dich. Bist du Fußballfan?
1: Ja, natürlich.
0: Also wir mögen immer DFB-Pokal, Fünftligist gegen BVB, weißt du, das ist immer, da gucken wir immer ordentlich hin.
1: Definitiv, ja.
0: Ich ertappe mich immer dabei, dass ich immer für den Underdog bin irgendwie. Ich weiß auch nicht warum, was da los ist mit mir. Naja.
1: Das sind wir alle, glaube ich.
0: Ist vielleicht irgendwie normal, oder? Die Großen sind ja schon groß. Ich bin da Fan von den Kleinis. Wir drücken weiter die Daumen, also 0-0 noch, halbe Stunde gespielt. Heute, genau vor vielen, vielen Jahren, kam die japanische Videospielkonsole, das NES, Nintendo Entertainment System, raus. Hast du auch Mario Brothers oder Super Mario gespielt?
1: Sowohl Super Mario als auch Super Mario Brothers,
0: okay.
1: Donkey Kong.
0: Alles klar.
1: Komplett.
0: Ich sehe schon dann die Fragen, die ich mir laienhaft, ich habe das auch gespielt, aber ich mir es gerade nicht einfach auf den Zettel schmieren. Ich mache es immer so, ich schmiere mir schnell ein paar Fragen hin und dann, da lachst du dich jetzt drüber tot, aber es macht nichts. Ich gebe dir mal zwei zur Auswahl. Was ist eigentlich Mario nochmal vom Beruf? A, Mafioso, deswegen heißt es auch Mario wegen Ma, oder B, Klempner?
1: Der ist Klempner, auch wenn er einen schwarzen Bart hat.
0: Manu, das ist die zweite Frage gewesen. Was hat er im Gesicht? A, Muttermal, das lustigerweise so aussieht wie ein kleiner Ozelot, rechte Backe, weil die linke sieht man ja nie, der rennt ja von links nach rechts. Oder B, Schnurrbart. Ja, okay.
1: Natürlich ein schwarzer Schnurrbart.
0: Das ist richtig. Ich erinnere mich noch gut dran, da war, glaube ich, sogar ein Meme irgendwann dann, als Memes auf die Welt kamen. Was stand da immer, wenn man die ersten Levels so geschafft hatte? A, Congratulations, you are Super Mario. Oder eventuell B, Thank you Mario, but our princess is in another castle.
1: Thank you Mario, but our princess Peach is in another castle.
0: Genau, richtig, genau. Dankeschön, aber du hast noch gar nichts erreicht. Super, ihr seid lieb, danke. Och Mensch, das ist ja schon, du hast eben schon, ich wollte noch eine Donkey Kong Frage stellen, weil da kommt ja Super Mario auch vor, ne? Der ist ja dann einer der Feinde von, aber am Ende werden sie ja Freunde sogar, Donkey Kong, der Affe, der Riesengorilla. Und Mario, wie heißt nochmal ein anderer, wer ist nochmal ein kleiner Kumpel von Mario, so einer der ersten Kumpels? A, Alberto, B, Bruno, C, Carlo, D, Dario. Ich könnte noch weitermachen, aber ich mach mal L, Luigi.
1: Das Luigi ist ein Bruder.
0: Der Mann, natürlich. Das war ja ein Klacks für dich. 2000 Punkte, Stefan, aus Grünenplan.
1: Danke.
0: Bleib am Telefon.
1: Sehr gerne, danke.
0: War fast zu einfach.

0: Dortmund-Fans freuen sich jetzt natürlich. Mittlerweile schon 0-2. Also HEBC, ne, der Eimsbütteler. Hamburg-Eimsbütteler. Ist schon 3-0 gerade? Ich hab geguckt. Ist schon 3? Ist das dritte Tor gewesen oder was? Die Wiederholung. Schon wieder Tor für den BVB. Puh. Erstes Eigentor, dann 2-0 für Dortmund. Und jetzt in dieser 40. Minute gerade, 41. Minute. 3-0. Okay, mein Gott, man kann ja noch träumen. Wenn die Eimsbütteler sagen würden wahrscheinlich jetzt. Also, der Fünftligist liegt 3-0 hinten gegen den Bundesligisten. Der Pokal hat seine eigenen Gesetze. Nur manchmal vielleicht. Schnell was anderes. Ella Langley ist ja die Chartkönigin in den USA. Wir haben neulich schon berichtet, dass sie noch wenige Wochen, dann ist sie die absolute Königin, dann überholt sie womöglich. In 4 Wochen würde sie, wenn sie auf Platz 1 in den USA bleibt, würde sie gleichziehen mit All I Want for Christmas is You, Mariah Carey. Und wenn sie noch eine Woche länger ist, dann hat sie es überholt. Dann wäre sie die absolute Königin. Ella Lange mit Shoes in Texas ist immer noch Platz 1 in den Charts. Gestern hat sie in Alabama in Auburn gespielt, Ella Langley. Und sie ist natürlich wie alle Künstlerinnen und Künstler, die auch nur irgendwas entfernt mit Country oder sonstigem USA Musikzeug zu tun haben, Riesenfan gewesen von Dolly Parton und hat auch mal natürlich ganz kurz Jolene angespielt. Ja, hat sie auf der Bühne Dolly Parton geehrt. Und zwar mit einer eigenen Version von Jolene. Sie sagt, das hätte sich nicht richtig angefühlt auf diesem Konzert, wenn sie Dolly Parton nicht dankbar das geäußert hätte, dass sie sie auch liebte, wie alle anderen US-Stars auch. Sie hätte einer ganzen Generation oder sogar mehreren Mut gemacht, hat sie gesagt. Hier ist Ella Langley, Choose in Texas. In eurer Abendshow. Seit 200 Wochen auf Platz 1 in den USA. Nein, 20.
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6: Es ist 9:30.
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7: Ist noch oft eine Mischung aus Sonne und oder Wolken. Aber auch kleine Schauer sind noch dabei. Bei Tiefstwerten von 16 Grad auf Amrum, 14 Grad in Norden, 12 Grad in Greifswald, 10 Grad in Stade bis 8 Grad im Südharz. Tagsüber bis zu 23 und oft sonnig. Aber es ziehen auch wieder ein paar Schauer durch, insgesamt auch einige Wolken unterwegs.
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8: Die A1 Hamburg Richtung Lübeck ist zwischen Kreuz Beachteheide und Bad Oldesloe wegen Bauarbeiten bis morgen 5 Uhr gesperrt. A1 Lübeck Richtung Hamburg. Die Einfahrt Hamburg-Billstedt ist nach einem Unfall gesperrt. A1 Hamburg Richtung Bremen. Die Einfahrt Bokel wird wegen einer Nachtbaustelle bis übermorgen jeweils zwischen 22 Uhr und 5 Uhr gesperrt. A7 Hannover Richtung Kassel. Die Einfahrt Kassel-Ost ist wegen Brückenarbeiten bis zum 5. September gesperrt. Die A39 Braunschweig Richtung Wolfsburg ist zwischen Kreuz Braunschweig Süd und Braunschweig Krautheim wegen Bauarbeiten bis Donnerstag jeweils zwischen 18 Uhr und 5 Uhr gesperrt.
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9: Und hier ist Pop eure Abendshow mit Markus Barsch und Katy Perry. Halbzeit, HEBC 0, BVB 4. Oh.

Falschfahrer auf der A980, Dreieck Allgäu-Waltenhofen. Zwischen dem Dreieck Allgäu und Waltenhofen, da kommt ein Falschfahrer entgegen, ganz rechts, wenn nicht überholen. Auf der A980, Dreieck Allgäu-Waltenhofen, zwischen dem Dreieck Allgäu und Waltenhofen. Falschfahrer unterwegs, Vorsicht in beiden Richtungen.

0: Pop, eure Abendshow um 21.41 Uhr, Halbzeit, gerade im DFB-Pokal. Erste Runde in Hamburg, Underdog, HEBC, ne? Hamburg-Einsbütteler Ballspielclub aus der 5. Liga gegen die Topstars von Borussia Dortmund. 17.000 Leute im Volksparkstadion. Nee, stimmt gar nicht. Ausverkauftes Volksparkstadion. So rum muss man sagen. Und der HEBC hat, wir haben es geguckt für euch, ne? Wenn ihr nicht gucken könnt, wir sind ja da. Keine Sorge, ihr verpasst hier nichts. Die haben anfangs ganz krass gespielt. Die haben gut gespielt. Aber irgendwann, muss man das so sagen, sind sie in der harten Realität angekommen. Die Jungs vom HEBC. Aus dem Stadion in Hamburg, unser ARD-Sportreporter Hendrik Lückhoff.
1: Eine gute halbe Stunde lang hat der Fünftligist Borussia Dortmund das Leben richtig, richtig schwer gemacht. Da stand es 0:0. Die Dortmunder zwar drückend überlegen, aber ohne die ganz großen Chancen. Und dann ausgerechnet ein Eigentor führte dann zum 1:0 für Dortmund. Jannik Brede, der Kapitän des HEBC, schoss ins eigene Tor, fälschte den Ball von Riasson ab. Und dann nur 3 Minuten später war Svensson mit dem 2:0 für Dortmund. Inacio erhöhte dann auf 3:0 und er legte in der Nachspielzeit der ersten Hälfte auch noch das 4:0 nach. Also inzwischen standesgemäß 4:0 die Führung für Borussia Dortmund beim Fünftligisten beim HEBC.
0: Ja, ja, standesgemäß hin, standesgemäß her. Wir sind vielleicht dafür, dass der HEBC das Spiel noch dreht.
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Cat's Eye Animal. Neu in der Abendshow. Jetzt kommt endlich mal die Entwarnung hier aus dem Verkehrszentrum. Auf der A980 Dreieck Allgäu, Waltenhofen. Kein Falschfahrer mehr. Zwischen dem Dreieck Allgäu und Waltenhofen. Fahrt vorsichtig, kommt bald an.

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1: Um 22 Uhr mit Ramin Movasakian. AfD und Linke halten die Ermittlungsergebnisse zum gescheiterten Drohnenanschlag auf den Flughafen Leipzig-Halle für verfrüht. Die Bundesregierung hatte Russland für den Angriff verantwortlich gemacht und beruft sich dabei unter anderem auf nachrichtendienstliche Erkenntnisse. Aus Berlin berichtet Benjamin Großkopf.
2: AfD-Außenpolitiker Markus Frohnmeier sagte, es sei ohne weitere Belege zum jetzigen Zeitpunkt unseriös, Schuldige zu benennen. Die linken Abgeordnete Lea Reisner kritisierte, man könne nicht jemanden aufgrund von Plausibilitäten verurteilen. Und der grüne Konstantin von Notz lobte die Klarheit in der Sprache der Bundesregierung, forderte aber weitergehende Maßnahmen. Nach Angaben von Außenminister Johann Wadephul ist bislang unter anderem vorgesehen, das russische Generalkonsulat in Bonn zu schließen und außerdem die Kultureinrichtung Russisches Haus hier in Berlin.
1: Der Konflikt am Persischen Golf eskaliert offenbar wieder. Der Iran hat am Abend nach Angaben der Agentur Tasnim US-Stützpunkte in der Region mit Raketen und Drohnen angegriffen. Vorher attackierte die US-Armee Ziele im Iran. Das zuständige Regionalkommando teilte mit, man habe auf Angaben

0: Angriffsversuche der iranischen Revolutionsgarden reagiert. Diese hätten Handelsschiffen der Straße von Hormus gegolten. Präsident Trump drohte bei Vergeltungsangriffen mit einer harten Reaktion. Für Autofahrer, die Super E10 tanken, war der vergangene Monat der teuerste seit Einführung der Benzinsorte vor 15 Jahren. Das hat eine Auswertung von Tankdaten durch den Automobilclub ADAC ergeben. Aus der Wirtschaftsredaktion berichtet Christoph Geismeier.
1: Der ADAC kritisiert erneut die hohen Spritpreise. So sei der Spitzenwert bei der Sorte E10 vergangenen Monat nicht ohne weiteres nachvollziehbar. Die hohen Kraftstoffpreise ließen sich nicht alleine mit der Entwicklung des Rohölpreises erklären. So kostete beispielsweise ein Fass der Ölsorte Brent im Frühjahr über $100. Dennoch war Super E10 damals im Monatsmittel spürbar günstiger als derzeit. Aktuell kostet das Barrel der Ölsorte Brent knapp unter $90. Der Preis für einen Liter Super E10 liegt aber auf Rekordniveau.
0: Die deutschen Volleyballerinnen stehen bei der Europameisterschaft erstmals seit 7 Jahren wieder im Viertelfinale. Das Team von Trainer Giulio Brigoli hat am Abend gegen Belgien mit 3:2 nach Sätzen gewonnen und sich damit für die Runde der besten 8 qualifiziert. Dort geht es am Donnerstag gegen EM-Gastgeber Türkei, der sich gegen Aserbaidschan mit 3:0 Sätzen durchsetzte. Das Wetter für Deutschland. In der Nacht lassen die Schauer im Norden und Osten nach, auch sonst ist das meist sternenklar. Die Tiefstwerte 15 bis 7 Grad. Morgen ziehen über den Norden und Nordwesten neue Schauer und vereinzelt Gewitter. Im restlichen Land wechseln sich Sonne und Wolken ab, dazu 19 bis 27 Grad. Am Donnerstag vom Norden bis in die Mitte Deutschlands bewölkt. Im Süden dagegen sonnig, dazu 19 bis 28 Grad. Und zum Abschluss noch die Zeit, es ist gleich 22.03 Uhr.
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3: Achtung! Falschfahrer auf der A20 Lübeck-Bad Segeberg. Zwischen Geschendorf und Übergang zur B206 kommt Ihnen ein Falschfahrer entgegen. Fahren Sie äußerst rechts und überholen Sie nicht. Auf der A20 Lübeck-Bad Segeberg zwischen Geschendorf und Übergang zur B206 ist ein Falschfahrer unterwegs. Vorsicht in beiden Richtungen. Die A1 Hamburg Richtung Lübeck ist zwischen Kreuz Barchteheide und Bad Oldesloe wegen Bauarbeiten bis morgen 5 Uhr gesperrt. A7 Hamburg Richtung Hannover. Die Ausfahrt Hamburg-Waltershof ist wegen einer Nachtbaustelle bis morgen ca. 5 Uhr gesperrt. Die A39 Braunschweig Richtung Wolfsburg ist zwischen Kreuz Braunschweig Süd und Braunschweig Rautheim wegen Bauarbeiten bis Donnerstag jeweils zwischen 18 Uhr und 5 Uhr gesperrt.
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4: Mit Markus Barsch. Hi, schön, dass ihr da seid. Wir haben alles für euch im Blick, natürlich auch den DFB-Pokal. Hamburger Eimsbütteler Ballspielclub. Jetzt gerade in der, was haben wir? 61. 0. BVB gerade 5. Das 5. Tor gemacht. Mann, wir waren doch für den Underdog. Wir sind weiter für den Underdog. Eimsbüttel dreht das Spiel. Egal. Wir fangen mal an mit Loy und David Puentes, ne?
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Show. Die gemeinsame Abendshow von Bremen 4, HR3, MDR Jump, NDR 2, RBB 888, SR1 und WDR 2. Produziert auch immer mit sportlichem, aktuellem Stoff. Von SWR3 natürlich. Ist gerade ein Auf und Ab, kann man sagen, für Hamburger Sportfans. Egal welche Sportart. Ah ja, 0:5 liegt aktuell in der 70. Minute. Ja, 0:5 liegt der HEBC, der Hamburg-Eimsbütteler Ballspielclub, gegen Borussia Dortmund. Ja gut, Bundesliga, 5. Liga. Beim Pokalspiel hinten 0:5. Aber ist noch nicht zu Ende, ne? Ist noch 20 Minuten. Aber parallel dazu gewinnt die Hamburger Tennisspielerin Eva Liss soeben in 2 Sätzen bei den US Open ihr Spiel in New York. Eva Liss ist damit in der 2. Runde. Parallel dazu ist dagegen die ebenfalls Hamburgerin Ella Seidel in New York gerade rausgeflogen. Sie hat ihr Match in 2 Sätzen verloren. Oh, okay. Schnell was anderes. Ach, der Ed. Der ist auch irgendwo noch ein kleiner Junge, oder? So ganz tief in sich drin, Ed Sheeran. Hat nicht der große Erich, Emil und die Detektive und so Kästner mal gesagt, nur wer erwachsen wird und Kind bleibt, ist ein Mensch? Schöner Satz, oder? Ed Sheeran hat eigentlich schon genug zu tun. Der ist ja aktuell auf großer Stadiontour durch Nordamerika. Und was macht er da spontan zwischendurch? Macht einen kurzen Abstecher. Abstecher nach San Francisco, da zur gerade laufenden Pokémon-Weltmeisterschaft. Na gut, er ist ja auch bekennender Pokémon-Fan, wissen wir ja. Und er hat auch seinen Song da performt, Celestial, seinen Pokémon-Song, den er extra dafür gemacht hat. Und dann, sehr zur Freude der anwesenden Pokémon-Fans, spielt er noch das Pokémon-Theme.

Oh, was ist das denn gerade hier? Falschfahrer, hups. Aus dem Verkehrszentrum eine neue Info. Achtung, Falschfahrer auf der A20 Lübeck-Bad Segeberg zwischen Geschendorf und Übergang zur B206. Da kommt ein Falschfahrer entgegen, ganz rechts, wenn ich überholen. Auf der A20 Lübeck, nicht wegspringen, Lübeck-Bad Segeberg zwischen Geschendorf und Übergang zur B206. Falschfahrer unterwegs, Vorsicht in beiden Richtungen. Auch bitte Vorsicht auf der A9 Halle-Leipzig Richtung Nürnberg zwischen Lauf, Hersbruck und Lauf. Da steht ein unbeleuchtetes Fahrzeug auf der Autobahn.

Noch ein Falschfahrer auf der A3 Köln-Frankfurt zwischen Dietz und Bad Camberg. Da kommt ein Falschfahrer entgegen, ganz rechts, zwar nicht überholen. Auf der A3 Köln-Frankfurt zwischen Dietz und Bad Camberg. Falschfahrer unterwegs, Vorsicht auch hier in beiden Richtungen. Jetzt wird hier gerade abgedatet. Das ist ein Rollerfahrer, der gegen die Fahrtrichtung fährt. Auf der A3 Köln-Frankfurt zwischen Dietz und Bad Camberg. Vorsicht.

0: Geht gut ab, Giant Rooks want it back. In eurer Abendshow. Guck mal, es ist 22.26 Uhr und 36 Sekunden. Es ist heute die einzige mögliche Zeit für noch etwas Philosophie. Alles, was den ganzen Tag oder jetzt erst gerade kürzlich angefangen hat zu nerven oder so, können wir so rumformulieren. Wie zum Beispiel, dass der HEBC 05 immer noch hinten liegt im DFB-Pokal gegen den großen BVB. Buh. Alle Dortmund-Fans. Nein, ist alles gut. Okay, der Pokal, ja, fünfte Liga gegen Bundesliga, was willst du? Das kleine Wunder aus Hamburg ist heute noch nicht eingetreten, aber warte mal auf das Rückspiel. Ach nee, es gibt ja kein Rückspiel, ist ja DFB-Pokal. Okay, alles klar. 877 Trilliarden der kleinen Philosophien stehen auf popabend.de. Ne, das ist ja unsere Philosophie-Seite. Da haben wir schon philosophiert über Sachen wie zum Beispiel, wie sieht eigentlich ein Spiegel aus, wenn ihn gerade keiner anguckt? Das weiß kein Mensch. Niemand weiß das. Warum nehmen Menschen, schlau, ne? Warum nehmen Menschen erst im höheren Alter Anti-Aging-Produkte? Fünfjährige, ihr müsst damit anfangen. Nein, auf keinen Fall, lasst das. 877 Trilliarden von diesen kleinen Hirnaushängern stehen auf popabend.de und ist immer noch untertrieben. Heute verkabeln wir unsere Synapsen mal eben neu über die sehr berechtigte Frage von Susanne Hartmüller aus Gau-Heppenheim. Susanne, liebe Grüße. Hey, haben eigentlich Hundebesitzer ohne Kottütchen dafür Schuhe mit Teflonsohle?
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0: EBC immer noch 0, BVB 5. Es ist halb elf.
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2: Ist noch oft eine Mischung aus Sonne und oder Wolken, aber auch kleine Schauer sind noch dabei. Bei Tiefstwerten von 16 Grad auf Amrum, 14 Grad im Norden, 12 Grad in Greifswald, 10 Grad in Stade bis 8 Grad im Südharz. Tagsüber bis zu 23 und oft sonnig. Aber es ziehen auch wieder ein paar Schauer durch, insgesamt auch einige Wolken unterwegs.
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3: Achtung! Falschfahrer auf der A20 Lübeck-Bad Segeberg. Zwischen Geschendorf und Übergang zur B206 kommt Ihnen ein Falschfahrer entgegen. Fahren Sie äußerst rechts und überholen Sie nicht. Auf der A20 Lübeck-Bad Segeberg zwischen Geschendorf und Übergang zur B206 ist ein Falschfahrer unterwegs. Vorsicht in beiden Richtungen. Vorsicht bitte auf der A255 Zweig Hamburg-Veddel stadtauswärts. Zwischen Hamburg-Veddel und Hamburg-Kelbinsel steht ein defekter PKW. Die A1 Hamburg Richtung Lübeck ist zwischen Kreuz Barchteheide und Bad Oldesloe wegen Bauarbeiten bis morgen 5 Uhr gesperrt. A1 Hamburg Richtung Bremen. Die Einfahrt Bokel wird wegen einer Nachtbaustelle bis übermorgen jeweils zwischen 22 Uhr 5 Uhr gesperrt. A7 Hannover Richtung Kassel. Die Einfahrt Kassel Ost ist wegen Brückenarbeiten bis zum 5. September gesperrt. Die A39 Braunschweig Richtung Wolfsburg ist zwischen Kreuz Braunschweig Süd und Braunschweig Rautheim wegen Bauarbeiten bis Donnerstag jeweils zwischen 18 Uhr und 5 Uhr gesperrt.
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4: Und warte mal, hier kommt gerade noch ein neuer Falschfahrer rein, den hat die KI noch nicht gesehen. Achtung, Falschfahrer auf der A66 Wiesbaden-Frankfurt. Zwischen Nordwestkreuz Frankfurt und Ludwig-Landmann-Straße, da kommt auch ein Falschfahrer entgegen. Ganz rechts fahren, nicht überholen. Auf der A66 Wiesbaden-Frankfurt zwischen Nordwestkreuz Frankfurt und Ludwig-Landmann-Straße. Falschfahrer unterwegs. Vorsicht auch hier in beiden Richtungen. Und hier ist Pop, eure Abendshow mit Markus Barsch und Harry Styles. Hi.

0: schwupps schon aus? Das ist ja keine einzige Minute Nachspielzeit. Hallo, hier ist Pop, eure Abendshow. Wir hätten dem HEBC, dem Hamburg-Eimsbütteler Ballspielclub, so sehr ein Tor gegönnt. Das Tor der Vereinsgeschichte im DFB-Pokal gegen Borussia Dortmund. Aber es hat nicht geklappt. Es ist zu Ende 0:5 das Ergebnis. Die schnelle Analyse jetzt von unserem ARD-Reporter im Stadion, Hendrik Lückhoff.
1: Das Spiel ist schon zu Ende in Hamburg. Der Schiedsrichter hat überpünktlich Schluss gemacht. Keine Nachspielzeit in dieser zweiten Hälfte. Und das, obwohl wir ein Tor gesehen haben, eine Verletzungsunterbrechung und noch einen Flitzer auf dem Platz. Aber so ist es nur einmal. Und der BVB, Borussia Dortmund, hat 5:0 gewonnen beim HEBC, beim Fünftligisten. Am Ende standesgemäß dieser Sieg. Aber lange Zeit tat sich Borussia Dortmund schwer. Eine halbe Stunde lang hielt der Fünftligist, hielt der Hamburg-Eimsbütteler Ballspielclub die Null. Dann ein Eigentor vom HEBC-Kapitän Wrede in der 33. Minute. Ganz bitter für den HEBC, der gut gekämpft hat. Und danach ging es dann in die Richtung der Dortmunder. Das 2:0 von Svensson, ein Doppelschlag von Inacio vor der Pause. Da stand es dann also 4:0. Nach dem Wechsel legte noch Fabio Silva einen Treffer obendrauf. Das war in der 59. Viele Wechsel danach beim HEBC bekamen viele Spieler die Gelegenheit, nochmal hier dieses Spiel des Lebens zu erleben gegen Borussia Dortmund. Das vor knapp 46.000 Zuschauern. Sie haben sich wacker geschlagen gegen den Champions League-Teilnehmer. Und am Ende verlieren sie aber auch in der Höhe verdient mit 0:5.
0: Okay. Jetzt schnell hier was anderes neu. James Blunt, Tastes Like Summer für euch.
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hat er doch sehr schön gemacht, unser James. Blunt tastes like summer in eurer Abendshow. Spätsommer-Hit. Eigentlich von Frühherbst, oder? Gutes Ding, ganz neu. Von Blunt James. Ich habe jetzt gar keine Ahnung, wie viele Falschfahrer es ursprünglich mal gab und wen ich schon entwarnt habe. Ich sag's jetzt einfach nochmal alle drei. Sind alle weg. Entwarnung auf der A3, kein Falschfahrer mehr. Köln-Frankfurt zwischen Dietz und Bad Camberg. Entwarnung von der A20, Lübeck-Bad Segeberg. Kein Falschfahrer mehr zwischen Geschendorf und Übergang zur B206. Entwarnung von der A66 Wiesbaden-Frankfurt. Kein Falschfahrer mehr zwischen Nordwestkreuz Frankfurt und Ludwig-Landmann-Straße. Kommt gut an.

Guck, ey, was ist denn das für ein Abend? Schon wieder Falschfahrer. Achtung, Falschfahrer auf der A20 Bad Segeberg-Lübeck zwischen Geschendorf und Mönckhagen. Da kommt jetzt ein Falschfahrer entgegen. Da war der eben schon mal einer irgendwo auf der A20. Seid ihr verrückt? Äußerst rechtsfahren, nicht der Wohn, ich reg mich auf. Auf der A20 Bad Segeberg-Lübeck zwischen Geschendorf und Mönckhagen. Falschfahrer unterwegs, Vorsicht in beiden Richtungen.

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1: Um 23 Uhr mit Ramin Movasakian. Die EU und die NATO haben Deutschland nach dem russischen Anschlagsversuch in Leipzig Unterstützung zugesichert. NATO-Generalsekretär Rutte erklärte, die russischen Einschüchterungsversuche seien vergeblich und würden scheitern. Ähnlich äußerte sich EU-Kommissionspräsidentin von der Leyen. Aus Brüssel berichtet Sarah Lopez.
2: Von der Leyen schrieb auf X, man stelle sich geeint und entschlossen den russischen Aggressionen entgegen und werde jeden abschrecken, der versuche, die Freiheit und Sicherheit in der EU zu untergraben. Von der Leyen wolle das Thema am Mittwoch mit NATO-Generalsekretär Mark Rutte besprechen. Am 4. August war am Flughafen Leipzig-Halle eine mit Sprengstoff beladene Drohne entdeckt worden, in der Nähe mehrerer ukrainischer Frachtflugzeuge. Am Nachmittag machten Innenminister Dobrindt und Außenminister Wadefuhl Russland für den Drohnenangriff verantwortlich und kündigten eine deutsche Reaktion an.
1: Der ukrainische Präsident Selenskyj hat Reisende und Fluggesellschaften wegen geplanter Drohnenangriffe vor Flügen über Russland gewarnt. Auf der Plattform X schrieb er, die sicheren Tage im russischen Luftraum seien vorbei. Es befänden sich dort Drohnen in einem Ausmaß, das berücksichtigt werden müsse. Die Ukraine hatte ihre Angriffe auf Russland in den vergangenen Wochen verstärkt und dabei vermehrt Häfen und Öldepots angegriffen. Kiew will so die Einnahmen Russlands aus dem Ölgeschäft reduzieren. Tennisspielerin Eva Lüß hat sich bei den US Open für die zweite Runde qualifiziert. Die 24-jährige Deutsche gewann gegen die Tschechin Gabriela Knutson in 2 Sätzen mit jeweils 6:3. Die Hamburgerin Ella Seidel ist dagegen ausgeschieden. Aus New York berichtet Tim Bruckmeier.
3: Ella Seidel aus Hamburg hatte bei ihrer allerersten US Open Hauptfeldteilnahme den erwarteten

0: Deren Stand gegen die favorisierte Ukrainerin Stado Dubtseva. Es wurde eine deutliche Niederlage für Seidel in zwei glatten Sätzen. Der dritte Turniertag in New York bringt noch den Auftritt von vier weiteren deutschen Tennisprofis, allen voran den von Alexander Zverev, Deutschlands Nummer 1, spielt klar favorisiert in der legendären Night Session unter Flutlicht im Arthur Ashe Stadium, der größten Tennisarena der Welt, gegen den Italiener Lorenzo Sonego.
1: Borussia Dortmund steht im DFB-Pokal in der zweiten Runde. Der BVB siegte am Abend gegen Fünftligist HEBC Hamburg mit 5:0. Die Partie fand im Hamburger Volksparkstadion statt. Morgen ist dann das letzte Erstrundenspiel. Der deutsche Meister FC Bayern München ist zu Gast bei Zweitligist VfL Osnabrück. Das Wetter für Deutschland: in der Nacht lassen die Schauer im Norden und Osten nach, auch sonst ist es meist sternenklar. Die Tiefstwerte liegen bei 15 bis 7 Grad. Morgen ziehen über den Norden und Nordwesten neue Schauer und vereinzelt Gewitter. Im restlichen Land wechseln sich Sonne und Wolken ab, dazu 19 bis 27 Grad. Am Donnerstag vom Norden bis in die Mitte Deutschlands bewölkt, im Süden sonnig, dazu bis 28 Grad. Die Zeit 23.03 Uhr.
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3: Achtung, Falschfahrer auf der A20 Bad Segeberg-Lübeck. Zwischen Geschendorf und Mönkhagen kommt Ihnen ein Falschfahrer entgegen. Fahren Sie äußerst rechts und überholen Sie nicht. Auf der A20 Bad Segeberg-Lübeck zwischen Geschendorf und Mönkhagen ist ein Falschfahrer unterwegs. Vorsicht in beiden Richtungen. Achtung, Falschfahrer auf der A31 Leeremden. Zwischen Emden-Woldhusen und Mitte kommt Ihnen ein Falschfahrer entgegen. Fahren Sie äußerst rechts und überholen Sie nicht. Auf der A31 Leeremden zwischen Emden-Woldhusen und Mitte ist ein Falschfahrer unterwegs. Vorsicht in beiden Richtungen. Entwarnung auf der A20 Lübeck-Bad Segeberg. Kein Falschfahrer mehr zwischen Geschendorf und Übergang zur B206. Vorsicht bitte auf der A24 Hamburg Richtung Berlin. Zwischen Herzsprung und Neuruppin befindet sich eine ungesicherte Unfallstelle. Vorsicht bitte auf der A27 Bremerhaven Richtung Bremen. Zwischen Stotel und Hagen liegt ein Tier. Die A1 Hamburg Richtung Lübeck ist zwischen Kreuz Barchteheide und Bad Oldesloe wegen Bauarbeiten bis morgen 5 Uhr gesperrt. A1 Hamburg Richtung Bremen. Die Einfahrt Bokel wird wegen einer Nachtbaustelle bis übermorgen jeweils zwischen 22 Uhr und 5 Uhr gesperrt. A7 Hamburg Richtung Hannover. Die Ausfahrt Hamburg-Waltershof ist wegen einer Nachtbaustelle bis morgen ca. 5 Uhr gesperrt. A7 Kassel Richtung Hannover. Die Einfahrt Göttingen Nord ist wegen einer Nachtbaustelle bis zum 5. September täglich zwischen 18.30 Uhr und 5.30 Uhr gesperrt. A7 Hannover Richtung Kassel. Die Einfahrt Kassel-Ost ist wegen Brückenarbeiten bis zum 5. September gesperrt. Die A39 Braunschweig Richtung Wolfsburg ist zwischen Kreuz Braunschweig Süd und Braunschweig Rautheim wegen Bauarbeiten bis Donnerstag jeweils zwischen 18 Uhr und 5 Uhr gesperrt.
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4: Boah, das war aber viel Zeug aus dem Verkehrszentrum, du. Hier ist Markus Barsch für euch. Schön, dass ihr da seid. Wir fangen erstmal an with the MC, Show Me Love.
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1: Es ist Viertel nach elf. Hier ist Pop, eure Abendshow. Hallo Deutschland, schön, dass ihr da seid. Wir hoffen, es geht allen gut. Was? Ihr habt noch gar nicht gelacht heute? Das gibt's doch gar nicht. Das ändern wir sofort. Das machen wir zusammen mit Comedy-Frau Nega Amiri. Die ist ja als iranischstämmige Comedienne auf Deutschlands Bühnen sehr erfolgreich unterwegs. Seit einiger Zeit, ne? Und bevor ihr fragt, seit wann lebt eigentlich Nega mit ihrer Familie bei uns? Sagt sie selber auf der Bühne immer.
2: Wir sind 2005 nach Deutschland geflohen, wir waren Flüchtlinge. Und an dieser Stelle viele fragende Gesichter. Wart ihr Wirtschaftsflüchtlinge oder politische Flüchtlinge? Seid ihr aus Angst hier oder aus Hunger? Und ich schäme mich immer ein bisschen, weil bei uns war es anders gewesen. Meine Mutter und ich, wir fanden einfach, dass uns Kopftücher nicht so gut stehen. Ja, ja, danke. Sogenannte Fashion-Flüchtlinge. Nein, Deutschland war es wirklich sehr sympathisch. Und dann kam natürlich, als wir nach Deutschland kamen, die große Integrationsfrage. Meiner Meinung nach Integration sehr wichtig für alle Parteien, für alle Menschen. Es macht das Leben einfach einfacher. Aber nicht so einfach. In Deutschland fährst du 400 Kilometer Auto und fünfmal ändert sich das Wort für Brötchen. Danke. Ist nicht so einfach.
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Warnung auf der A31 leer Emden. Kein Falschfahrer mehr zwischen Emden, Wolthusen und Mitte. Aber Vorsicht immer noch, der ist unterwegs auf der A20 Bad Segeberg-Lübeck zwischen Geschendorf und Mönckhagen. Da bitte weiterhin ganz vorsichtig fahren.

0: Es gibt was Neues von Tiffany Harris. Okay. Wer war nochmal Tiffany Harris hier in der Abendshow? Die mit Vertigo. Ach, okay. Die. Oder die mit Breathe, ne? Das war der Song vor Vertigo. Tiffany Harris, 28 Jahre alt, wohnt natürlich mittlerweile in Berlin. Singer-Songwriterin, hat schon Songs geschrieben für Tokyo Hotel und. Alle Farben, Calvin Jones und so Leute, ne? Und sie hat sehr sympathisch, sie war heute Morgen im ARD/ZDF-Morgenmagazin und hat sie erstmal ganz uneitel eine kleine Insta-Story also rausgehauen, aber wirklich uneitel, sehr sympathisch.
1: Ich bin total schnell. Ich bin eine Frühaufsteherin. Aber ja, für alle, die zugeschaut haben, war schön, Moma, danke.
0: Danke, Moma. Ausgeschlafener klingt sie, wenn sie über ihren gerade frisch erschienenen Titel Find Me redet.
1: Ich habe diesen Song geschrieben für alle da draußen, die sich wie eine Last fühlen, die ihren Mitmenschen nicht das Leben schwer machen wollen, weil es ihnen gerade mal nicht gut geht, um euch zu sagen, ihr seid keine Last und ihr müsst nicht alleine kämpfen.
0: Sehr gut. Tiffany Harris neu in der Abendshow. Find Me.

0: warte, hier kommt in diesem Moment ein Falschfahrer rein, den hat die KI garantiert noch nicht, deswegen sage ich ihn euch kurz, Achtung Falschfahrer, auf der A1, es ist glaube ich der 7. heute, ist alle verrückt geworden, Achtung Falschfahrer auf der 81, Stuttgart-Singen zwischen Kreuz Stuttgart und Kreuz Bülbingen-Hulb, da kommt ein Falschfahrer entgegen, ganz rechts fahren, nicht überholen, auf der A81, Stuttgart-Singen zwischen Kreuz Stuttgart und Kreuz Bülbingen-Hulb, Falschfahrer unterwegs, Vorsicht in beiden Richtungen, kommt gut und sicher und bitte bald an. Okay.
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0: 11:30.
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7: Ist noch offene Mischung aus Sonne und oder Wolken. Aber auch kleine Schauer sind noch dabei. Tagsüber bis zu 23 und oft sonnig. Aber es ziehen auch wieder ein paar Schauer durch. Insgesamt auch einige Wolken unterwegs.
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8: Achtung, Falschfahrer auf der A20 Bad Segeberg-Lübeck. Zwischen Geschendorf und Mönkhagen kommt Ihnen ein Falschfahrer entgegen. Fahren Sie äußerst rechts und überholen Sie nicht. Auf der A20 Bad Segeberg-Lübeck zwischen Geschendorf und Mönkhagen ist ein Falschfahrer unterwegs. Vorsicht in beiden Richtungen. Vorsicht bitte auf der A2 Hannover Richtung Berlin. Zwischen Allerengersleben und Rastplatz Lorkberg Süd brennt ein LKW. Entwarnung auf der A31 Leer-Emden. Kein Falschfahrer mehr zwischen Emden-Wolthusen und Mitte. Die A1 Hamburg Richtung Lübeck ist zwischen Kreuz Barchteheide und Bad Oldesloe wegen Bauarbeiten bis morgen 5 Uhr gesperrt. A1 Hamburg Richtung Bremen. Die Einfahrt Bokel wird wegen einer Nachtbaustelle bis übermorgen jeweils zwischen 22 Uhr und 5 Uhr gesperrt. A7 Hannover Richtung Kassel. Die Einfahrt Kassel-Ost ist wegen Brückenarbeiten bis zum 5. September gesperrt. Die A24 Hamburg Richtung Berlin ist zwischen Herzsprung und Neuruppin nach einem Unfall gesperrt. Die A39 Braunschweig Richtung Wolfsburg ist zwischen Kreuz Braunschweig Süd und Braunschweig Rautheim wegen Bauarbeiten bis Donnerstag jeweils zwischen 18 Uhr und 5 Uhr gesperrt.
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0: Und hier ist Pop. Eure Abendshow. Mit Markus Barsch und Olivia Rodrigo. Hi.

Es ist 23.43 Uhr. Hallo, hier ist Pop, eure Abendshow. Oh, warte mal. Das ist gut. Hier kommt gerade die große grüne Meldung. Die sind bei uns immer grün auf dem Computer. Das ist die Entwarnung vom Falschfahrer auf der A20 Bad Segeberg, Lübeck. Kein Falschfahrer mehr zwischen Geschendorf und Mönckhagen. Den anderen Falschfahrer auf der A81 Stuttgart Singen. Kein Falschfahrer mehr zwischen Kreuz Stuttgart und Kreuz Böblingen Hulb. Habe ich, glaube ich, eben schon durchgegeben. Ne? Ich habe eben auch durchgegeben. Viele haben das gehört von euch und schreiben hier gerade ins Studio. Was ist los in der Welt? Ich habe durchgegeben. Ich mache diese Sendung heute Abend, wie immer, ab 20 Uhr ne, im ARD-Verbund. Die einen sind schon was früher dabei. Der MDR ist zum Beispiel ab 20 Uhr dabei. Dann kommen um 9, kommen dann NDR, WDR und andere dazu noch. Und dann die letzten sind immer Bremen 4 um 22 Uhr und RBB 88.8. Jetzt sind alle da. Und ich habe eben gerade erzählt, ich hatte seit 20 Uhr, ich glaube, 9 oder 10 Falschfahrer heute Abend hier zu vermelden. Das müssen wir immer sofort machen. Da müssen wir den Song für unterbrechen und so. Ne? Das ist eine riesenrote Meldung rechts auf dem Bildschirm. Der ganze Raum ist rot. Da weißt du, okay, es scheint irgendwas nicht in Ordnung zu sein. Und da habe ich gesagt eben, was ist los mit euch? Ist alle verrückt geworden. Und da kommen ganz viele Nachrichten, die Hanna schreibt zum Beispiel hier, hallo Barschi, ich höre hier die ganze Zeit von den Geisterfahrern. Wisst ihr, dass es einen neuen TikTok- oder Insta-Trend gibt, bei dem man als Geisterfahrer unterwegs ist oder sein soll? Die Leute sind verrückt geworden. Ja, Gabi schreibt das auch. Ich hoffe auch, dass die englische Internet-Challenge, ja, das haben wir letzte Woche sogar in den Nachrichten gehabt, dass diese in Irland und in Großbritannien gibt es offensichtlich einen neuen Internet-Trend, Falschfahren. Und Gabi schreibt auch, ich hoffe, dass dieser Trend hier nicht bei uns langsam angekommen ist und alle heil nach Hause kommen. Schön Feierabend allen und gute Fahrt. Michael schreibt das auch. Ich bin 47 geworden aus Wuppertal. Liebe Grüße, Michael. Ich bin 47 geworden, schreibt er, und ich habe seit ich 18 bin meinen Führerschein und habe es noch nie geschafft, falsch rum auf die Autobahn zu fahren. Wie schaffen die das? Da sind doch Schilder. Zum Beispiel dieses runde Blaue mit dem weißen Pfeil, der da nach rechts zeigt, wo du auf die Autobahn fahren sollst. Hast du eine Erklärung, Markus, warum die nicht richtig Auto fahren? Nee, habe ich nicht. Ich kann auch nur hoffen, dass die Menschen noch mal kurz zur Vernunft kommen. Vielleicht die denken, es ist ein Internet-Trend, den mache ich aber vielleicht nicht mit. Wäre das eine Idee? Machen wir den nicht mit? Weißt du, wenn einer ein Problem hat im Leben, ich könnte jetzt noch etwas ausholen, aber ich höre jetzt auf. Wenn einer ein Problem hat, dann kann man sicherlich helfen oder sich helfen lassen, wenn man das möchte. Aber andere Leute zu gefährden, wenn man einen Kick braucht oder so, da hört es doch auf.

Hier ist nochmal Pop. Nochmal Sport, ne? Also habt ihr schon mitbekommen? Seid ihr gerade aufgewacht? Die goldigen Eimsbütteler aus Hamburg aus der 5. Liga haben es leider nicht geschafft, gegen den großen BVB im DFB-Pokal zu gewinnen. 0-5 verloren. Aber das war ein Spiel der Herzen. Jetzt nochmal Tennis, weil gerade Jan-Lennard Struff die erste Runde der US Open überstanden hat. Ne? Unser Warsteiner hat gegen den Argentinier Camilo Hugo Carabelli glatt in 3 Sätzen, seht ihr meine Finger? 3. Gewonnen. Und heute Nacht sind dann noch Daniel Altmaier und der an Nummer 1 gesetzte Alexander Zverev natürlich dran. Wir drücken alle Daumen.

Das ist Slumber, My Body Isn't Ready. Das war Pop die Abendshow mit Markus Barsch. Schön, dass ihr dabei wart. Gleich ist Sarah Talmon hier für euch in der Popnacht. Habt eine tolle Woche.

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1: Um 0 Uhr mit Milat Kupay. Russlands Präsident Putin hat die von Deutschland angekündigten Sanktionen als schweren Fehler bezeichnet. Auf einer Pressekonferenz sagte Putin, seiner Meinung nach laufe das eindeutig den Interessen des deutschen Volkes zuwider. Außenminister Wadefohl hatte zuvor angekündigt, dass das russische Generalkonsulat in Bonn und das russische Haus in Berlin geschlossen werden. Außerdem sollen die Einreisekontrollen für russische Staatsbürger verschärft und der Druck auf die russische Schattenflotte erhöht werden. Grund ist, dass die Bundesregierung Russland für die Sprengstoffdrohne am Leipziger Flughafen verantwortlich macht. Innenminister Dobrindt sagte am Abend, Bauteile, Sprengstoff und die Zündtechnik seien aus anderen hybriden Operationen Russlands bekannt.
2: Die vor Ort festgestellte Technik und das Zusammenspiel der einzelnen Elemente muss als professionell bezeichnet werden und lässt ein hohes Maß an technischer Expertise und erheblichen organisatorischen Aufwand bei der Tatplanung und der Tatdurchführung erkennen. Die abschließende Ausführung des versuchten Anschlags ist dem Bereich von Low-Level-Agenten zuzuordnen.
1: Die Europäische Union hat der Bundesregierung unterdessen Unterstützung zugesichert. Die EU stehe angesichts des russischen Angriffs voll und ganz an der Seite Deutschlands, schrieb Kommissionspräsidentin von der Leyen. NATO-Generalsekretär Rutte betonte, das Bündnis werde seine Mitglieder gegen jegliche Bedrohung verteidigen. Der Vorstand von Volkswagen hat einem Medienbericht zufolge bereits beschlossen, 4 VW-Werke zu schließen. Der Wirtschaftswoche liegt nach eigenen Angaben ein entsprechendes Papier für den Aufsichtsrat vor. Demzufolge soll die Produktion in Emden, Hannover, Zwickau und Neckarsulm zwischen 2031 und 2034 enden. Dem Magazin zufolge kann der Vorstand das am Aufsichtsrat vorbei umsetzen. In den vergangenen Tagen hatte es bei Volkswagen eine Reihe von Betriebsversammlungen gegeben. Hintergrund sind die Sparpläne des Unternehmens. Am Freitag kommt der Aufsichtsrat zusammen, dann könnten Entscheidungen fallen. Borussia Dortmund hat die erste Hürde im DFB-Pokal genommen. Der deutsche Vizemeister setzte sich mit 5:0 beim Fußball-Oberligisten HEB.

0: ABC durch. Der Hamburger Stadtteilverein durfte sich immerhin über einen Rekord freuen. Dank des Umzugs ins Volksparkstadion kamen fast 46.000 Zuschauer. So viele Besucher waren noch nie bei einem DVB-Pokalspiel mit Beteiligung eines Fünftligisten. Das waren die Nachrichten. Und das Wetter in Deutschland, tagsüber vor allem im Nordwesten zeitweise Regenschauer, sonst bei Sonne und Wolken meist trocken, die Temperaturen 18 bis 27 Grad. Und die Zeit, es ist 0.03 Uhr.
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2: Die A1 Hamburg Richtung Lübeck ist zwischen Kreuz Barchterheide und Bad Oldesloe wegen Bauarbeiten bis 5 Uhr gesperrt. A2 Hannover Richtung Berlin. Im Kreuz Hannover Ost ist die Überleitung zur A7 Richtung Kassel wegen eines Schwertransports gesperrt. Die Umleitung führt über A2 bis Ausfahrt Lehrte. Die A39 Braunschweig Richtung Wolfsburg ist zwischen Kreuz Braunschweig Süd und Braunschweig Rautheim wegen Bauarbeiten bis Donnerstag jeweils zwischen 18 Uhr und 5 Uhr gesperrt.
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3: Mit Sarah Talmohn, hello zusammen, und wir starten in diesen ganz frischen Dienstag mit Kenya Grace und Strangers.
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Hallo, hier ist die Popnacht und ich habe euch gerade in den Dienstag begrüßt, aber es ist ja schon Mittwoch, das schreibt hier gerade zum Beispiel Marvin in Studio-Feedback an die 07221 2011. Aber sind wir doch mal nicht so, ne? Ich habe mich ja nur um 4 Minuten vertan. Aber jetzt nochmal für alle. Es ist natürlich Mittwoch und ich begrüße euch in diesem ganz frischen Mittwoch. Er ist jetzt 7 Minuten alt.

Hallo zusammen. Wer lange nachts wach ist, so wie wir, wird irgendwann hungrig, will was snacken. Und das gilt natürlich auch für alle der Popnacht. Deswegen machen wir jetzt mal gemeinsam den Kühlschrank auf, den Popnacht-Kühlschrank, und gucken, welche musikalischen Snacks drin liegen. Da hätten wir zum Beispiel noch süßen Honig, Sugar Honey von Cultured Pearls.

Oder hier hinter diesem angebrochenen O-Saft, da liegt auch noch was, da ist Sahne. Ich meine, Cream von Prince. Also das sind die beiden Late-Night-Snacks, zwischen denen wir uns entscheiden können hier in der Popnacht. Also entweder Sugar Sugar Honey oder Cream. Ihr habt jetzt die Wahl. Welchen Late-Night-Snack wollen wir aus dem Popnacht-Kühlschrank holen und zusammen verspeisen? Schickt einfach ganz kurz und knackig Honey oder Cream per WhatsApp oder Signal an die 07221211. Der Song, der in den nächsten 2 Minuten 56, so lange dauert der nächste Song, am häufigsten genannt wird, den spielen wir dann auch. Das ist unser Late-Night-Snack hier in der Popnacht. Also ihr habt einen Song lang Zeit, euch zu entscheiden. Schickt Cream oder Honey an die 07221 2011.

Good Old Days in der Popnacht. Hello zusammen. Ihr hattet gerade Zeit reinzuschicken, was ihr lieber snacken wollt in der Popnacht. Entweder Sugar Sugar Honey von Cultured Pearls oder doch lieber Cream von Prince. Und ihr habt euch ziemlich eindeutig entschieden, ihr wolltet alle Sahne, ihr wolltet alle Cream. Und für die, die mehr Bock auf Sugar Sugar Honey hatten, haben wir wieder in den Kühlschrank geschoben. Vielleicht snacken wir das dann ja morgen einfach zusammen. Jetzt aber erstmal Cream von Prince in der Popnacht. Das ist euer Late Night Snack. Den habt ihr aus dem Popnacht-Kühlschrank geholt. Guten Appetit.

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1: Hi, hier ist die Popnacht und hier bezieht sich gerade jemand nochmal auf meinen Fehler, den ich hier zu Beginn dieser Stunde gemacht habe. Ich habe behauptet, es wäre Dienstag, aber es war schon 4 Minuten Mittwoch. Und Michael aus Wuppertal schreibt dazu, es ist ganz sicher Mittwoch. Weil da kommt bei uns in meiner Straße immer die Müllabfuhr und ich wollte auch früher als Kind immer Müllmann werden, weil ich dachte, dass man nur einmal die Woche arbeiten muss. Und ich liebe ja so Kindertrugschlüsse. Mir hat mein Kumpel erzählt, dass er als Kind gedacht hat, dass Erwachsene immer ihre eigene Unterschrift zugewiesen bekommen, die sie dann auswendig lernen müssen, damit sie dann unterschreiben können. Da hat niemand eine eigene Wahl. Die kriegt man zugeschrieben.

0: Stars will align hier in der Popnacht. Es ist kurz nach halb.
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7: Ist noch oft eine Mischung aus Sonne und oder Wolken. Aber auch kleine Schauer sind noch dabei. Tagsüber bis zu 23 und oft sonnig. Aber es ziehen auch wieder ein paar Schauer durch. Insgesamt auch einige Wolken unterwegs.
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8: Die A1 Hamburg Richtung Lübeck ist zwischen Kreuz Barchterheide und Bad Oldesloe wegen Bauarbeiten bis 5 Uhr gesperrt. A1 Hamburg Richtung Bremen. Die Einfahrt Bokel wird wegen einer Nachtbaustelle bis morgen jeweils zwischen 22 Uhr und 5 Uhr gesperrt. A2 Hannover Richtung Berlin. Im Kreuz Hannover Ost ist die Überleitung zur A7 Richtung Kassel wegen eines Schwertransports gesperrt, die Umleitung führt über A2 bis Ausfahrt Lehrte. Die A39 Braunschweig Richtung Wolfsburg ist zwischen Kreuz Braunschweig Süd und Braunschweig Krautheim wegen Bauarbeiten bis Donnerstag jeweils zwischen 18 Uhr und 5 Uhr gesperrt.
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Mr. Know-It-All von Teddy Swims. Hello Welt, hello Deutschland. Hier ist die Popnacht von HR3, MDR Jump, NDR 2, RBB 888, Bremen 4, SR 1, WDR 2, produziert von SWR 3. Und wir sagen willkommen in der Popnacht-Tankstelle. Wir tanken hier alle gemeinsam voll, aber keinen Sprit, sondern positive Gefühle. 07221 2011, das ist die Nummer ins Popnacht-Studio. Schickt einfach eine WhatsApp oder eine Signal rein mit euren schönsten Alltagsnettigkeiten, die ihr erlebt habt. Oder Geschichten, ne? Der Nacht, des Tages oder der, ja, noch sehr kurzen Woche. Seid ihr vielleicht einer sehr freundlichen Kassiererin begegnet? Oder habt ihr es endlich geschafft, die Steuererklärung fertig zu machen? Hat euch ein Kollege ganz spontan einen Kaffee in die Nachtschicht vorbeigebracht? Also jede Geschichte ist erlaubt. Hauptsache, sie ist positiv. Wir wollen zusammen voll tanken. Bei mir war es diese Woche dieser super liebe Späti-Verkäufer in Berlin am Wochenende. Ich hab da so ein paar Getränke gekauft und auch Kaugummis, hab die Kaugummis dann aber liegen lassen. Und wirklich 3 Tage später bin ich an einem Späti vorbeigelaufen. Der hat sich an mich erinnert und hat mir die Kaugummis zurückgegeben. Das fand ich super nett. So, jetzt seid ihr dran. Teilt eure positive Alltagsgeschichte mit uns. 07221 2011. WhatsApp-Signal geht alles, ruft an. Einmal zusammen voll tanken in der Popnacht-Tankstelle. Und das hier sind die Pet Shop Boys

0: Da sind wir wieder. In der Pop-Nacht-Tankstelle. Wir tanken zusammen positive Stimmung mit euren kleinen positiven Dingen im Leben, eure Alltagsgeschichten, die euch irgendwie glücklich gemacht haben. Und Eddie WhatsApp zum Beispiel an die 07221 2011. Hallo, ich war gestern in einem Second-Hand-Kaufhaus in einem kleinen Ort in der Nähe von Überlingen. Und da waren zwei sehr nette Damen und die haben uns super beraten. Wir hatten sehr viel Spaß und haben viel gelacht. Also wer beim Klamottenshoppen was zu lachen hat, hat echt alles richtig gemacht. Und Götz mit seinem LKW unterwegs und hat eine Sprache geschickt mit seinem schönsten Alltagsmoment.
1: Mein lieber Freund und bester Kollege Mike, der hat die ganze Woche bis jetzt für mich Paletten verschoben, dass ich weniger Arbeit habe. Da bin ich so mega stolz auf ihn und einfach nur glücklich darüber.
0: Guter Typ, dieser Marc. So, jetzt haben wir positive Energie getankt. Und wenn ihr auch so positive Alltagsgeschichten für die Pop-Nacht-Tankstelle habt, 07221 2011. Immer her damit.

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1: Ganz neu in der Popnacht von Kamrad. Und das war jetzt ausnahmsweise kein Popsong über die große Liebe, sondern ganz im Gegenteil. In Love Sober geht's darum, wenn die rosarote Brille wegfällt und die Zeit nach der Beziehung kommt, ne, so nach der Trennung sogar, und man checkt, ah, es war vielleicht doch nicht so geil, war vielleicht doch nicht die allerbeste Beziehung, die ich hatte. Darum geht's in Love Sober, neu in der Popnacht. Und das ist Diamonds von Sam Smith.

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1: Um 1 Uhr mit Milat Kupay. Die Bundesregierung macht Russland für den versuchten Drohnenanschlag am Flughafen Leipzig-Halle verantwortlich. Bundesinnenminister Dobrindt sagte, polizeiliche Ermittlungen, Tatmuster und nachrichtendienstliche Erkenntnisse belegten dies. Außenminister Wadefull kündigte eine ganze Reihe von Gegenmaßnahmen an. Aus Berlin bitte Sönnigsen mit Einzelheiten.
2: Der russische Botschafter wurde einbestellt als offizielles Zeichen des Protests. Dann soll das russische Generalkonsulat in Bonn geschlossen werden, Mitte des Monats. Das ist das Letzte, das es noch gibt. Auch das russische Haus soll geschlossen werden. Das ist eine Kultureinrichtung des russischen Staates mitten in Berlin. Da gab es immer wieder Vorwürfe, dass Russland das nutzt, um Propaganda zu machen und auch für Spionage. Und dann soll es auch noch verschärfte Einreisekontrollen für russische Staatsbürger geben, die eben nach Deutschland reisen.
1: Der Vorstand von Volkswagen hat einem Medienbericht zufolge bereits beschlossen, 4 VW-Werke zu schließen. Der Wirtschaftswoche liegt nach eigenen Angaben ein entsprechendes Papier für den Aufsichtsrat vor. Demzufolge soll die Produktion in Emden, Hannover, Zwickau und Neckarsulm zwischen 2031 und 2034 enden. Dem Magazin zufolge kann der Vorstand das am Aufsichtsrat vorbei umsetzen. In den vergangenen Tagen hatte es bei Volkswagen eine Reihe von Betriebsversammlungen gegeben. Hintergrund sind die Sparpläne des Unternehmens. Am Freitag kommt der Aufsichtsrat zusammen, dann könnten Entscheidungen fallen. Der ukrainische Präsident Selenskyj warnt vor Flügen über Russland. In einer Videobotschaft sagte er, der russische Luftraum werde faktisch geschlossen. Er drohe nicht der zivilen Luftfahrt oder einzelnen Flugzeugen, so Selenskyj. Es werde aber so viele Drohnen im russischen Luftraum geben, dass man dies berücksichtigen müsse. Die Ukraine hatte zuletzt ihre Gegenangriffe auf die russische Infrastruktur verstärkt. Kiew nahm unter anderem Raffinerien, Öldepots und Häfen ins Visier, um die Einnahmen Russlands aus dem Ölgeschäft zu reduzieren. Borussia Dortmund hat die erste Hürde im DVB-Pokal genommen. Der deutsche Vizemeister setzte sich mit 5:0 beim Fußball-Oberligisten HEBC durch. Der Hamburger Stadtteilverein durfte sich immerhin über einen Rekord freuen. Dank des Umzugs ins Volksparkstadion kamen fast 46.000 Zuschauer. So viele Besucher waren noch nie bei einem DFB-Pokal mit Beteiligung eines Fünftligisten. Das waren die Nachrichten. Das Wetter in Deutschland, oft trocken, an der Nordsee etwas Regen, Tiefstwerte 16 bis 5 Grad, tagsüber häufig trocken, vor allem im Nordwesten zeitweise Regenschauer, vereinzelt Gewitter, Höchstwerte 18 Grad im Sauerland bis 27 Grad am Kaiserstuhl. Und die Zeit, es ist 1:03 Uhr.
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1: Die A1 Hamburg Richtung Lübeck ist zwischen Kreuz Barchterheide und Bad Oldesloe wegen Bauarbeiten bis 5 Uhr gesperrt. A1 Hamburg Richtung Bremen. Die Einfahrt Bokel wird wegen einer Nachtbaustelle bis morgen jeweils zwischen 22 Uhr und 5 Uhr gesperrt. A2 Hannover Richtung Berlin. Im Kreuz Hannover Ost ist die Überleitung zur A7 Richtung Kassel wegen eines Schwertransports gesperrt, die Umleitung führt über A2 bis Ausfahrt Lehrte. A7 Hamburg Richtung Hannover. Die Ausfahrt Hamburg-Waltershof ist wegen einer Nachtbaustelle bis ca. 5 Uhr gesperrt. Die A39 Braunschweig Richtung Wolfsburg ist zwischen Kreuz Braunschweig Süd und Braunschweig Krautheim wegen Bauarbeiten bis Donnerstag jeweils zwischen 18 Uhr und 5 Uhr gesperrt.
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2: Mit Sarah Talmon. Hallo Deutschland. Wir begleiten euch durch diese Nacht und starten in diese Stunde mit Nico Santos. Why don't you stay?
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0: Hallo, hier ist die Popnacht. Um 1.12 Uhr. Nächster Halt, Spiel des Lebens. Die Durchsage gab es am Abend in den Hamburger Öffis. Der kleine Fünftligist HEBC aus Hamburg-Eimsbüttel ist im DFB-Pokal gegen den deutschen Vizemeister Borussia Dortmund angetreten. Und eine halbe Stunde hatten alle im Stadion so eine kleine Sensation im Kopf. Vielleicht geht da ja was. Dann ist das erste Tor für Dortmund gefallen und am Ende ging es 5:0 aus. Jens Grotegut aus dem Popnacht-Aktuell-Team. Trotzdem waren alle am Ende ziemlich happy.
1: Ja, weil das ja nicht so war, dass da irgendjemand damit gerechnet hat, dass da jetzt ein Sieg bei rauskommt oder so. Kannst du mal kurz auf das...
2: Mal kurz scrollen.
1: Entschuldigung, ich muss nur kurz wissen, wie ich den ersten Ton nochmal anmoderieren soll. Also es war jetzt nicht so, dass man da irgendwie mit einem Sieg oder sowas gerechnet hatte, weil wenn man überlegt, am Freitag, da hatten die Eimsbütteler ja noch vor 200 Zuschauern in der 5. Liga gekickt. Gestern Abend kamen über 40.000 ins Volksparkstadion. Auf einmal sieht man sowas nicht im Fernsehen, sondern ist dann live dabei, auf dem Platz. Robert Schick hatte Spaß.
3: Es war ja schon auch Glück dabei, dass es dann so lange 0:0 steht und wir hatten einen sehr guten Torwart. Aber insgesamt 5:0, überragend. Hätte jeder vor der Partie unterzeichnet. War einfach so, wie das jetzt alles abgelaufen ist. Ich glaube, es gibt nur Gewinner. Hat allen Spaß gemacht. Also wirklich super.
1: Das sind ja alles keine Profis, die jetzt irgendwelche Unsummen verdienen, sondern das sind ja ganz normale Leute mit normalen Jobs, die Fußball spielen, weil sie eben Bock drauf haben. Kapitän Yannick Wrede zum Beispiel, der arbeitet in der Scouting-Abteilung beim HSV, durfte jetzt aber selber mal in der Arena auf dem Platz stehen, macht da auch ein Tor, leider für den Gegner, aber egal, das war die schönste Niederlage seines Lebens.
4: Schönste 0:5 und schönstes Eigentor. Unfassbar. Also ganz viel Gänsehaut heute gehabt. Riesendank an jeden, wirklich, der gekommen ist. Unfassbare Atmosphäre. Ich habe ganz häufig, auch wenn man es nicht machen sollte, im Spiel mal mich ein bisschen umgeguckt, ein bisschen genossen, alles aufgesogen und unglaublich Spaß gemacht, auch wenn es unfassbar
1: anstrengend war. Sweet. Ja, einige mussten heute ja sogar noch arbeiten. Treffpunkt war dann 16.30 Uhr beim Italiener. Da ist die Mannschaft dann gemeinsam ins Stadion gedüst.
0: Was sagen denn die Dortmunder nach dem Spiel? Puh, wir haben uns jetzt nicht blamiert. Haken dran?
1: Nee, also ich glaube, bei so einem Spiel, da geht es halt nicht wirklich um Sieg oder Niederlage, sondern einfach darum, wird es jetzt zweistellig oder nicht? Und das war es ja nicht. Dortmunds Trainer Niko Kovac, der hat Respekt, was die Hamburger da geleistet haben.
5: Man hat es gesehen, die Jungs haben alles gegeben, haben alles rausgehauen und von diesem Spiel werden sie, ich glaube, ihr Leben lang erzählen, ihren Enkelkindern und was weiß ich, Urenkelkindern und was weiß ich.
1: Absolut. Ja. Wobei nicht erst dann, sondern die Hamburger Spieler werden vermutlich genau in diesem Moment jetzt in schönen Erinnerungen an diesen Abend schwelgen, weil da ist ja gerade Party, sagt Yannick Wrede.
4: Heute Abend da hinten im VIP-Bereich vom HSV haben wir die Möglichkeit bekommen, noch ein bisschen zu feiern. Mit Freunden, Familie, Hepsern, 500 Leute sind, glaube ich, geladen, sage ich mal. Hätten wahrscheinlich deutlich mehr sein können. Und ja, den Abend einfach ausklingen lassen bei ein paar kühlen Getränken und vielleicht ein bisschen Elektrolyte oder so.
0: Heute Abend geht es dann weiter im DFB-Pokal mit den Bayern. Die haben es dann aber nicht mit einem Fünftligisten zu tun, sondern mit einem Club aus der zweiten Liga, dem VfL Osnabrück. 20.45 Uhr ist Anpfiff, das Spiel seht ihr dann live bei uns in der ARD, das erste überträgt.

Da müssen wir rein. Achtung, Falschfahrer auf der A293, Stadtautobahn Oldenburg, Oldenburg-West, Oldenburg-Nord. Zwischen Oldenburg-Nordost und Oldenburg-Etzhorn kommt ein Falschfahrer entgegen. Fahrt äußerst rechts und überholt nicht. Auf der A293, Stadtautobahn Oldenburg, Oldenburg-West, Oldenburg-Nord aus Oldenburg-Elzhorn ist ein Falschfahrer unterwegs. Vorsicht in beiden Richtungen. Ich sag's nochmal, zwischen Oldenburg-Nahdorst und Oldenburg-Elzhorn ist ein Falschfahrer unterwegs. Vorsicht in beiden Richtungen.

0: Also wie oft hören wir eigentlich Musik, ohne drauf zu achten, um was es wirklich geht? Na, das wollen wir jetzt ändern hier in der Popnacht. Wir hören jetzt gleich die übersetzte Lyrics-Version von Man of the House von Sky Newman. Ein Song über diese eine Beziehung, bei der einem alle Freunde sagen, besser nicht machen, der ist wirklich nicht gut für dich. Und trotzdem landet man in einer toxischen Co-Abhängigkeit. 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

0: gleich halb zwei.
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2: Ist noch offene Mischung aus Sonne und oder Wolken. Aber auch kleine Schauer sind noch dabei. Tagsüber bis zu 23 und oft sonnig. Aber es ziehen auch wieder ein paar Schauer durch. Insgesamt auch einige Wolken unterwegs.
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3: Achtung! Falschfahrer auf der A293 Stadtautobahn Oldenburg, Oldenburg West, Oldenburg Nord. Zwischen Oldenburg-Nahdorst und Oldenburg-Hetzhorn kommt Ihnen ein Falschfahrer entgegen. Fahren Sie äußerst rechts und überholen Sie nicht. Auf der A293 Stadtautobahn Oldenburg, Oldenburg West, Oldenburg Nord, zwischen Oldenburg-Nahdorst und Oldenburg-Hetzhorn ist ein Falschfahrer unterwegs. Vorsicht in beiden Richtungen. Die A1 Hamburg Richtung Lübeck ist zwischen Kreuz Barchterheide und Bad Oldesloe wegen Bauarbeiten bis 5 Uhr gesperrt. A2 Hannover Richtung Berlin. Im Kreuz Hannover Ost ist die Überleitung zur A7 Richtung Kassel wegen eines Schwertransports gesperrt. Die Umleitung führt über A2 bis Ausfahrt Lehrte. Die A39 Braunschweig Richtung Wolfsburg ist zwischen Kreuz Braunschweig Süd und Braunschweig Krautheim wegen Bauarbeiten bis Donnerstag jeweils zwischen 18 Uhr und 5 Uhr gesperrt.
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2: Und nochmal die Entwarnung auf der A293 Stadtautobahn Oldenburg West, Oldenburg Nord. Kein Falschfahrer mehr zwischen Oldenburg-Nahdorst und Oldenburg-Etzhorn. Und das hier ist Gentleman mit Wildfire. In der Popnacht kommt gut an.

0: Hallo.
1: Ihr hört die Popnacht. Von HR3, MDR Jump, NDR 2, RBB 888, Bremen 4, SR 1, WDR 2. Produziert von SWR 3. Und Leute, es ist der Anfang vom Ende. Nein, die Welt geht nicht unter, aber wir spielen das jetzt. Der Anfang vom Ende. Ihr hört einen Song, aber nur den Anfang von diesem Lied und nur das Ende. Jeweils ein paar Sekunden. Und eure Aufgabe ist es, einfach nur erkennen, welcher Song ist es. Vielleicht auch noch von wem er ist. Und wir hören rein in unser Musikrätsel. Der Anfang und das Ende. Wir hören direkt nochmal rein, damit es nicht so schwer ist. Also hier nochmal der Anfang und das Ende. Na, ich glaube, man kann drauf kommen. Welchen Song suchen wir? 07221 2011. Wer es im Radio löst, der kriegt ein Popnacht-Goodie. 07221 2011. Welchen Song suchen wir?

0: die ersten Sekunden vom Anfang eines Songs und die letzten Sekunden hören und rausfinden, welcher Hit es ist. Jens aus Sonnenbühl will jetzt unser Quiz lösen. Hallo in der Show.
1: Hallihallo.
0: Du bist LKW-Fahrer auf der A6. Wie lange geht deine Schicht noch?
1: Circa 1,5 Stunden. Es kennen ja viele. Nachtsprungarbeit, hinfahren, abladen, laden, wieder zurückfahren. Und das nach Reutlingen.
0: Der Klassiker.
1: Du holst immer Luft, dir nehme ich immer irgendwie das Wort aus dem Mund. Entschuldige.
0: Ja, wir lassen halt einfach alle ausreden, Jens, weißt du?
1: Okay.
0: Wir hören jetzt noch mal einmal rein in das Quiz, damit noch mal alle mitdenken können. Und dann darfst du lösen, ja? Und los geht's.
1: Okay.
0: Der Anfang. Und das Ende. So, Jens, welcher Song ist das?
1: Also den Titel habe ich sofort erkannt. Das ist Don't You Want Me Baby.
0: Und das ist korrekt.
1: Gruppe weiß ich jetzt beim besten Willen nicht. Temptation ist es was tut, vermute ich nicht.
0: Nee, ist es nicht. Es war auch nicht gefragt. Der Titel reicht Don't You Want Me und Human League ist die Antwort.
1: Human League heißt die Band.
0: Und da hören wir jetzt auch
1: rein. Die haben ja auch genügend Lieder gemacht.
0: Ja, absolut. Ist übrigens einer meiner Lieblingssongs. Ich hoffe, der gefällt dir auch.
1: Na, sicher doch.
0: Dann drehen wir jetzt laut auf.
1: Ich bin in der Jugend, in der 80er aufgewachsen.
0: Da muss man
1: genau,
0: den
1: hören wir jetzt laut. Ja.
0: Komm gut an.
1: Jo, danke.

Dann müssen wir rein. Achtung, Falschfahrer in Potsdam auf der Nutestraße zwischen der A115 Potsdam-Babelsberg und Wetzlarer Straße kommt ein Falschfahrer entgegen. Fass äußerst rechts und überholt nicht. In Potsdam auf der Nutestraße zwischen der A115 Potsdam-Babelsberg und Wetzlarer Straße ist ein Falschfahrer unterwegs. Vorsicht in beiden Richtungen.

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1: Mit Milat Kupay. Russlands Präsident Putin hat die von Deutschland angekündigten Sanktionen als schweren Fehler bezeichnet. Auf einer Pressekonferenz sagte Putin, seiner Meinung laufe das eindeutig den Interessen des deutschen Volkes zuwider. Die Bundesregierung plant, das russische Generalkonsulat in Bonn und das russische Haus in Berlin zu schließen. Außerdem sollen die Einreisekontrollen für russische Staatsbürger verschärft und der Druck auf die russische Schattenflotte erhöht werden. Die Bundesregierung macht Russland für die Sprengstoffdrohne am Leipziger Flughafen verantwortlich. Innenminister Dobrindt sagte am Abend, Bauteile und Sprengstoff seien aus anderen hybriden Operationen Russlands bekannt.
2: Die vor Ort festgestellte Technik und das Zusammenspiel der einzelnen Elemente muss als professionell bezeichnet werden und lässt ein hohes Maß an technischer Expertise und erheblichen organisatorischen Aufwand bei der Tatplanung und der Tatdurchführung erkennen. Die abschließende Ausführung des versuchten Anschlags ist dem Bereich von Low-Level-Agenten zuzuordnen.
1: Der Vorstand von Volkswagen hat einem Medienbericht zufolge bereits beschlossen, 4 VW-Werke zu schließen. Der Wirtschaftswoche liegt nach eigenen Angaben ein entsprechendes Papier vor. Demnach soll die Produktion in Emden, Hannover, Zwickau und Neckarsulm zwischen 2031 und 2034 enden. Laut Magazin kann der Vorstand das am Aufsichtsrat vorbei umsetzen. In den vergangenen Tagen hatte es bei Volkswagen eine Reihe von Betriebsversammlungen gegeben. Hintergrund sind die Sparpläne des Unternehmens. Am Freitag kommt der Aufsichtsrat zusammen, dann könnten Entscheidungen fallen. Als Vergeltung für vorangegangene US-Attacken hat der Iran wieder mehrere Ziele im Nahen Osten und der Golfregion angegriffen. Jordanien fing nach eigenen Angaben 10 ballistische Raketen ab. Auch der mit den USA verbündete Golfstaat Kuwait berichtet von iranischen Drohnen, die von der Luftverteidigung abgewehrt wurden. Zuvor hatten die US-Streitkräfte iranische Militäranlagen ins Visier genommen. Borussia Dortmund hat die erste Hürde im DFB-Pokal genommen. Der deutsche Vizemeister setzte sich mit 5:0 beim Fußball-Oberligisten HEBC durch. Der Hamburger Stadtteilverein durfte sich immerhin über einen Rekord freuen. Dank des Umzugs ins Volksparkstadion kamen fast 46.000 Zuschauer. So viele Besucher waren noch nie bei einem DFB-Pokalspiel mit Beteiligung eines Fünftligisten. Das waren die Nachrichten. Und das Wetter in Deutschland, tagsüber vor allem im Nordwesten, zeitweise Regenschauer, sonst bei Sonne und Wolken meist trocken, die Temperaturen 18 bis 27 Grad, 2:03.
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3: Die A1 Hamburg Richtung Lübeck ist zwischen Kreuz Barchterheide und Bad Oldesloe wegen Bauarbeiten bis 5 Uhr gesperrt. A1 Hamburg Richtung Bremen. Die Einfahrt Bokel wird wegen einer Nachtbaustelle zwischen 22 Uhr und 5 Uhr gesperrt. A2 Hannover Richtung Berlin. Im Kreuz Hannover Ost ist die Überleitung zur A7 Richtung Kassel wegen eines Schwertransports gesperrt. Die Umleitung führt über A2 bis Ausfahrt Lehrte. A7 Kassel Richtung Hannover. Die Einfahrt Göttingen Nord ist wegen einer Nachtbaustelle bis zum 5. September.